0: Hier ist die junge Nacht. Wir checken die Straßen und los geht's mit der A1 Hamburg Richtung Lübeck. Bis 6 Uhr ist gesperrt wegen Bauarbeiten zwischen Kreuzbergterheide und Bad Oldesloe. Nochmal A1, allerdings Köln-Euskirchen. Da ist zwischen Köln-Bocklemünd und Kreuz-Köln-West wegen Wartungsarbeiten bis 5 Uhr in beide Richtungen dicht. Die A71 Richtung Schweinfurt ist zwischen Anstadt Süd und Stadt Ilm wegen Wartungsarbeiten im Tunnel Behringen bis 6 Uhr gesperrt. Die A391 Richtung Braunschweig Südwest. Da gab es einen Unfall. Im Dreieck Braunschweig Südwest ist deshalb die Überleitung zur A39 Richtung Salzgitter gesperrt. Und dann haben wir noch eine amtliche Unwetterwarnung für Südwestniedersachsen. Durch Gewitter aus südwestlicher Richtung kommt es zu starkem Regen, Hagel und Windböen. Es kann auch Blitzschlag geben, umstürzende Bäume und Überflutung von Straßen. Bleibt am besten drin und passt gut auf euch auf.
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0: Kerstin Breuer hier. Schönen guten Morgen. Habt ihr schon mitgekriegt, dass Rupert Grint jetzt wieder Ron Weasley ist aus Harry Potter? Das hat mein inneres Kind heute ein bisschen happy gemacht. Der wird nächstes Jahr im Theaterstück Harry Potter und das verwunschene Kind in New York mitspielen und dann wieder als Ron Weasley, zumindest von Februar bis Mai. Aktuell macht das auch Tom Felton als Draco Malfoy. Also ja, wenn es nicht so weit weg wäre, würde ich sagen, lass mal alle nach New York. Aber das ist jetzt schon weit. Aber irgendwie auch schön. Vielleicht gibt es ganz viele tolle Videos dann. Dann können wir uns die angucken. Fände ich gut. Hier ist Tiffany Aris.

0: Wattenbänger, lang nicht gehört, die Imagine Dragons mit Radioactive. Ihr hört die junge Nacht der ARD und wir sprechen jetzt über Ilona Hartmann. Sie kennt ihr vielleicht aus dem Internet oder aus dem Buchladen von der Bestsellerliste, aus dem Radio oder aus der Zeitung. Wir haben auf jeden Fall mit ihr gesprochen, denn ihr neues Buch Junk ist erschienen. Das ist ihr drittes Buch, ein neuer Roman. Und Ilona Hartmann ist auch nicht unerfolgreich auf Social Media tatsächlich, hat uns aber im Interview gesagt, sie mag das eigentlich gar nicht so gerne, dieses Reels schneiden, Posts machen und so weiter.
1: Ich mache das ja gar nicht so oft oder gar nicht so oft, wie ich müsste, ehrlich gesagt, eben weil das so wahnsinnig anstrengend ist und weil das sehr, sehr viel Zeit erfordert und technische Skills teilweise, die ich nicht geweigert habe, mir anzueignen, ehrlich gesagt, weil ich weiß auch nicht. Ich bin eine schreibende Person. Ich habe die Hände am allerbesten auf der Tastatur und auch da kommen gute Sachen raus. Aber sobald ich eine Kamera in die Hand nehme, mal gucken.
0: Ich check's komplett. Ne? Das gehört ja hier bei uns zum Job auch so ein bisschen dazu, obwohl wir eigentlich im Radio ja auch fürs journalistische Arbeiten und fürs Sprechen bezahlt werden und nicht fürs Reels machen.
1: Genau, eben. Und es gibt Leute, die können super geile Reels machen und ich finde das immer gut, Leute für das zu bezahlen, was sie dann gut können. Und wenn ich irgendwann mal sehr reich und berühmt bin, weil sich mein Buch millionenfach verkauft hat, dann würde ich einen Content Creator, eine Content Creatorin einstellen,
0: boah, ja,
1: die dann für mich die Reels macht.
0: Da so jemanden hätte ich auf jeden Fall auch gerne. Aber bevor ihr Ilona jetzt diesen Wunsch erfüllt und ganz oft ihr Buch kauft, sprechen wir gleich erstmal drüber, worum es überhaupt geht. Ihr neuer Roman heißt Junk und weiter geht's darüber nach Havana und Save My Love. Den hört ihr als erstes. Das sind Kygo, Khalid und Griffin in der jungen Nacht der ARD.

0: Ihr hört die junge Nacht und Ilona Hartmann ist Rising Star in der Bücherszene. Ihr neuer Roman Junk ist jetzt raus, haben wir mit ihr drüber gesprochen. Und auf dem Cover von dem Buch ist so ein riesiger Teddy. Und da haben wir Ilona im Interview gefragt, ob das auch ihr Teddy ist.
1: Mittlerweile ja. Ich habe hier ehrlich gesagt eine kleine Massentierhaltung am Laufen. Ich habe zwei sehr, sehr große Teddys und einen kleineren. Und im Buch ist der auch noch drin. Also es ist komplett verbehrt.
0: Okay, in der Geschichte, da wartet die Protagonistin auf eine ärztliche Diagnose. Und die ist so nervös, dass sie sich sagt, ey, ich räume jetzt erstmal den Keller auf, um mich abzulenken. Und da findet sie den Teddy, aber halt nicht nur den.
1: Da findet sie noch sehr, sehr viele andere Dinge, die man, naja, ein bisschen verdrängt hat. Der sogenannte bekannte Sandwich Maker. Und was gibt es noch? Eine Nudelmaschine, ein Hometrainer, sehr, sehr viele Klamotten, ein paar geile Sonnenbrillen, auf die bin ich ehrlich gesagt ein bisschen neidisch.
0: Crazy. Und dann bleibt sie da wirklich so ein paar Tage im Keller und nimmt sich vor, sich wirklich von allem zu trennen, was sie nicht mehr braucht. Ja, und diese Story ist dann natürlich schon mal total relatable, oder? Weil jeder von uns hat doch so eine Rumpel-Kellerecke, sei es jetzt im Keller oder, keine Ahnung, im letzten Regalfach oder so, wo halt komplett altes Zeug rumsteht.
1: Ja, also ich würde vermuten oder ich würde empfehlen, jede Person, die so einen Raum hat oder die sogenannte schlimme Ecke bei sich in der Wohnung, sollte dieses Buch lesen oder zumindest kaufen.
0: Oh, weiß ich ja, was ich zu tun habe und ihr vielleicht auch. Das Buch Junk von Ilona Hartmann gibt's jetzt überall, wo es Bücher gibt.

0: Hier ist die junge Nacht. Wir schauen auf die Straßen und los geht's mit der A1 Hamburg Richtung Lübeck. Zwischen Kreuz Bargteheide und Bad Oldesloe. Bauarbeiten bis 6 Uhr ist gesperrt. Die A1 Köln-Euskirchen ist zwischen Köln-Bocklemünd und Kreuz Köln-West wegen Wartungsarbeiten bis morgen 5 Uhr in beide Richtungen dicht. Noch eine Sperrung auf der A71 Richtung Schweinfurt ist zwischen Arnstadt Süd und Stadtilm wegen Wartungsarbeiten. Der Fall im Tunnel Behringen bis 6 Uhr. Die A391 Richtung Braunschweig Südwest. Im Dreieck Braunschweig Südwest ist die Überleitung zur A39 Richtung Salzgitter gesperrt. Da gab es einen Unfall. Und dann passt noch auf mit dem Wetter. Wir haben eine Unwetterwarnung für Südwest-Niedersachsen. Da kommen Gewitter aus südwestlicher Richtung, auch starker Regen am Start, Hagel- und Windböen. Blitzschlag ist möglich, deshalb auch umstürzende Bäume oder Überflutungen von Straßen. Bitte bleibt, wenn ihr könnt, drin und passt gut auf, wo ihr unterwegs seid.
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0: Hey, moin, Kerstin Breuer hier und ich habe gerade fast einen Stock gegessen. Ich nehme mir manchmal so gefrorene Früchte mit bisschen so veganem Joghurt mit zur Arbeit nachts, damit ich nicht anfange, irgendeine Scheiße zu essen. Und von diesen gefrorenen Früchten, da haben die scheinbar so ein kein Stock, aber das Ding, was da halt so, wo halt die Frucht dran hängt, wisst ihr? Mit eingefroren. Das habe ich gerade fast verschluckt. Naja, ich habe überlebt. Ich wollte nur sagen, wenn ihr irgendwie jetzt auch so einen kleinen Nachtsnack zu euch nehmt, passt gut auf. Passt gut auf, wo ihr da so drauf rumbeißt. Hier ist der Bowser für euch mit Magnetic. Schön, dass ihr da seid. 2:32 Uhr.

Irgendwann sind die Momente, die wir gerade erleben, die guten alten Zeiten. Also lasst uns mal mehr happy sein und das hier und jetzt genießen mit Christa Sarandi und Good Old Days in der jungen Nacht der ARD.

0: Rodrigo mit Drop Dead in der Jungen nach der ARD. Da willst du mal so was richtig Geiles starten und dann machen deine Leute plötzlich auf richtig erwachsen. Das kann sehr schwer auszuhalten sein. Zumindest ist es das für Comedian Jerry Reason.
1: Mein bester Freund ist am Studieren. Ich rufe den letztens an, sag ich, pass auf, Kumpel, heute ist ein mordsgeiler Dienstag. Du und ich, wir lassen uns volllaufen und machen einen drauf. Bist du dabei oder ja? Sagt der Mann, ich hätte so Bock, aber ich kann nicht, wegen Bachelor. Ich sag, du die Scheiße, kannst du auch morgen noch gucken. Komm, wir gehen schnell in die überfallene Tankstelle, Alter. Sagt der Mann, ich würde so gern, aber ich bin zum Lernen verabredet. Mit meinem Kommunion. Mein Komodo Varon, Alter. Ich sag, wie, Komodo Varon, die Scheißviecher gibt's doch gar nicht in Deutschland. Was willst du von meinen Eiern? Komm mal raus jetzt. Nee, mit den Leuten, mit denen ich studiere. Ich sag, ja, sag doch, du triffst dich mit den Trotteln aus der Uni. Was ist los, Junge? Ich sag, gib mir mal eben deine Mom. Hat er aufgelegt, ja? Auch Semester, check ich nicht. Semester, was soll das sein, Junge, wenn ich Semester höre? Krieg ich Bock auf Raclette? Und Koks, Alter.
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1: Um 3 Uhr mit Lydia Wagner. Die Regierungsfraktionen von Union und SPD wollen Deutschland bis Jahresende widerstandsfähiger machen. Das steht in einer Absichtserklärung, die bei der Klausurtagung in Münster verabschiedet worden ist. Heute sollen die Beratungen mit Beschlüssen zu Ende gehen. Zu innerer Sicherheit und zum Fahrplan für die Reformen in den Bereichen Rente, Pflege und Einkommensteuer. Georg Schwarte über das Treffen in Münster.
2: Das Treffen der Fraktionsspitzen dient vor allem der Vergewisserung des gegenseitigen Vertrauens. Das, sagte SPD-Fraktionschef Mirsch, sei die Basis für alles, was für die schwarz-rote Koalition jetzt in turbulenten und polarisierenden Zeiten anstehe. Neben dem Mercedes-Chef sind am zweiten Tag auch die IG Metall-Vorsitzende Benner sowie der Bischof von Münster, der neue Vorsitzende der Deutschen Bischofskonferenz, zu Gast auf der Klausur.
1: Die EU-Kommission erwartet vom Facebook-Mutterkonzern Meta einen besseren Jugendschutz auf seinen Plattformen, auch in Europa. Meta hat sich in den USA zu weitreichenden Änderungen verpflichtet. Die EU-Kommission fordert beispielsweise Zeitlimits für Minderjährige bei der Nutzung von Facebook und Instagram, das Ausblenden von Likes und das Verbot von Beauty-Filtern. Auch der Bundesverband der Verbraucherzentralen sieht das ähnlich. Nach der verheerenden Sturzflut am Himalaya steigt die Zahl der Toten auf fast 400. Hilfskräfte suchen weiterhin nach mindestens 1.300 Menschen in Tibet und Nepal. Darunter sind auch viele ausländische Touristen. Aber auch die Überlebenden brauchen dringend Hilfe. Das hat Thomas Meyer von der Hilfsorganisation Humedica dem ZDF gesagt.
3: Am dringendsten, würde ich sagen, ist momentan Wasser und Shelter-Materialien, also alles, um Unterkünfte temporär zu machen. Wir brauchen Hygieneartikel. Alles, was diese Leute hatten, ist nicht mehr da. Wir schauen gerade nach Kleidung und Waschartikel, also Wasser und Sanitation, von Seife bis zum Handtuch, bis zur Zahnbürste.
1: Meyer sagte auch, bis jetzt habe man noch keine Chance, zu den Menschen in den abgeschnittenen Gebieten durchzukommen. In der Fußball-Champions League spielt der FC Bayern zu Hause gegen Arsenal London und muss unter anderem zu Manchester United und Atletico Madrid. Das ist bei der Auslosung in Monaco rausgekommen. Stuttgart spielt unter anderem gegen Inter Mailand und Atletico Madrid, Borussia Dortmund gegen Arsenal und Aston Villa. Und Leipzig muss gegen Real Madrid und die beiden Manchester-Clubs ran. Das Wetter in Deutschland. In der Nacht breiten sich von Westen und Südwesten bis zur Elbe kräftige Schauer und Gewitter aus bei 20 bis 15 Grad. Tagsüber kann es auch Unwetter geben mit Starkregen, Hagel und Sturmböen. Höchstwerte 20 bis 31 Grad. Die Zeit, es ist 3.03 Uhr.
4: Hier ist die Junge Nacht. Wir schauen auf die Straßen und los geht's mit der A1 Hamburg Richtung Lübeck. Da ist zwischen Kreuzbargteheide und Bad Oldesloe wegen Bauarbeiten bis 6 Uhr gesperrt. Auch die A1, allerdings Köln-Euskirchen, ist zwischen Köln-Bocklemünd und Kreuz-Köln-West wegen Wartungsarbeiten bis 5 Uhr in beide Richtungen dicht. Und die A71 haben wir auch noch Richtung Schweinfurt, ist zwischen Arnstadt Süd und Stadt Ilm wegen Wartungsarbeiten im Tunnel Behringen bis 6 Uhr noch gesperrt. Kommt gut an!
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4: Hey, moin, Kerstin Breuer hier und ich weiß nicht, ob ihr es gesehen habt, aber in

München ist einfach die Feuerwehr ausgerückt wegen einer Schlange. Da hat eine Dame auf einem Bürgersteig in der City irgendwie eine Schlange gesehen. Die sah krass giftig aus. Alle dachten auch so, das sieht schon, ist eine gefährliche Sache hier. Also wurde die Feuerwehr gerufen. Und dann ist sie angekommen und diese Schlange hat gar nicht auf die reagiert, auf die Rettungsmaßnahme. Und dann haben sie festgestellt, es ist eine sehr echt aussehende Gummischlange. Gut für die Schlange, gut für die Menschen. Aber ich frage mich trotzdem, wieso zur Hölle hat man eine Schlange aus Gummi? I could

Ey Leute, Alex Warren hat mich eben fast zum Heulen gebracht. Der hat so ein Video auf Insta gepostet über seinen Papa. Der lebt nicht mehr. Und Alex sagt, immer wenn er die Chance hat, über seinen Papa zu reden, macht er das auch.

0: Och, und sein Papa hat John Mayer geliebt, den Musiker. Und als er dann gestorben ist und Alex im Auto saß danach, lief als erstes ein John Mayer-Song. Und deshalb hat Alex Warren jetzt die Stimme von seinem Papa in den Song eingebaut und John Mayer gefragt, ob er mitmacht. Und jetzt spielt der da ein Gitarrensolo. Und diese Kombi macht Alex sehr, sehr doll happy.
1: So when you look at my album credits, you see my dad's name and you see John Mayer's right underneath it. And this is the best day of my life.
0: Wie süß ist das, oder? Der Song ist jetzt auf seinem neuen Album drauf. Das kommt heute raus. Heute. Lohnt sich wahrscheinlich, da reinzuhören. Hier ist Alex Warren jetzt in der Jungnacht mit Fever Dream. 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

0: im Spiel?
1: Wir spielen ein junges Mädchen, das seine Oma im Krankenhaus besucht. Und wir versuchen halt etwas über ihre Vergangenheit zu erfahren.
0: Okay, und die hat dann offenbar was mit der Nazizeit zu tun.
1: Genau, richtig. Und manche kennen das ja vielleicht auch aus Gesprächen mit Älteren. Wenn es um das Thema geht, dann wird es oft schwierig. Und genau das simuliert das Spiel. Mit Gegenständen aus der Vergangenheit, alte Fotos zum Beispiel, tauchen wir dann in Omas Erinnerungen ein und müssen da Rätsel lösen.
0: Okay, und was heißt dann gegen die Oma spielen?
1: Genau, gegen die Oma spielen. Das heißt, je nachdem, was du in den Erinnerungen findest und wie du dann damit umgehst, kann es passieren, dass Oma abblockt. Zum Beispiel, wir sind in dieser Erinnerung in Omas alter Wohnung und da hängt ein Foto ihres Vaters an der Wand. Beim ersten Klicken sagt Oma, und wenn du dann nochmal nachfragst, dann blockt sie ab. Und wenn sie dann abblockt, verlierst du ein Herz. Und wenn alle drei weg sind, dann ist der Tag vorbei und du musst dann am nächsten Tag alles wieder neu versuchen.
0: Okay, und wie hat dir das gefallen so insgesamt?
1: Ich muss sagen, das Spiel hat mit mir auf jeden Fall was gemacht mit dieser einstündigen Demo. Weil es behandelt halt eben diese Nazi-Vergangenheit, aber ohne erhobenen Zeigefinger und konfrontiert einen auch so ein bisschen mit, ja, wie gehe ich mit meiner eigenen Familie, mit meinen eigenen alten Verwandten damit um? Mhm. Ende des Jahres kommt's raus und ich bin echt gespannt aufs Ergebnis.
0: Also gibt es eben nicht nur rein Zeitvertreib auf der Gamescom, sondern auch Spiele zum Nachdenken. Junge Nacht-Kollege Tobi Wienke hat meine Oma 88 für euch angezockt. Hier ist die Junge Nacht mit Dua Lipa.

0: 4. Wir schauen auf die Straßen in der Jungen nach der ARD und los geht's mit der A1 Hamburg Richtung Lübeck. Zwischen Kreuzbargteheide und Bad Oldesloe sind Bauarbeiten, deshalb ist bis 6 Uhr gesperrt. Die A1 Köln-Euskirchen ist zwischen Köln-Bocklemünd und Kreuz Köln-West wegen Wartungsarbeiten bis 5 Uhr in beide Richtungen dicht. Und die A71 haben wir auch noch Richtung Schweinfurt. Da ist es zwischen Arnstadt Süd und Stadt Ilm so, dass es Wartungsarbeiten gibt. Und zwar im Tunnel Behringen, deshalb bis 6 Uhr gesperrt. Kommt gut und sicher an.
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0: Hey moin, Kerstin Breuer hier und ich glaube, ich weiß jetzt, was der niceste Job der Welt ist. Eiscreme-Tester nämlich. Und ihr könnt das werden, wenn ihr euch bei Snoop Dogg dafür bewerbt. Ist kein Spaß, der sucht einfach Eiscreme-Tester. Seht ihr auf seinem Instagram. Für, haltet euch fest, fucking 10.000 im Monat. Dollar, also dann Euro verhältnismäßig umgerechnet. Aber was ist das? Ich frage mich, ob der einfach irre ist oder ob das Schmerzensgeld ist, weil das Eis vielleicht ein bisschen scheiße schmeckt. Falls ihr dieser Eiscreme-Tester werdet, bitte sagt uns unbedingt Bescheid.

Heute Abend startet die Bundesliga. 20.30 Uhr zocken die Bayern gegen den VfB Stuttgart. Nur, dass ihr diese Info jetzt auch habt. Weil ob sich das lohnt zu sehen, das kann ich euch natürlich nicht versprechen. Aber Bescheid wisst ihr jetzt. Auf jeden Fall. Hier ist die Joggedacht.

0: Ihr hört die junge Nacht. 3.51 Uhr. 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
1: Um 4 Uhr mit Lydia Wagner. Die Regierungsfraktionen von Union und SPD wollen Deutschland bis Jahresende widerstandsfähiger machen. Das steht in einer Absichtserklärung, die bei der Klausurtagung in Münster verabschiedet worden ist. Heute sollen die Beratungen mit Beschlüssen zu Ende gehen, zur inneren Sicherheit und zum Fahrplan für Reformen in den Bereichen Pflege, Einkommensteuer und auch Rente. Dazu hat Unionsfraktionschef Frei im ZDF gesagt:
2: Es soll überhaupt niemand bestraft werden, sondern es geht am Ende darum, dass wir trotz demografischem Wandels unserer Gesellschaft ein Rentensystem haben, das am Ende für alle Menschen gute Ergebnisse bringt. Und das bedeutet eben, dass die Kosten des demografischen Wandels am Ende nicht bei einer Generation hängen bleiben dürfen, sondern dass wir die gesamte Gesellschaft da mit in Anspruch nehmen müssen.
1: Das Treffen in Münster soll die Arbeit der Regierung in den nächsten Monaten vorbereiten. Der Bundesvorstand der Grünen kommt heute zu einer Klausur zusammen. Dabei soll es hauptsächlich um den Klima- und Hitzeschutz gehen. Und die Grünen kritisieren, dass die Bundesregierung auf ihrer Klausur in dieser Woche keine Beschlüsse dazu gefasst hat. Oliver Neuroth berichtet aus Berlin.
3: Grünen-Chefin Brandner wirft der schwarz-roten Koalition Arbeitsverweigerung vor. Aus ihrer Sicht muss die Regierung mehr für die Klimaanpassung tun. Es geht um Hitzeschutz in Städten und Gemeinden, mehr Grünflächen und mehr Schutz für besonders gefährdete Menschen. Nach neuen Zahlen des Robert-Koch-Instituts sind bis Mitte August 15.800 Menschen durch Hitze gestorben. Die Grünen verweisen auch auf Berechnungen von Greenpeace, wonach die Folgen des Hitzesommers in diesem Jahr Schäden für die Volkswirtschaft in zweistelliger Milliardenhöhe verursacht haben.
1: Die chinesischen Behörden befürchten, dass es im Grenzgebiet zwischen Tibet und Nepal weitere Überflutungen geben könnte. Der See, der sich durch die Sturzflut gebildet habe, wachse wegen des Dauerregens an, heißt es. Wenn er über die Ufer trete, könnte es weitere Schäden im Katastrophengebiet geben. Das schreibt eine staatliche chinesische Nachrichtenagentur und beruft sich auf das Wasserministerium. Durch die verheerende Sturzflut am Himalaya sind mehr als 400 Menschen gestorben. Mindestens 1.300 weitere werden vermisst. Die Europäische Fußballunion UEFA bereitet eine Strafanzeige gegen FIFA-Chef Infantino vor. Wegen der Pläne, Teile der WM an private Investoren zu verkaufen, wirft sie ihm kriminelle Misswirtschaft vor. Das steht in einem Dokument, das dem Sportinformationsdienst vorliegt. Außerdem fordert der Verband weiterhin Infantinos Rücktritt. Das Wetter in Deutschland. Die Tiefstwerte liegen aktuell noch bei 20 bis 15 Grad. Tagsüber Schauer und Gewitter. Es kann auch Unwetter geben mit Starkregen, Hagel und Sturmböen. Und die Zeit, es ist gleich 4.03 Uhr.
4: 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Wir schauen auf die Straßen und da geht's los mit der A1 Hamburg Richtung Lübeck. Bis 6 Uhr gesperrt wegen Bauarbeiten zwischen Kreuz Bagdeheide und Bad Oldesloe. Die A1 Köln-Euskirchen ist zwischen Köln-Bocklemünd und Kreuz Köln-West wegen Wartungsarbeiten bis 5 Uhr in beide Richtungen dicht. Und dann haben wir noch eine Sperrung auf der A71 Richtung Schweinfurt zwischen Arnstadt Süd und Stadt Ilm wegen Wartungsarbeiten im Tunnel Behringen bis 6 Uhr. Auch da kommt gut und sicher an.
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4: Schönen guten Morgen, Kerstin Breuer hier. Ich hoffe, ihr wuppt euch fröhlich durchs Ende eurer Nachtschicht und gut rein in den Tag, falls ihr gerade auf dem Weg zur Frühschicht seid oder warum auch immer. Wir sind auf jeden Fall bei euch jetzt mit Kygo und One Republic. Das ist Chasing Cars. Oh.

0: Also das Konfetti von Taylor Swifts Hochzeit hätte eigentlich fast liegen bleiben können im Madison Square Garden. Denn inzwischen hat Harry Styles da seine Konzertreihe gestartet. 30 Shows spielt er einfach in New York. Und diese Woche ist er erstmal zu Fuß zum Soundcheck gelaufen. Junge Nachtkollegin Claudi Franzen, warum macht er das?
1: Er war mit Personal Trainer unterwegs, also um fit zu sein für die Tour, nehme ich an. Der Tourauftakt war dann gestern Abend und der war sehr emotional.
0: Wieso, weil seine Füße so wehtaten oder was?
1: Das bestimmt auch. Nee, Harry Styles hat eine Geschichte erzählt. Er ist von einem Mitarbeiter vom Madison Square Garden angesprochen worden, wohl gestern. Dieser Mitarbeiter hat da auch damals schon gearbeitet, als Harry Styles dort zum ersten Mal performt hat. Da war er 18. Mhm. Und er hat ihn an einen Moment erinnert. Damals ist Harry Styles aus dem Auto gestiegen, er hat sich auf den Boden gekniet vor dem Madison Square Garden und hat den Boden geküsst.
2: I kissed the floor and said, I made it to Madison Square Garden.
1: Er ist ausgestiegen, hat den Boden geküsst und hat gesagt, I made it to Madison Square Garden. So was Besonderes, ganz besonderer Moment in seiner Karriere. Würde er heute übrigens nicht mehr machen, wegen der Keime und so.
0: Ja, besser ist, oder? Sonst, keine Ahnung, muss er nachher noch irgendwelche Shows absagen, wegen der Keime. Und das, liebe Leute, würde uns ja überhaupt gar nicht gefallen. Hier ist die junge Nacht.

die Girls eigentlich beim Daisy Chain Fields Festival in Kalifornien spielen. Aber Megan hat sich bei den Proben für die Tour den Knöchel verstaucht. Und das finden die Mädels besonders sad, weil es bei dem Festival nicht nur um die Musik geht, sondern auch um die Community. Das Ding hat Olivia Rodrigo ins Leben gerufen. Das geht einen Tag und es spielen da tatsächlich nur Frauen oder Flinter-Acts. Also zum Beispiel nicht-binäre oder Transpersonen. Und voll cool ist daran auch, dass alle Einnahmen dieses Tages an Organisationen gehen, die sich für die Förderung von Frauen und Mädchen einsetzen. Und klar, da wären Cat's Eye wahnsinnig gern dabei gewesen. Die haben aber auch ein krasses Pech im Moment irgendwie. Also Manon ist schon seit Anfang des Jahres raus, weil es ihr nicht gut geht. Sophia hat sich inzwischen auch eine Auszeit genommen, bis auf Weiteres. Da wird ein Burnout vermutet. Und jetzt hat sich auch noch Megan verletzt. Also ich glaube, da müssen wir hier mal kollektiv ganz viel gute Besserung rüberschicken. In der jungen Nacht hört ihr sie jetzt. Cat's Eye mit Animal.

0: Hier ist die junge Nacht. Wir schauen auf die Straßen und starten mit der A1 Hamburg Richtung Lübeck zwischen Kreuzbergheide und Bad Oldesloe. Bauarbeiten bis 6 Uhr ist gesperrt. Die A1 Köln-Euskirchen ist zwischen Köln-Bocklemünd und Kreuz-Köln-West wegen Wartungsarbeiten bis 5 in beide Richtungen gesperrt. Die A71 Richtung Schweinfurt ist zwischen Arnstadt Süd und Stadtilm wegen Wartungsarbeiten im Tunnel Behringen bis 6 Uhr gesperrt. Und die A71 Erfurt-Suhl ist zwischen Ilmenau-West und Gräfenroda in beide Richtungen für Fahrzeuge mit hohen Aufbauten gesperrt, weil der Wind da so stark ist. Bitte passt gut auf euch auf.
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0: So, sieht hier irgendjemand schon was von der Mondfinsternis? Die ist ja nämlich heute. Und jetzt so kurz nach 4:30 soll es so langsam spannend werden. Es ist so, dass sich bei dieser Mondfinsternis der Mond quasi verdunkelt zu fast 94%. Das könnte crazy aussehen, wenn man eine klare Sicht hat. Das ist jetzt natürlich örtlich sehr unterschiedlich. Der Höhepunkt, der richtige, wo dann die Mondsichel sozusagen am kleinsten ist, ist erst um 6.12 Uhr. Aber ab jetzt kann man so langsam Veränderungen sehen. Je nachdem. Wenn ihr sie seht, schickt doch mal ein Foto rüber. 0221 567 89 111. Da würden wir uns doch sehr doll freuen. Kerstin Breuer hier. Schönen guten Morgen.

0: Ihr hört Junge Nacht und Achtung, es gibt ein neues Gesetz. Singles und Unverheiratete dürfen nur noch in einer Nacht im Jahr Sex haben. Im Kino zumindest.
1: Ich suche einfach einen Typen, der nett ist. Auf die wahre Liebe in der unromantischsten Nacht des Jahres.
0: One Night Only heißt der Film. Marcel Emmel aus dem Junge Nacht-Team. Halten sich denn alle an diese Regel?
2: Naja, es müssen sich alle halt erstmal an diese Regel halten, weil das wird von der Regierung überwacht. Es gibt harte Strafen, wenn es da in der Kiste rappelt. Einige kennen vielleicht diese Horrorreihe The Purge. Da darf man ja einmal im Jahr straffrei morden. Und dieser Film ist quasi sowas wie die Sex Purge. Unter anderem mit Callum Turner, dem frischen Ehemann von Dua Lipa.
0: Okay, und der legt dann in der einen Nacht so richtig los, oder was?
2: Ja, also Callum Turner nicht so wirklich, der ist so ein bisschen hin und her gerissen. Interesse ist irgendwie schon da, das Date eher nicht.
3: Ich bin out.
4: Ellie.
3: Wie wär's mit uns?
4: Deine Ohren sehen aus wie Autotüren.
3: Tja, deine Nase ist zu klein für dein Gesicht.
2: So, da kommt das alte Sprichwort zu gelten. Erstens kommt wer anders und zweitens als man denkt.
0: Oha, okay. Und was ist das jetzt? Ist das, keine Ahnung, eher so Kategorie Softporno oder geht's da komplett ab?
2: Also es ist eine Rom-Com, FSK 12. So,
0: okay.
2: Da wird dir schon mal jetzt nicht dieser Pornhub-Katalog vorgetanzt. Es ist so USA-typisch prüde, alles irgendwie nur angedeutet, im Halbschatten und in der Unterbuchse. Das macht aber nichts, weil die Story funktioniert. Die hat wirklich nette Spielereien mit drin. In Sachen Logik ist das natürlich wirklich oft der Kino-Coitus Interruptus. Aber es ist schon launig, es hat schöne andere Ideen für eine Rom-Com. Und hey, komm, so eine Rom-Com in diesem Sommer, dann auch noch mit Callum Turner, warum denn nicht?
0: Na jo, da sagst du was. One Night Only gibt es jetzt im Kino und hier in der Jungnacht Olivia Rodrigo mit Stupid Song um 4.39 Uhr.

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1: Um 5 Uhr mit Lydia Wagner. Wer direkt zu einem Facharzt geht und nicht vorher noch zum Hausarzt, sollte bestraft werden. Das findet Ärztepräsident Reinhardt. Er hat den Funke-Zeitungen gesagt, wer sich nicht an sinnvolle Spielregeln halte, sollte erleben, dass er im Zweifel länger wartet. Geldstrafen schlägt Reinhardt erstmal nicht vor. In letzter Konsequenz schließt er sie aber auch nicht aus. Hintergrund ist, dass die Bundesregierung eine neue Regelung einführen will, bei der erstmal alle wieder zur Hausärztin oder zum Hausarzt gehen sollen und dort zur richtigen Stelle vermittelt werden. In Flensburg geht es heute darum, wie sich Deutschland besser vor Drohnen schützen kann. Bundesinnenminister Dobrindt hat mehrere EU-Amtskollegen nach Flensburg eingeladen, um gemeinsam zu überlegen. Bianca Schwarz berichtet von dort.
2: Sie wollen im Schwerpunkt über die Gefahr von Drohnen sprechen und wie man sie abwehrt. Aber es geht auch um Desinformationskampagnen aus dem Ausland, um Cyberbedrohungen und um die Sicherheit der kritischen Infrastruktur. Dazu gehören beispielsweise Stromleitungen durch die Ostsee, aber auch See- und Flughäfen. Gemeinsam soll überlegt werden, wie kann man sich besser schützen, wo kann man voneinander lernen und an welchen Stellen ist eine engere Zusammenarbeit sinnvoll, zum Beispiel bei Frühwarnsystemen oder gemeinsamen Drohnenabwehrübungen.
1: Die Regierungsfraktionen von Union und SPD wollen Deutschland bis Jahresende widerstandsfähiger machen. Das steht in einer Absichtserklärung, die bei der Klausurtagung in Münster verabschiedet worden ist. Heute sollen die Beratungen mit Beschlüssen zu Ende gehen, zur inneren Sicherheit und zum Fahrplan für die Reformen in den Bereichen Rente, Pflege und Einkommensteuer. Georg Schwarte über das Treffen.
3: Das Treffen der Fraktionsspitzen dient vor allem der Vergewisserung des gegenseitigen Vertrauens. Das, sagte SPD-Fraktionschef Mirsch, sei die Basis für alles, was für die schwarz-rote Koalition jetzt in turbulenten und polarisierenden Zeiten anstehe. Neben dem Mercedes-Chef sind am zweiten Tag auch die IG Metall-Vorsitzende Benner sowie der Bischof von Münster, der neue Vorsitzende der Deutschen Bischofskonferenz, zu Gast auf der Klausur.
1: Die Europäische Raumfahrtagentur hat einen neuen Wettersatelliten ins All geschickt. Das hat der Raketenbetreiber Arianespace bestätigt. Der Satellit soll Warnungen vor Stürmen und Sturzfluten verbessern und bei der Überwachung von Waldbränden helfen, vor allem in Europa und in Nordafrika. Dafür soll er Bilder auf die Erde schicken. Das waren die Nachrichten mit Lydia Wagner. Das Wetter in Deutschland. Die Tiefstwerte liegen aktuell noch bei 20 bis 15 Grad. Tagsüber kriegen wir Schauer und Gewitter. Es kann auch Unwetter geben mit Starkregen, Hagel und Sturmböen. Die Höchstwerte steigen auf 20 bis 31 Grad. Und die Zeit, es ist gleich 5 Uhr und 3 Minuten.
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0: mit William und Sophie. Guten Morgen.
1: Hallo. Und heute Morgen, da wurde zum Auto gerannt, weil es so doll geblitzt hat. Und ich habe da total Schiss bekommen. Ich dachte, nee, das ist ja so nah über
0: uns. Ich bin auch ganz neidisch heute, dass du mit Blick Richtung Fenster sitzt. Weil das ist ja heute also ein ganz tolles Spektakel, was du dir da während der Sendung angucken kannst.
1: Es ist wirklich so alle, ich weiß nicht, alle 2 Minuten blitzt es. Und zwar so richtig.
0: Aber so richtig, Junge.
1: Es gibt mir so Stranger Things Vibes.
0: Na gut, strange. Aber schön, dass Freitag ist, oder? Freuen wir uns.
1: Da freuen wir uns. Starten wir doch rein. Vielleicht blitzt es bei euch auch. Passt auf euch auf.
0: 0172 10951 blitzt bei euch. Gebt mal Bescheid, dass wir uns vielleicht Sorgen machen müssen oder so.

0: Fashion Name haben wir ganz neu gehört in der Das Ding Playlist.
1: Guten Morgen, gleich geht's weiter mit Sports Car.
0: Und wenn ihr euch heute spontan entscheidet, irgendwie Enkeltrickbetrüger zu werden, dann müsst ihr es
1: mal. Klar!
0: Kann ja sein. Also machen wir nicht. Aber wenn, bei der Oma hier müsst ihr es gar nicht erst probieren.
2: Ah, du bist ein blöder Hund, muss doch gerade mal sagen. Ach, so ein blöder Kerl.
0: Weil die ist heute nicht daheim.
1: Ja,
0: gar nicht klingeln.
1: Das ist ja die VfB-Oma. Die ist da safe beim ersten Bundesliga-Auftakt der Männer. Da ist ja die neue Saison und die startet auch direkt rein mit einem krassen Spiel.
0: Junge.
1: Das weiß sogar ich. VfB Stuttgart gegen Bayern München, big.
0: Richtig ordentlich, ja. Da müssen die Stuttgarter gleich im ersten Spiel richtig delivern, weil Bayern, habe ich gehört, ja auch jetzt nicht so der leichteste Gegner.
1: Mhm.
0: Und deswegen haben wir euch in Stuttgart mal gefragt, was würdet ihr für einen VfB-Sieg heute opfern?
3: Boah, ist ja gegen Bayern, deswegen schon sehr viel. Also so ein Haustier habe ich jetzt nicht, aber falls ich eins hätte, nee, Spaß. Aber also schon sehr viel auf jeden Fall.
4: Also ich sag, ich würde 200 Euro zahlen sogar. Jetzt so was anderes.

0: Das Opfern fällt mir jetzt so spontan nichts ein.
1: Ich würde sagen, meine Zeit auch, dass ich dann nicht mehr rausgehe, mit meinen Freunden sogar. Und auch vielleicht ein bisschen Geld, aber nicht jetzt 200 Euro, aber 50 Euro vielleicht sind drin.
2: Ich würde Maultaschen dafür opfern. Guck mal, Spätzle kann ich nicht opfern, aber Maultaschen würde ich dafür opfern.
3: Geil, Maultaschen schon auch Endlevel für den Schwaben so als Opfer.
4: 20:30 geht's los, Sat.1 überträgt.
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1: Guten Morgen und hier gibt's einen Einblick in meine For You-Page.
0: Hast du was geschickt an uns?
1: Ja, ich schicke dir quasi wieder was.
0: Wir sagen immer 0172 10 10951, wenn ihr Mitteilungsbedürfnis habt, weil alle anderen Jockel heute Morgen noch schlafen, ja, aus eurer Freundesgruppe.
1: Dann her damit, wir reden drüber, wir spielen's.
0: Sophie macht den Anfang.
2: Hey, ich bin Tim und ich mach mir einen Tee. Mach dir doch auch ein Heißgetränk oder ein Getränk deiner Wahl.
0: Kriegt ein Like von mir.
1: Das ist total lustig. Also die Leute finden es kacke auf TikTok.
0: Die
1: schreiben
0: ihn
1: drunter,
0: kacke?
1: Die sagen, Tag um 6.24 Uhr versaut. Meine Morgenlatte ist jetzt weg.
0: Ich bin,
1: so, was schreiben die
0: da drunter?
1: Ich
0: bin ja prinzipiell auch ein Hater, aber Tim klingt nach einem ganz guten.
1: Der klingt achtsam.
0: Ja.
1: Nach Selfcare. Ich mach mir einen Tee. Oder ein anderes Heißgetränk.
0: Und
1: mach
0: so
1: doch auch
0: Tee
1: mal.
0: Gibt's jetzt Lil Uzi Vert.
1: Mit What You Say. Das Ding.

0: Miley Cyrus bei Das Ding am Freitagmorgen.
1: Und der Summer Jam, der sagt gleich, wegen dir bin ich immer noch wach. Bravo.
0: Oh, noch wach oder schon, ne?
1: Ja.
0: Gleich gibt's Kilimanjaro um kurz nach 6.
1: Davor schauen wir in die Welt. News Update.
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3: Ich bin Daniel Bresser, guten Morgen. Zuerst schauen wir auf Meta. Nach einem US-Prozess gegen den Facebook-Mutterkonzern fordern Verbraucherschützer nämlich jetzt auch in Deutschland strengere Regeln für Social Media. Die Chefin des Bundesverbands hat dem Redaktionsnetzwerk Deutschland gesagt, denkbar wären zum Beispiel Zeitlimits oder nächtliche Sperren für Minderjährige. Damit soll der Druck rausgenommen werden, ständig auf Insta und Co. unterwegs sein zu müssen. Dann geht's ins Ausland. Nach der heftigen Sturzflut in der Himalaya-Region konnten mehr als 1000 Menschen in Sicherheit gebracht werden. Unter ihnen sind nach chinesischen Angaben 555 Touris. Aus dem News-Team Sebastian König-Beck.
4: Die Suche nach Überlebenden bleibt schwierig. Hilfe für die Betroffenen vor Ort kommt nur langsam an. Straßen und Brücken sind zerstört. Die Rettungskräfte sind auf Hubschrauber angewiesen. Mit Sorge beobachten Experten die Lage an den Flussläufen. Wegen der riesigen Mengen von Geröll und Trümmern befürchten sie weitere Überschwemmungen. Nach offiziellen Angaben werden noch etwa 1400 Menschen vermisst. Unter ihnen mindestens 8 Deutsche.
3: Erst zum Haus, dann zum Facharzt. Genau das soll künftig stärker gelten. Bundesärztekammerchef Reinhardt hat der Funke Mediengruppe gesagt, wer direkt zum Facharzt geht, sollte im Zweifel länger auf einen Termin warten. Hintergrund ist ein geplantes System, bei dem Hausärzte stärker als erste Anlaufstelle dienen sollen. Reinhardt verspricht sich davon kürzere Wartezeiten und weniger unnötige Arztbesuche. Frankfurt dreht ab heute Abend wieder richtig auf. Das Museumsuferfest startet mit rund 500 Events, 12 Bühnen und 400 Ständen entlang des Mains. Highlight zum Abschluss am Sonntag, das große Feuerwerk. Damit ihr gut hinkommt, sind Busse und Bahnen öfter unterwegs. Und das Wetterupdate für euren Freitag, da ziehen heute Morgen noch viele Wolken durch, hier und da auch noch Regen und Gewitter. Später wird es aber wieder sonnig, 21 bis 27 Grad sind drin.
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0: William und Sophie sind am Start. Guten Morgen.
1: Hallo, hallo. Und für alle, die Sophie, also die Sonnenfinsternis verpasst haben, gut, dass ihr wach seid. Mondfinsternis ist gleich. Gleich.
0: Nach zwei Songs klären wir dann mit einem Planetariumsmenschen, und zwar mit Matthias, wann wir wo wie hingucken müssen und was da dann genau passiert, dass da die Mondfinsternis stattfindet.
1: Ja, wir starten erstmal rein mit Summer Jam, Kilimanjaro.
0: Und mir fängt gerade an, das ist auch eine gute Steilvorlage für einen richtig guten Mutterwitz, die Mondfinsternis.
1: Mutterwitze?
0: Nee?
1: Nee,
0: ja doch, so wegen Verdecken und so, ne? Man kann es sich überlegen.

0: Sie nichts, könnt ihr gleich sagen. Der Mond ist nämlich gleich gone. Also entweder halt hinter Wolken und deshalb seht ihr nicht. Oder wenn bei euch keine Wolken sind, dann wegen der Finsternis.
1: Ja, Mondfinsternis haben wir im Das Ding-Viertel. Der Höhepunkt ist dann jetzt gleich hier zwischen 6.10 Uhr und 6.13 Uhr.
0: Jetzt war ja gerade erst Sophie, jetzt ist Mofi, Matthias vom Planetarium Mannheim. Haben wir gefragt, was ist da los?
2: Schon wieder eine Finsternis. Ja, aber diesmal mit verkehrten Rollen. Vor zwei Wochen hatten wir es, dass sich der Mond vor die Sonne geschoben hat. Und jetzt schiebt sich unsere Erde zwischen Mond und Sonne. Das heißt, diesmal ist es nicht der Mond, der was verdunkelt, sondern die Erde verdunkelt den Mond.
1: Sonnenfinsternis war schon crazy, wie da alle mit ihren Brillen irgendwo in irgendwelchen Reben oder auf irgendwelchen Bergen rumsaßen. Kommt ja auch nicht so oft vor. Mondfinsternis schon häufiger, aber...
2: Also eine Mondfinsternis ist schon auch was Tolles und es ist was Seltenes. Es ist nicht ganz so selten wie eine Sonnenfinsternis. Und das liegt einfach aber daran, dass ja der Erdschatten viel größer ist als der Mondschatten. Das heißt, da haben wir ein bisschen mehr Spielraum, wie die Himmelskörper stehen können, dass der Mond da reinlatscht. Und es ist auch dieses Mal so, wie bei der Sonnenfinsternis, komplett wird es leider nicht. Also wir haben auch hier jetzt 90% nur Verdunkelung. Das heißt, diesen vollen, richtig knallroten Mond, der bleibt aus, aber er kriegt so einen roten Teil und wird ein bisschen dunkler. Ah, es wird schon schön, auf jeden Fall.
1: Oh, Brille brauchen wir zum Schauen übrigens nicht. Also Augen jetzt gleich irgendwie Richtung Westen.
0: Aber gell, nicht enttäuscht sein. Also weil im Vergleich zur Sonnenfinsternis ist es schon ein bisschen, wenn wir ehrlich sind, ein bisschen boring.
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0: Frohes Neues, Leute. So fühlt sich's ein bisschen an irgendwie. Mondfinsternis ist gerade am Peak, also zumindest im Livestream, den ich gerade gucke. Draußen?
1: Nee, da sehen wir nichts.
0: Etwa wirklich.
1: Und beim Ingo, da sieht man auch nichts mit der Mondfinsternis. Der schreibt an die 0172 10 10 951. Bei mir ist es leider bewölkt und das Einzige, was ich sehe, ist ein Gewitter, was noch weit weg ist.
0: Ja, Gewitter ist nicht Mondfinsternis, nee. So viel weiß ich. Mondfinsternis sieht gerade im Livestream zumindest

0: sieht es online so aus, dass der so, ja, ich glaube, das ist schon wieder am Weghuschen, die ganze Finsternis.
1: Ist es so dunkelrot? Wie?
0: Es ist rot. Es sieht so ein bisschen aus wie so, wie dieser Käse, der in Wachs gehüllt ist. So sieht der Mond gerade aus. Auch wenn es nicht sieht,
1: naja.
0: Er tut es. Er tut es, der Mond da oben. Guten Morgen,
1: Leute.

0: Das Ding ist hier. Guten Morgen.
1: Hallo. William, ich habe mir eine kleine Lustigkeit überlegt für dich.
0: Wenn man das schon so ankündigt, dann,
1: dann ist es meistens nicht lustig.
0: Werde ich aus Prinzip gleich nicht lachen.
1: Wie würdest du am liebsten von mir genannt werden?
0: Also ich höre prinzipiell auf alles. Wenn ich gefragt werde, ob ich einen Spitznamen habe, sage ich immer, nenn mich, wie du willst. Also ich habe alles schon gehört. Mhm. Will I am, kommt ganz oft. Wilhelm, klar, Klassiker. Mein alter Rallye-Lehrer, der hat immer Williams gesagt. Der hat das nicht so
1: Williams.
0: Gesagt. Williams, ja, ich glaube, der hat gerne einen Schnaps gedacht,
1: aber
0: weißt
1: ich
0: du, wegen der Williams
1: Christ
0: werde.
1: Oh, ach das? Ich will jetzt so einen richtigen, also wie soll ich dich nennen? Spitzname A, Maka. Passt nicht so.
0: Nee, das machen wir nicht.
1: Okay. B, Maus.
0: Nee, ich finde, Maus wird inflationär viel verwendet, muss ich ehrlicherweise sagen.
1: Oder C, Michiko.
0: Ich weiß, dass Michiko jetzt hier im Radio läuft als neuer Track, DJ Goja und Jason Derulo.
1: Mhm.
0: Aber also wir bleiben vielleicht lieber bei Wilhelm.
1: Wilhelm.
0: Ja, Wilhelm, ich glaube, the best way to go.

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1: Hallo, schönen Freitag euch, kurz vor halb.
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3: Ich bin Daniel Bresser, guten Morgen. Weniger scrollen, weniger Druck. Deutsche Verbraucherschützer wollen strengere Regeln für Social Media. Bundesverbandchefin Popp hat dem Redaktionsnetzwerk Deutschland gesagt, dass zum Beispiel Zeitlimits und nächtliche Sperren helfen könnten. Die Plattformen müssten außerdem von Anfang an so gebaut sein, dass Jugendliche besser geschützt sind und nicht ständig zum Weiterscrollen animiert werden. Rüber nach Gießen, im Westen der Stadt, soll das erste große Rechenzentrum in Mittelhessen gebaut werden. Das hat das Stadtparlament am Abend entschieden mit großer Mehrheit. Vor dem Rathaus haben Gegner vom Projekt demonstriert. HR-Reporter Simon Sustic.
4: Die Gegenargumente, eine lange Liste. Das Rechenzentrum soll mehr Strom verbrauchen als die gesamte Stadt Gießen. Es erzeugt Lärm und 16 Hektar Boden müssen versiegelt werden. Die Stadt hält dagegen, es entstünden neue Arbeitsplätze. Rund 200 im Rechenzentrum selbst, weitere 700 auf der angrenzenden Gewerbefläche.
3: In die USA, bei der US-Einwanderungsbehörde ICE, sorgte eine neue Anschaffung für Kritik. Die Behörde will 6.000 Elektroschockhandschuhe kaufen. Die Behörde sagt, die Geräte sollen helfen, Einsätze zu entschärfen und stärkere Gewalt zu vermeiden. Kritiker sehen das genau andersrum und warnen, dass die Handschuhe gefährlich seien und sogar tödliche Folgen haben können. Das haben sich Fans und auch die Spieler der MT Melsungen safe anders vorgestellt. Die Nordhessen haben zum Saisonauftakt die erste Niederlage in der Handball-Bundesliga kassiert. Auswärts bei den Füchsen Berlin mit 31:33. Auch für den Nationalmannschaftskapitän Johannes Goller war es damit kein guter Einstand. Und das Wetter, da sind heute Morgen erst noch viele Wolken unterwegs. Auch Regen und einzelne Gewitter sind noch möglich. Ab dem Nachmittag dann auch sonniger bei Höchstwerten zwischen 21 und 27 Grad. Morgen wechseln sich Sonne und Wolken ab. Die gute Nachricht, es bleibt meistens trocken.
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0: Und wir starten in den Freitag mit uns. William und Sophie sind am Start. Hallo.
1: Freitag, da kämpfen wir uns nochmal durch. Und weil Freitag ist, brauche ich persönlich heute auch was Stärkeres. Das ist Energy.
0: Kriegt sie
1: anstatt Kaffee, warte. Oh mein Gott. Das ist jetzt peinlich.
0: Jetzt habe ich mir viel cooler vorgestellt. Nachfolgenden Sendungen verschieben sich. Toll. Sophie zieht sich erstmal einen Energy.
1: Jetzt.
0: Nee, war gar nicht so satisfying, ehrlicherweise, wie sie das erwartet haben.
1: Naja.
0: Zieht ihr euch auch was Schönes rein, dass ihr wach werdet, dass wir durchhalten. Und happy Freitag,
1: Guten
0: Leute.
1: Guten Morgen.

0: Das Ding ist hier am Freitagmorgen mit Viliamo, Ronaldo und Sophie Fahr.
1: Oh mein Gott. Kannst du mich bei Fußballthemen jetzt immer so nennen?
0: Ja, bitte.
1: Ein kreativer Name. Ist ja auch hier bei der Tippspiel-App da auch immer so eine halbe Miete, würde ich sagen.
0: Ja, ja.
1: Cool heißt.
0: Da müssen wir die Props an die Das Ding-Redaktion geben, die uns hier unsere Tipp-App-Namen quasi gegeben haben. Vielen Dank. Das,
1: ja.
0: Das kam nicht von uns, muss man sagen.
1: Heute an der Stelle geht die Bundesliga ja wieder los, die erste. Und bei ganz vielen damit natürlich auch die Tipprunden auf der Arbeit.
0: Wo am Ende dann vielleicht Moni aus der Buchhaltung gewinnt, die wirklich noch weniger Plan hat als wir. Und deshalb Mirko aus dem Das Ding-Team. Der hat für alle Fußball-Noobs ein paar Tipps für die Büroliga.
2: Grundregel Nummer 1, niemals. Ich wiederhole, niemals gegen die Bayern tippen. Ja, auch die lassen mal Punkte liegen, aber das ist halt leider extrem selten. Am besten immer die Wettquoten checken. Wenn laut denen beide Teams ungefähr gleich gut sind, eher auf die Heimmannschaft gehen. Statistisch gesehen gewinnen die fast die Hälfte der Spiele.
3: Das wird ein knackiges 7:1.
2: Übrigens, der Mythos, dass man gut punktet, wenn man immer 2:1 tippt.
4: War gelogen.
2: Okay, es gehen über 10% der Spiele 2:1 aus, aber Tipp-Champion werdet ihr so safe nicht. Aber besser auch nicht so krass auf Hot Takes gehen. Ja, wäre nice, wenn Paderborn in Leipzig gewinnt, aber Real Talk, ihr verliert wahrscheinlich nur unnötig Punkte.
5: Schauen wir mal, was wird.
4: Was wird.
0: So kriegen wir das wahrscheinlich auch hin,
1: ja,
0: oder?
1: Auf jeden Fall.
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0: Ui, ja, wir müssen schon wieder reden, haben wir gerade festgestellt.
1: 6.48 Uhr, hallo, ich hoffe, ihr seid wacher als wir.
2: Ja. Es ist nur so viel Fußball das ganze Jahr, weil die Fußballatzen jede Möglichkeit nutzen wollen, sich einen Kasten Bier reinzustellen.
1: Das wäre möglich. Und ja, heute geht's ja dann finally weiter mit der ersten Bundesliga. Da startet heute die neue Saison. Stuttgart und Bayern machen den Anfang.
2: Und weil wir gelernt haben, dass wir zwei hier wirklich nichts über Fußball im Radio erzählen sollten, ist VfB-Fan Max Luca aus Straßdorf am Start.
1: Warum ist das Spiel ein Muss heute Abend?
3: Weil das die zwei besten Mannschaften Deutschlands sind, die dann gegeneinander spielen. Die haben einfach die besten Kader. Also Bayern ist klar die Nummer eins, aber danach kommt schon unser VfB. Das ist ja klar. Beide wollen nach vorne spielen, keiner stellt sich hinten rein und deswegen wird es einfach ein schönes Spiel.
2: Mhm. Du bist im Stadion am Start?
3: Nee, leider nicht. Ich muss arbeiten und es ist ein Auswärtsspiel. Sonst wäre ich natürlich dabei.
2: Wie wird es dann geguckt? Wie wird es zelebriert?
3: Also wenn ich nicht persönlich vor Ort sein kann, dann schaue ich immer mit meinen Freunden.
1: Macht ihr da auch eine kleine Tippung? Was tippst du?
3: Boah, also ich bin normalerweise immer optimistisch, aber ich habe das Pokalfinale vor Augen. Mhm. Und ich glaube, der Kane wird uns wieder ein bisschen auseinanderschrauben. Also es wird wieder so eine richtig gute erste Halbzeit und dann kriegt man wieder 2-3 in der zweiten Halbzeit.
2: Wir werden uns melden bei dir. Wenn es so ist, dann bist du schuld, weil dann hast du es gejinxt.
3: Ja, ich warte drauf.
1: Heute Abend startet die neue Saison der ersten Bundesliga. Stuttgart spielt beim FC Bayern München.
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1: Ich bin Daniel Bresser, guten Morgen. Viel zu tun für die Feuerwehr letzte Nacht im Rhein-Main-Gebiet und in Südhessen. Ein kurzes Unwetter hat da für mehrere Einsätze gesorgt. Die gute Nachricht, verletzt wurde stand jetzt niemand. HR-Reporterin Jutta Nieswand.
2: Im Frankfurter Gallus ist ein Baum auf die Straße gefallen, dessen Äste auf 5 Autos gelandet sind. Auf der Straßenbahnstrecke nach Neu-Isenburg hat ein Baum die Oberleitungen erwischt. Da können auch noch keine Bahnen fahren. In Darmstadt ist ein Auto gegen einen Baum gefahren, aber es wurde niemand verletzt. Auch hier sind ein paar Bäume umgestürzt. In Offenbach ist neben ein paar Bäumen auch ein Zaun umgefallen. Bei einigen Alarmanlagen wurde ein Fehlalarm ausgelöst.
1: Dann schauen wir auf Meta. Nach einem US-Prozess gegen den Facebook-Mutterkonzern fordern Verbraucherschützer jetzt auch in Deutschland strengere Regeln für Social Media. Die Chefin des Bundesverbands hat dem Redaktionsnetzwerk Deutschland gesagt, denkbar wären zum Beispiel Zeitlimits oder nächtliche Sperren für Minderjährige. In der Himalaya-Region suchen Rettungskräfte weiter nach Überlebenden nach der heftigen Sturzflut. Aus China heißt es, dass inzwischen mehr als 1000 Menschen in Sicherheit gebracht werden konnten, darunter 555 Touris. Hunderte Menschen werden aber noch vermisst, offenbar auch 8 Deutsche. Erst zum Haus und dann zum

0: Facharzt. Genau das soll in Zukunft stärker gelten. Bundesärztekammerchef Reinhardt hat der Funke Mediengruppe gesagt, wer direkt zum Facharzt geht, sollte im Zweifel länger auf einen Termin warten müssen. Hintergrund ist ein geplantes System, bei dem Hausärzte erste Anlaufstelle sein sollen. Und das Wetterupdate für euren Freitag, da ziehen heute Morgen erst noch viele Wolken durch, hier und da auch noch Regen und Gewitter. Später wird es aber wieder sonnig, dazu Höchstwerte zwischen 21 und 27 Grad. Morgen gibt es dann Sonne und Wolken im Wechsel und oft bleibt es trocken bei 20 bis 26 Grad in der Spitze.
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2: Mit William und Sophie, hello!
3: Und falls ihr auf den Freitag nicht wisst, was ihr anziehen sollt, weil das ist schwierig auf dem letzten Tag der
2: Woche, finde ich. Auf jeden Fall.
3: Nee, man hat schon alles rausgeballert, was man hat. Ja. Dann Leute, nach zwei Songs einschalten, weil da gibt es die neue Best-Dressed-Liste von US-Magazin Vanity Fair. Da kann man dann vielleicht mal auf Insta gehen und sich ein paar Inspo holen.
2: Da wurde sich auch schon inspiriert heute Morgen vom Kleiderschrank. Ja, ja.
3: Das verrätst du uns gleich, von wem du dich da inspirieren hast.

0: Sieg.
1: Und es ist heute so ein bisschen wie Zeugnistag für Promis, weil die Best Dressed Liste 2026 vom US-Magazin Vanity Fair ist da.
0: Ja, da stehen die Leute drauf, die den freshesten Style haben.
1: Und es sind dieses Mal einmal Zendaya, Rihanna, A$AP Rocky, Kylie Jenner, Timothy Chalamet, Olivia Dean, Erling Haaland, hier der Fußballer, fand ich sehr witzig. Und dann der Papst. Einfach der Papst.
0: Der Papst. Weißt du was? Das ist auch meine Outfit-Inspiration heute Morgen gewesen. Ich habe einen langen weißen Rock angezogen.
1: Untenrum wie der Papst wie heute.
0: Einfach Papst Leo XIV., der ist jetzt offiziell eine Stilikone. Und zwar in der Kategorie ausgefallenstes und innovativster Modebegeisterter quasi.
1: Ich finde es ja vogelwild, wirklich. Weil seine Outfits sind am Ende ja eigentlich nur schwarze Schuhe, ja, weißer Kittel oder weißer Rock, weißes Kleid, was whatever, weiße Mütze, alles weiß. Am Ende auch einfach sein Arbeitsoutfit, ne?
0: Ja, aber die Vanity Fair lobt halt vor allem, Zitat, seinen Sinn für ironische Lässigkeit. Er trägt manchmal halt auch so Baseballkappen.
1: Mhm, ja. Weiß ich nicht. Also ja, ich finde es ein bisschen random, ehrlicherweise. Weil wenn Papst in seinem Arbeitsoutfit da auf die Best-Dressed-Liste kommt, dann schafft es das Ding Viertel ja wohl auch. Ne? 0172 10 10 951. Was ist euer Arbeitsoutfit?
0: Ja, vielleicht können wir dafür auch noch jemanden einreichen. Leute, schickt da mal eine WhatsApp rum. Was habt ihr auf der Arbeit an? Egal ob Overall, Uniform oder ganz schicks Kostümle mit der Aktentasche. 0172 10 10 951.
1: Was ist eure Vanity Fair-würdige Arbeitskleidung?

0: ein weißer Kittel, so rockmäßig, dann eine Basecap und zack, reicht einfach schon für die Vanity Fair Best Dressed Liste 2026. Braucht man nicht viel anscheinend.
1: Das ist so crazy. Papst Leo steht da einfach drauf, hier neben den Größen wie Kylie Jenner und Co. Sehr funny.
0: Aber overrated, sag ich, weil es ist am Ende ja auch einfach seine Arbeitskleidung und es ist am Ende auch einfach... Weiß. 0172 1010 951. Was habt ihr auf Arbeit an? Was ist eure Arbeitskleidung? Vielleicht seid ihr die Nächsten dann auf der Best-Dressed-Liste von hier Vanity Fair.
1: Ja, vielleicht ist es auch Norina aus Nahstetten. Die ist Müllwerkerin und gerade am Schaffen. Hello, heißt, du hast was an?
2: Wir haben Grellorange an. Sicherheitsfarben.
0: So richtig nach dem Klischee, orange, zeig nur die Müllabfuhr, oder?
2: Genau.
0: Wie oft musst du dir den Spruch schon anhören?
2: Sorry. Also sexy laufen wir jetzt nicht wirklich darum, aber wichtig ist, dass wir gesehen werden von den Autofahrern.
1: Okay, wenn du sagst, du findest es nicht so sexy, wie gut gefällt es dir auf einer Skala von 1 bis 10?
2: Wenn es Frauenarbeitskleidung wäre, würde ich sagen 10. Aber dadurch, dass wir Frauen halt Männerkleidung anziehen, für 3, 4.
0: Da nochmal ran.
1: Ey, wirklich? Gibt's irgendwas, wie du das aufpimpst? Also gibt's irgendwelche persönlichen Accessoires, die du dann da hinzufügst? Kleine orangene Haarspange?
2: Ich habe kurze schwarze Haare, nein.
1: Hä, warum denn nicht?
2: Also wir haben keinen Schmuck an, keine Uhren, keine Ringe, keine Armbänder, weil das einfach auch zu gefährlich ist, gerade für die Sicherheit, wenn wir irgendwie an den Mülltonnen sind. Alles, wo man mit hängen bleibt oder so, sowas haben wir nicht an.
1: Sie sind funktional, nicht hübsch.
2: Genau.
1: Ja.

0: fünften Tage sollst du dich schon mal auf den siebten Tage freuen, an dem wir ja bekannterweise ruhen sollen. So steht es zumindest irgendwo geschrieben, habe ich gehört.
1: Meine Güte.
0: Wochenende,
1: Moment,
0: wir freuen
1: kommst
0: uns.
1: Du schon wieder aufs Eck.
0: Ja.
1: Deswegen machen wir jetzt hier direkt so SWR 4 Like weiter. Ein paar Veranstaltungstipps. Einmal für William.
0: Ja.
1: Und zwar habe ich was, die internationale Fledermausnacht. Die ist nämlich hier am 29. und 30. August organisiert vom NABU.
0: Möchte ich gerne nicht mehr, seit wir gestern hier von den vielen Fledermäusen gehört haben. Nee, danke.
1: Oder eben für dein alter Ego Wilhelm.
0: Ja.
1: Da haben wir am Sonntag das 30. Senioren-Sommerfest auf dem Markt- und Domplatz
0: super.
1: In Mainz.
0: Ja, da sehe ich mich ja auf dem Seniorenfest. Doch, so mit ein bisschen mit der alten Frauen tanzen und so. Das mag ich ja. Doch.
1: Ja.
0: Alte Frauen und ich, wir sind so.
1: Okay.
0: Ich weiß auch nicht.
1: Weiß nicht, also ob du das jetzt so, ob das im komisch Radio, rüberkommt nein. Im Radio, ich weiß es nicht.
0: Wir freuen uns aufs Weekend, das wollten wir eigentlich damit sagen. Und so heißt auch der neueste Track von Medusa und Khalid. Guten Morgen.

0: gleich 7:30 heißt, gleich kriegen wir ein News-Update.
1: Und danach bekommen wir auch noch meine liebste Freundin. Taylor Swift mit The Fate of Ophelia. Da hat sich der William schon ganz doll gefreut.
0: Ja. Hauptsache ihr zwei versteht euch, ne?
1: Auf jeden Fall.
0: Man kann nicht von jedem Freund sein.
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3: Ich bin Daniel Bresser, guten Morgen. Zuerst geht's mal ums Wetter. In der Nacht hat ein kurzes Unwetter für jede Menge Arbeit bei Feuerwehr und Polizei gesorgt. Betroffen vor allem das Rhein-Main-Gebiet und Südhessen. Allein da hat die Polizei nach 1 Uhr rund 40 Einsätze gezählt, meistens wegen umgestürzter Bäume. Verletzt wurde aber offenbar niemand. Weniger scrollen, weniger Druck. Deutsche Verbraucherschützer wollen strengere Regeln für Social Media. Bundesverbandschefin Popp hat dem Redaktionsnetzwerk Deutschland gesagt, dass zum Beispiel Zeitlimits und nächtliche Sperren helfen könnten. Die Plattformen müssten außerdem von Anfang an so gebaut sein, dass Jugendliche besser geschützt sind und nicht ständig zum Weiterscrollen animiert werden. Vielleicht erinnert ihr euch noch an den Absturz eines Germanwings-Flugzeugs 2015 in den französischen Alpen. Jetzt fordern gut 30 Angehörige der Opfer jeweils bis zu 110.000 Euro Schmerzensgeld, und zwar von Deutschland. ARD-Reporter Yannick Wichers.
4: Die Angehörigen von Todesopfern der Absturzkatastrophe werfen den Behörden vor, die Flugtauglichkeit des Co-Piloten vor dem Unglück nicht ausreichend überwacht zu haben. Dieser war, so hatten es die Unfalluntersuchungen ergeben, psychisch erkrankt, was bei den regelmäßigen flugmedizinischen Untersuchungen im Vorfeld aber nicht aufgefallen war.
3: Das haben sich Fans und auch die Spieler der MT Melsungen safe anders vorgestellt. Die Nordhessen haben zum Saisonauftakt die erste Niederlage in der Handball-Bundesliga kassiert. Auswärts bei den Füchsen Berlin mit 31:33. Auch für den Nationalmannschaftskapitän Johannes Goller war es damit kein guter Einstand. Und das Wetter für euren Freitag, da sind heute Morgen erst noch viele Wolken unterwegs. Hier und da sind auch Schauer und Gewitter noch möglich. Ab dem Nachmittag wird es dann aber sonniger bei Höchstwerten zwischen 21 und 27 Grad. Morgen dann meist trocken.
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0: Mit William und Sophie um 7:45. Hallo.
1: Morgen. Bis eben hat es noch irgendwie die ganze Zeit hier geblitzt. Es ist total bewölkt. Gleichzeitig ist es irgendwie warm hier im Viertel. Es ist komplett verrückt.
0: Ja, jahreszeitliche Verwirrung nenne ich das. Diagnostiziere ich jetzt hier einfach mal, weil ich meine, gestern waren wir noch, war noch gefühlt Hot Girl Summer.
1: Ey, ohne Spaß.
0: Und heute ist jetzt das hier.
5: I always feel like I'm in the Twilight Zone.
1: Twilight Zone.
0: Ja, es ist heute so ein richtiger November-Tag. Oder nicht?
1: Ja. Guck. Oh, wow. Hoa-Hoa-Season.
0: Heißt es so?
1: Ja, das ist die Herbst-Season, diese neblige Twilight-Szene. Da kommt so ein Song, der macht so Hoa-Hoa. Deswegen nennt man die so.
0: Wieder was gelernt. Also, willkommen in der Hoa-Hoa-Season.
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0: Hello, happy Freitag euch.
1: Janice, Shut the Fuck Up von Drake. Und falls, ja, irgendwo Enkeltrickbetrüger uns jetzt zuhört im Dostingviertel. Also bei der Oma hier heute habt ihr keine Chance.
2: Du bist ein Bläderhund, muss doch gerade mal sagen. Ach so, ein Bläderkerl.
1: Die ist safe nicht daheim.
0: Ich liebe sie, das ist ja die VfB-Oma. Die ist safe auch heute beim ersten Bundesliga-Auftaktspiel der Männer am Start. Neue Saison startet ja direkt rein mit einem Banger. VfB Stuttgart gegen Bayern München.
1: Da müssen die Stuttgarter gleich im ersten Spiel delivern. Und deswegen haben wir euch in Stuttgart mal gefragt, was ihr so für einen VfB-Sieg heute Abend opfern würdet.
3: Boah, ist ja gegen Bayern, deswegen schon sehr viel. Also so ein Haustier habe ich jetzt nicht, aber falls ich eins hätte, nee, Spaß. Aber krass. Also schon sehr viel auf jeden Fall.
4: Also ich sag, ich würde 200 Euro zahlen sogar. Jetzt so was anderes opfern fällt mir jetzt so spontan nichts ein.
5: Ich würde sagen, meine Zeit auch, dass ich dann nicht mehr rausgehe, mit meinen Freunden sogar. Und auch vielleicht ein bisschen Geld, aber nicht 200 Euro, aber 50 Euro vielleicht sind drin.
6: Ich würde Maultaschen dafür opfern. Guck mal, Spätzle kann ich nicht opfern, aber Maultaschen.
0: Das ist so wild, dass die da so 200 Euro opfern würden.
1: Dass die Maultaschen opfern würden, das ist das Wilde da dran.
0: 20.30 Uhr geht's los, heute Abend Sat 1 überträgt.
1: Und morgen um 15.30 Uhr sind dann Eintracht Frankfurt dran gegen Hoffenheim und gleiche Zeit Mainz gegen Leipzig.

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0: gleich gibt's für euch Pink Panthers und Sarah Larsson Stateside bei das Ding.
1: Deutschland, deine Messen. Im April ist die FIBO, ne? Hier die größte Fitnessmesse, mega viral gegangen.
2: Ich komme gerade aus der FIBO. Warum furzen alle?
1: Da hat's überall nach Furz gemockert, haben alle erzählt.
0: Und jetzt ist ja gerade hier die Gamescom, also die nächste Giant-Messe in Köln. Wegen was wird die wohl viral gehen? Jan war gestern den ganzen Tag dort. Du, nach was riecht's auf der Gamescom?
3: Das sind die wichtigen Fragen, das stimmt. Da habe ich mir tatsächlich heute Nacht auch Gedanken drüber gemacht, wonach stinkt's auf der Gamescom. Ich saß tatsächlich nach Klimaanlage. Tatsächlich waren die Leute aber auch sehr gut mit Deo eingesprüht. Deswegen hat sie eigentlich nach ganz normalem Messeverkehr gerochen.
1: Ja, also fast ein bisschen langweilig, ne?
3: Ja.
1: Wenn wir es nochmal mit der FIBO vergleichen, da wird viel Proteinzeug so gegessen. Was gibt's bei der Gamescom?
3: Bratwurst, Pommes, aber auch gesunde Sachen. Ne? Falafelstand, Halle 10.1. Kann ich hier nochmal Werbung für machen? Super. Genau.
0: Bei der FIBO kriegt man ja auch hier Sportklamotten geschenkt. Was gibt's bei der Gamescom?
3: Da gibt es zum Beispiel, und das kann ich empfehlen, Landwirtschaftssimulator. Gibt es Hüte, Strohhüte. Das heißt, wenn ihr einen Strohhut wollt, Landwirtschaftssimulator, super.
0: Das klingt doch
3: gut. Ich muss aber auch sagen, ja, aber früher war es besser. Da war an jedem Stand, wurde in die Menge geworfen und so weiter. Da hat man schon gemerkt, so dieses Jahr, die sind da so ein bisschen
1: gespart. Knausrig sind sie da.
3: Das ist auch mein Gefühl. Ja,
1: aber
3: genau.
1: Man muss ja auch dankbar sein. Also so ein Hut...
0: Dafür fahre ich jetzt nach Köln.
3: Natürlich, das sind ja auch die drei Hauptgründe, warum man auf die Gamescom fährt. Die Gerüche, die Kulinarik und die Hüte.
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1: Ich bin Daniel Bresser, guten Morgen. Zuerst geht's ums Gewitter, das letzte Nacht für viele Einsätze im Rhein-Main-Gebiet und in Südhessen gesorgt hat. Die Feuerwehr sagt aber, dass dabei bisher niemand verletzt wurde. HR-Reporterin Jutta Nieswand.
2: Im Frankfurter Gallus ist ein Baum auf die Straße gestürzt, betroffen auch 5 Autos, auf die aber nur ein paar Äste gefallen sind. Auf der Straßenbahnstrecke nach Neu-Isenburg hat ein Baum die Oberleitungen beschädigt, da fahren die Bahnen auch noch nicht. Die Feuerwehr hat den Baum aber schon weggeschafft. In Darmstadt ist ein Auto gegen einen Baum gefahren, aber es wurde niemand verletzt. Hier, wie in Offenbach, sind ein paar Bäume umgefallen.
1: In Nepal und China ist die Lage nach der heftigen Sturzflut weiter angespannt. Die Rettungskräfte mussten ihren Einsatz erstmal unterbrechen, weil eine neue Flut drohen könnte. Hinter den Schlamm- und Geröllmassen hat sich ein See gebildet, der überlaufen könnte. In Nepal ist die Zahl der Toten inzwischen auf mindestens 469 gestiegen. Es werden unter anderem auch noch 8 Deutsche vermisst. Nach einem US-Prozess gegen Meta fordern Verbraucherschützer auch in Deutschland strengere Social-Media-Regeln. Nächtliche Sperren könnten zum Beispiel den Druck auf Jugendliche rausnehmen, hat Verbraucherschützerin Pop dem Redaktionsnetzwerk Deutschland gesagt. In den USA muss Meta seine Plattformen für junge Nutzer schon stärker einschränken. Frankfurt dreht ab heute Abend wieder richtig auf. Das Museumsuferfest startet mit rund 500 Events, 12 Bühnen und 400 Ständen entlang des Mains. Highlight zum Abschluss am Sonntag, das große Feuerwerk über dem Main. Damit ihr gut hinkommt, sind Busse und Bahnen öfter unterwegs. Und das Wetterupdate für euren Freitag. Erst gibt's noch viele Wolken, auch Regen und Gewitter sind vereinzelt möglich. Später wird's aber wieder sonnig, dazu Höchstwerte zwischen 21 und 27 Grad. Morgen am Samstag gibt's dann Sonne und Wolken im Wechsel und oft bleibt's trocken bei bis zu 26 Grad.
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0: Das Ding am Freitagmorgen mit Viliamo Ronaldo und Sofifa.
1: Ja, kannst du mich jetzt immer so nennen bei Fußball-Team.
0: Ja, mit Props an den Mensch, der das uns hier in Zeckel geschrieben hat. Mirko aus dem Das Ding-Team. Sofifa.
1: Das ist Hammer. Und kreative Namen, die sind ja auch in der Tippspiel-App sozusagen die halbe Miete. Wenn man da mitmacht, toll. Heute geht ja die erste Bundesliga wieder los und bei den ganz vielen Leuten in der Arbeit und im Büro, da gibt es dann auch wieder Tipprunden.
0: Genau, wo am Ende dann vielleicht Moni aus der Buchhaltung gewinnt, die noch weniger Plan hat als wir von der ganzen Fußballsache. Mirko aus dem Das Ding-Team hat deshalb für alle Fußball-Noobs also ein paar Tipp-Tipps für die Büroliga.
2: Grundregel Nummer 1, niemals, ich wiederhole, niemals gegen die Bayern tippen. Ja, auch die lassen mal Punkte liegen, aber das ist halt leider extrem selten. Am besten immer die Wettquoten checken. Wenn laut denen beide Teams ungefähr gleich gut sind, eher auf die Heimmannschaft gehen. Statistisch gesehen gewinnen die fast die Hälfte der Spiele.
3: Das wird ein knackiges 7:1.
2: Übrigens, der Mythos, dass man gut punktet, wenn man immer 2:1 tippt.
4: War gelogen.
2: Okay, es gehen über 10% der Spiele 2:1 aus, aber Tipp-Champion werdet ihr so safe nicht. Aber besser auch nicht so krass auf Hot-Takes gehen. Ja, wäre nice, wenn Paderborn in Leipzig gewinnt, aber Real Talk, ihr verliert wahrscheinlich nur unnötig Punkte.
5: Schauen wir mal, was wird.
0: Und wenn er dann doch gegen Büromoni verliert, dann immer schön dran denken.

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0: Das mögen die Leute gerne, wenn man beim Radio mitsingt.
1: Ja, selber schuld. Also, nee, nein, nicht selber schuld, aber also, ja, was wollen wir machen? So, Viertel nach acht haben wir's. Und ich sage ja, anderes Thema. Es ist nur immer so viel Fußball das ganze Jahr, weil die Fußballatzen einfach jede Möglichkeit nutzen wollen, richtig sich im Bier reinzuorgeln, oder?
0: Ja, möglich ist es. Und heute geht's finally weiter mit der ersten Bundesliga. Da startet heute nämlich die neue Saison. Stuttgart und Bayern machen da den Anfang.
1: Und weil wir gelernt haben, dass wir zwei besser im Radio nicht über Fußball sprechen sollten, weil wir ja wirklich null Ahnung haben, ist VfB-Fan Max Luca aus Straßdorf am Start.
0: Max Luca, warum ist das Spiel ein Muss heute Abend?
2: Weil das die zwei besten Mannschaften Deutschlands sind, die dann gegeneinander spielen. Die haben einfach die besten Kader. Also Bayern ist klar die Nummer 1, aber danach kommt schon unser VfB. Das ist ja klar. Beide wollen nach vorne spielen, keiner stellt sich hinten rein und deswegen wird es einfach ein schönes Spiel.
1: Mhm. Du bist im Stadion am Start?
2: Nee, leider nicht. Ich muss arbeiten und es ist ein Auswärtsspiel. Oh. Das stelle ich natürlich dabei.
1: Wie wird es dann geguckt? Wie wird es zelebriert?
2: Also wenn ich nicht persönlich vor Ort sein kann, dann schaue ich immer mit meinen Freunden.
0: Macht ihr da auch eine kleine Tippung? Was tippst du?
2: Boah, also ich bin normalerweise immer optimistisch, aber ich habe das Pokalfinale vor Augen. Mhm. Und ich glaube, der Kane wird uns wieder ein bisschen auseinanderschrauben. Also es wird wieder so eine richtig gute erste Halbzeit und dann kriegt man wieder 2-3 in der zweiten Halbzeit.
1: Wir werden uns melden bei dir. Wenn es so ist, dann bist du schuld, weil dann hast du es gejinxt.
2: Ja, ich warte drauf.
0: Ja, heute Abend geht's los. Neue Saison. Stuttgart spielt beim FC Bayern München.
1: Und morgen spielt dann Mainz gegen Paderborn und Union

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0: Was war das für eine Nase? Hast du gerade ans Mikro gehauen?
1: Nein, ich habe meine Kopfhörer aufgezogen.
0: Pass halt ein bisschen auf.
1: Mann,
0: warum ist hier so aggressive Grundstimmung hier heute Morgen?
1: Ich weiß es auch nicht, weil jetzt kommt eigentlich voll der schöne Song. Der macht uns wieder ganz ruhig und ganz locker. Stupid Song von Olivia Rodrigo.
0: Oh ja, da freuen wir uns. Wie verrückt heute. Sorry.
1: Alter.
0: Ich probiere mich jetzt zu calmen. Du wolltest was sagen.
1: Ja, ich habe da nämlich was für die Popgirlies, die Tickets für München im April 2027 haben wollen für ihre Unravel Tour. Olivia haut nämlich am Wochenende nochmal welche raus und zwar günstig.
0: Was heißt günstig? Sind wir dann trotzdem noch so bei 100 Euro, 200 Euro?
1: Nee, ist tatsächlich sehr günstig, weil sie will ein Zeichen gegen teures Dynamic Pricing setzen und macht so eine limitierte Runde für um die 20 Euro.
0: Oh, das ist ja crazy. Wann kriegen wir die Tickets?
1: Am 1. September um 21 Uhr. Und weitere Details hat hier die TikTokerin-Konzertmeisterin.
2: Am 1.9. meldet ihr nur euer Interesse an. Und wenn ihr Glück habt, kriegt ihr die Benachrichtigung, dass ihr ausgewählt worden seid, diese Tickets zu kaufen. Ob ihr einen Sitzplatz oder Stehplatz habt, erfahrt ihr selbst erst im Konzert.
0: Wirst du es machen?
1: Auf jeden Fall. Deswegen weiß ich noch nicht, ob es so schlau war, das jetzt im Radio zu erzählen.
0: Nein, das machen wir nicht. Wir gatekeepen nicht, wir teilen mit euch. Und ich bin jetzt mal der wohlwollende Wilhelm. Ich drücke dir die Daumen.
1: Ja.
0: Machen wir, oder?
1: Ja.
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0: wollte ich ja gerade ganz kurz anspielen, was für ein Song gleich kommt und habe nur Girls eingegeben. Jetzt kommen hier 25.000 Seiten mit irgendwelchen Songs von Girls.
1: Oh, welcher wäre dir der Liebste?
0: Ach, ich weiß auch nicht. Ich glaube, der kommt von The Kid LAROI.
1: Ja, Girls. Kurz nach halb neun kriegt ihr den.
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3: Ich bin Daniel Bresser, guten Morgen. Zuerst geht's um umgestürzte Bäume, Zäune und Schilder. In der Nacht hat ein Gewitter in Südhessen und im Rhein-Main-Gebiet für einige Feuerwehreinsätze gesorgt. Im Frankfurter Gallusviertel ist unter anderem ein Baum umgefallen und hat 5 Autos beschädigt. Ein anderer Baum krachte auf die Oberleitungen der Straßenbahnstrecke nach Neu-Isenburg. Ganze Dörfer von meterhohem Schlamm bedeckt. Die Lage für die Menschen im Katastrophengebiet im Himalaya ist sowieso schon extrem schwierig. Jetzt haben die Rettungskräfte in Tibet ihren Einsatz gestoppt. Der Grund: eine mögliche neue Überflutung. ARD-Korrespondentin Lena Bodewein.
4: Was die Rettungskräfte extrem gefährdet, ist eine mögliche neue Sturzflut. Die verbliebenen Geröllmassen stauen eine Flussmündung und da entsteht ein See. Und auch durch anhaltenden Regen in den kommenden 3 Tagen könnte der riesig anwachsen und über seine Ufer treten. Und diese Wassermassen könnten weitere Schäden in Tibet und stromabwärts in Nepal anrichten.
3: Weniger scrollen, weniger Druck. Deutsche Verbraucherschützer wollen strengere Regeln für TikTok, Insta und Twitch. Bundesverbandschefin Popp hat dem Redaktionsnetzwerk Deutschland gesagt, dass zum Beispiel Zeitlimits und nächtliche Sperren helfen könnten. Die Plattformen müssten außerdem von Anfang an so gebaut sein, dass Jugendliche besser geschützt sind und nicht ständig zum Weiterscrollen animiert werden. Dann geht's heute Abend wieder los mit der Fußball-Bundesliga. Die neue Saison eröffnet Rekordmeister Bayern München zu Hause im ausverkauften Stadion gegen den VfB Stuttgart. Morgen startet dann auch Eintracht Frankfurt in die neue Saison, auswärts bei Union Berlin. Und das Wetter, da sind heute Morgen erst noch viele Wolken unterwegs, auch Regen und einzelne Gewitter sind noch möglich. Ab dem Nachmittag dann aber auch sonniger bei Höchstwerten zwischen 21 und 27 Grad.
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1: Das Ding liegt euch.
0: FSD. Freitag auf einer Skala von 0 bis Eskalation. Wie dolle freuen wir uns?
1: Boah, also Halbeskalation. Weil wir müssen den Arbeitstag noch schaffen und dann Full-Eskalation.
0: Okay. Dann hauen wir jetzt rein, würde ich sagen, Leute. Ja. Wir geben nochmal Vollgas.
1: Ja.
0: Ja, wir geben nochmal Vollgas.
1: Wir geben nochmal
0: Vollgas. So schwer, wie es uns fällt. Aber wir geben jetzt nochmal Vollgas, Leute. Den ganzen Tag heute schaffen wir noch. Mit uns noch bis um 10.
1: Und dann gibt es Eskalation am Abend.
0: So, Girls, The Kid LAROI, gehen wir rein. Guten Morgen.
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0: gleich für euch. Ich hasse dich von Nina Chuba und Chapo.
1: 8.36 Uhr und heute könnte man eventuell überlegen, sich schon mal einen gelben zu holen für in 83 Tagen. Diagnose GTA 6.
0: Ich glaub's ja erst, wenn es wirklich da ist. Aber das ist wohl das Datum, wo es rauskommen soll, also in 83 Tagen. Und gestern gab's einen neuen Trailer.
1: Die Leute sind übel ausgerastet. So ausgerastet, dass sogar Netflix zwischendurch down war.
2: GTA 6! 3 more months!
3: Ich bin so bereit dafür.
4: Ihr checkt nicht, Digga.
5: Digga, das war wirklich unnormal geil. What the fuck? Boah, da freue ich mich so sehr drauf.
1: Nico aus dem Das Ding-Team ist am Stiss. Was hat uns der Trailer jetzt Neues verraten über GTA 6?
6: Zu sehen gab es ein bisschen was von der Story. Wir sollen was abholen, die Polizei stürmt das Gebäude und wir ballern uns natürlich da raus. Wir überfallen auch einen Juwelier, fahren ganz viel Auto, auch ein Klassiker. Fallschirmspringen geht auch wieder, freue ich mich ja drüber. Und dann ballern wir uns nochmal raus und nochmal rum.
7: This is a fork, so Saints Row had a baby.
8: What the fuck is this?
1: Okay. Oh, ja, da ist viel los.
0: Ich würde jetzt aber nicht sagen, das ist irgendwie krass anders. Ist also alles irgendwie wie immer? Wie kommt es denn so an?
6: Ja, also mir hat es gut gefallen. GTA ist halt einfach irgendwie, ja, ich habe es ja eben schon gesagt, es ist einfach ein Klassiker. Die Story wirkt jetzt schon super durchdacht. Modern auch auf eine Art. Streamer spielen da auf jeden Fall auch eine Rolle im Spiel dann.
1: Krass. Fast 13 Jahre mussten die Fans jetzt auf das neue GTA 6 warten. Jetzt aus der Sicht gesehen, was wir drüber wissen, wird es sich am Ende gelohnt haben, diese 13 Jahre zu warten?
6: Ja, wir wissen es noch nicht so ganz. Wir können es halt wirklich finally erst sagen, wenn es dann draußen ist. Aber ich sag mal, so, was wir da jetzt schon sehen können. Also ich hab Bock.
1: Na gut.
0: GTA 6.
1: Denen es geht wie Nico, ne?
0: Ja.
1: GTA 6 kommt endlich am 19. November anscheinend raus.
0: Ja.

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0: gefühlt die einzige Wahl im Jahr, wo irgendwie wirklich juckt, was junge Leute denken. Das Jugendwort des Jahres.
1: Ab heute kann da abgestimmt werden, welches der Winner wird, und zwar von den Top 3. Die stehen nämlich jetzt fest.
0: Yes, und das überlassen wir natürlich niemandem Geringerem als Susanne Jugendwort Slay Daubner herself.
2: Crash Out. Peak. Rage Bait.
1: Ja, das sind die Top 3. Und die Peak und Rage Bait. Die Abstimmung, die könnt ihr jetzt hier auf langschalt.de, also Jugendwort des Jahres, machen. Das ist sehr einfach. Müsst aber euer Alter angeben. Und eine persönliche Meinung möchte ich hier an der Stelle reinbringen. Es ist ein Skandal, dass Macker nicht dabei ist.
0: Ich finde es ein Skandal, dass 6ix7ine nicht dabei ist.
1: Das finde ich kein Skandal. Das ist ausgelutscht.
0: Ja, es ist
1: aber nicht mehr.
0: Aber das war ja wohl das Krasseste, was dieses Jahr überall rumgeht. 6ix7ine?
1: Nee. Ja. Das machen wir nicht mehr.
0: Also ich finde, wir sollten das jetzt nochmal huldigen. Und dann ciao, ja?
1: Du darfst die Knöpfe drücken.
0: Ja, eine letzte Huldigung für 6ix7ine, wenn du es schon nicht in die Top 3 des Jugendworts schaffst.

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1: Ich bin Daniel Bresser. Hi. Anspannung bei VW in Baunatal. Die Topmanager des Autokonzerns kommen in einer guten halben Stunde zu einer Betriebsversammlung ins nordhessische Werk. HR-Reporterin Elli Tschech.
2: Der Betriebsrat hatte die Kommunikation des Vorstands zuvor als desaströs kritisiert. Die Belegschaft will nun Klarheit, wie es mit ihren Arbeitsplätzen und dem Standort weitergeht. Hintergrund sind die milliardenschweren Sparpläne des Konzerns. Konzernweit sollen 50.000 Stellen abgebaut werden.
1: Von Nordhessen jetzt weiter in den Süden. Da hat ein Gewitter in der Nacht für Arbeit gesorgt. Die Feuerwehren in Frankfurt, Offenbach, aber auch in Darmstadt berichten von einigen Bäumen, die umgefallen sind und teilweise mehrere Autos beschädigt haben. Stand jetzt gibt es aber keine Verletzten. An der Ostsee geht's heute um mehr Sicherheit. Innenminister Dobrindt trifft sich in Flensburg mit einigen seiner Amtskollegen. Gemeinsam wollen sie überlegen, wie Europa besser gegen Drohnen und die russische Schattenflotte vorgehen kann. Denn einige der Tanker fahren inzwischen offenbar häufiger in Richtung deutscher Küste. Weniger scrollen, weniger Druck. Deutsche Verbraucherschützer wollen strengere Regeln für Social Media. Ramona Popp vom Bundesverband der Verbraucherzentralen sagte dem Redaktionsnetzwerk Deutschland, zum Beispiel Zeitlimits und nächtliche Sperren könnten helfen. Anders, in den USA muss der Facebook-Mutterkonzern Meta nach einem Prozess schon seine Plattformen besser für junge Nutzer schützen. Und hier noch das Wetter-Update für euren Freitag. Da sind jetzt erst noch viele Wolken unterwegs. Teilweise kommt auch noch mal ein Schauer runter. Ab dem Nachmittag kommt aber auch mal die Sonne in Hessen durch. Ganz so heiß wie gestern wird es aber nicht mehr. Die Höchstwerte heute 21 bis 27. 20 Grad. Das Wochenende wird dann insgesamt wieder trockener. Morgen Sonne und Wolken im Wechsel bei maximal 26 Grad. Am Sonntag maximal 27.
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3: Guten Morgen. Schönen Freitag euch mit William und Sophie.
4: Hello.

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0: Guten Morgen, ihr hört das Ding gleich für euch. Ordinary von Alex Warren.
1: Und ich weiß nicht, ob ihr es gemerkt habt, aber es ist heute auch so ein bisschen wie Zeugnistag. Also zumindest für alle Promis da draußen. Die Best Dressed Liste 2026 ist nämlich raus vom US-Magazin Vanity Fair.
0: Ja, da stehen dann die Leute drauf, die halt quasi den freshesten Style haben
1: Und zwar sind es diese Runde Zendaya, Rihanna, A$AP Rocky, Kylie

0: Jenner, Timothy Chalamet, Olivia Dean, Erling Haaland hier, der Fußballer, ja, ja, auch sehr witzig, und der Papst. Der Papst ist auch einfach auf der Best-Dress-Liste.
1: Ja, Papst Leo XIV. Ist jetzt offiziell Stilikone, und zwar ist er in der Kategorie ausgefallenstes und innovativstes Modebegeisterter aufgeführt.
0: Ein bisschen vogelwild, weil also unter ausgefallen und innovativ stelle ich mir jetzt nicht schwarze Schuhe und einfach sonst immer weiß. Also der hat ja einfach nur weiße Klamotten an vor. Aber gut, am Ende ist es ja auch einfach sein Arbeitsoutfit, ne?
1: Ja, aber die Vanity Fair lobt halt vor allem, Zitat, sein Sinn für ironische Lässigkeit. Also er trägt halt manchmal so Baseball-Caps dazu.
0: Also, wenn Papst Leo XIV. Mit seinem Arbeitsoutfit auf die Best-Dressed-Liste kommt, dann schaffen wir das hier im Das Ding-Viertel ja wohl auch, oder Leute? 0172 10 10 951. Was ist euer Arbeitsoutfit? Habt ihr eine Arbeitsklamotte, die ihr auf Arbeit tragt?
1: Ja, vielleicht können wir da ja noch jemanden einreichen. Schickt mal eine WhatsApp. Was habt ihr auf der Arbeit an? Ganz egal, ob Overall, Uniform oder ganz schick hier im Kostümchen mit Aktentasche. 0172 10 10 951.
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0: Und vielleicht war es euch heute Morgen zu basic, einfach mal komplett in weiß zu gehen auf den Freitag. Mhm. Am Ende könnte es aber reichen, mit einem weißen Kittel und einer weißen Basecap auf die Best-Dressed-Liste 2026 von Vanity Fair.
1: Da steht nämlich Papst Leo der 14. Ja. drauf und er kleidet sich nämlich, wie benannt, neben Kylie Jenner und Co. Schon witzig.
0: Am Ende ist es aber nichts anderes als seine Arbeitskleidung. Ne? Also es ist eigentlich nichts Besonderes. Aber die haben gedacht, okay, das ist innovativ. 0172 10 10 951. Ist eure Arbeitskleidung ähnlich innovativ? Was habt ihr an auf Arbeit? Schickt es gerne mal rum.
1: Norina aus Nahstetten hat uns gesagt, was es bei ihr ist.
2: Wir haben grellorange an, sicherheitsfarb.
0: So richtig nach dem Klischee, orange, streck nur die Müllabfuhr, oder?
2: Genau.
0: Wie oft musst du dir den Spruch schon anhören? Sorry.
2: Also sexy laufen wir jetzt nicht wirklich darum, aber wichtig ist, dass wir gesehen werden von den Autofahrern.
1: Okay, wenn du sagst, du findest es nicht so sexy, wie gut gefällt es dir auf einer Skala von 1 bis 10?
2: Wenn es Frauenarbeitskleidung wäre, würde ich sagen 10. Aber dadurch, dass wir Frauen halt Männerkleidung anziehen, für 3, 4.
0: Da nochmal ran.
1: Ey, wirklich? Gibt's irgendwas, wie du das aufpimpst? Also gibt's irgendwelche persönlichen Accessoires, die du dann da hinzufügst? Kleine orangene Haarspange?
2: Ah, ich habe kurze schwarze Haare, nein.
1: Hä, warum denn nicht?
2: Also wir haben keinen Schmuck an, keine Uhren, keine Ringe, keine Armbänder, weil das einfach auch so gefährlich ist, gerade für die Sicherheit, wenn wir irgendwie an den Mülltonnen sind. Alles, wo man mit hängen bleibt oder so, sowas haben wir nicht an.
1: Sie sind funktional, nicht hübsch.
2: Genau, ja.
1: Und bei euch so 0172 10 10 951, was sind eure Arbeitsbekleidungen?

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1: Es ist Freitag, die neuesten Dinger. So, das, was die Frau da sagt, weil wir sind freitags wie so Kühe, die auf der Wiese stehen und einmal alles komplett abgrasen. Wir mögen vor allem das, was so an neuer Musik da aus dem Boden rauskommt.
2: Das mögen wir besonders. Heute gibt es nämlich einen Song für alle People Pleaser von Tiffany Harris, heute neu rausgekommen. Und People Pleaser ist ja so, man will keine Last sein, den anderen ein bisschen recht machen, eben mehr als einem selbst manchmal. Und sie will dagegen wirken und empowern. Und der neue Song heißt Find Me und sie sagt dazu:
3: Und für alle da draußen, die sich wie eine Last fühlen, die ihren Mitmenschen nicht das Leben schwer machen wollen, weil es ihnen gerade mal nicht gut geht, um euch zu sagen, ihr seid keine Last und ihr müsst nicht alleine kämpfen.
1: Ich habe mich ja vorhin entschieden, der wohlwollende Wilhelm heute zu sein. Und der wohlwollende Wilhelm in mir würde sagen, es ist schon auch mal okay, auf die eigenen Bedürfnisse zu hören, oder? So
2: find ab und gut. An. Toll.
1: Gefällt dir
2: Wilhelm,
1: das?
2: Wilhelm, das mag ich doch so gerne.
1: Machen wir das öfter so, ja? Und jetzt haben wir aber als erstes hier Tiffany Harris. Find Me, ganz neu bei Das Ding.
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1: Ich bin Daniel Bresser. Hi. Bei VW bleibt die Stimmung angespannt. Konzernweit sollen ja rund 50.000 Stellen wegfallen. Im nordhessischen Werk Baunatal läuft deshalb jetzt eine Betriebsversammlung mit Topmanagern des Konzerns. Die Beschäftigten wollen vor allem wissen, was bedeutet der Sparkurs für ihre Jobs und den Standort in Nordhessen. Dann geht's um den Germanwings-Absturz von 2015. Eine Maschine war damals ja auf dem Weg von Barcelona nach Düsseldorf in den französischen Alpen abgestürzt. Alle 150 Menschen an Bord kamen ums Leben. 30 Angehörige fordern heute am Gericht in Braunschweig zusätzliches Schmerzensgeld vom Staat, jeweils bis zu 110.000 Euro. Ihr Vorwurf, die Flugtauglichkeit des Co-Piloten, der den Absturz verursacht hatte, sei damals nicht ausreichend kontrolliert worden. Nach Frankfurt am Main startet heute wieder das Museumsuferfest zwischen dem Eisernen Steg und der Friedensbrücke. HR-Reporter Jan Tussing.
2: Würde man alle Stände auf dem Museumsuferfest hintereinander reihen, wären sie 4 Kilometer lang. 12 Bühnen mit Live-Musik, 400 Stände mit Essen, Trinken und Kunsthandwerk. Highlight ist auch in diesem Jahr das traditionelle Drachenbootrennen und das Abschlussfeuerwerk am Sonntag. Die Pyroshow wird von einem Boot auf dem Main gezündet, begleitet von musikalischen Welthits made in Frankfurt.
1: Frühaufsteher unter euch hatten heute Morgen die Chance, eine Mondfinsternis zu sehen. Gegen kurz nach 6 war der Mond fast vollständig verdunkelt. Da hat die Erde einen Schatten geworfen. Allerdings in Hessen konnte man das Himmelsphänomen wegen vieler Wolken nicht gut sehen. Und wir bleiben beim Wetter. Da sind heute Morgen weiterhin noch viele Wolken unterwegs. Auch Regen und einzelne Gewitter sind noch möglich. Ab dem Nachmittag dann auch sonniger bei Höchstwerten zwischen 21 und 27 Grad. Morgen wechseln sich dann Sonne und Wolken ab.
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3: Guten Morgen mit William und Sophie hier.
4: Und gleich Cat's Eye und Animal. Und vorher gibt's Waterfalls James Hype.
3: Hello.

0: 0172 10951. Ihr könnt euch ja hier immer bei uns melden.
1: Jederzeit
0: wir sind
1: gern
0: für euch da. Aber mit Selim haben wir hier heute Morgen gerade nicht gerechnet.
1: Selim, du hast geschrieben an die 0172 10951. Vielleicht ist der Adrian Küchenbauer. Du willst bei uns am Spiel mitmachen, ja?
2: Welches? Ja.
1: Wir spielen aber gerade gar kein Spiel. Kann es sein, dass du beim falschen Radiosender bist?
2: Ach, keine Ahnung, weiß ich nicht.
0: Was hörst du denn?
2: Ach so, scheiße, ja, ich habe SWR 3.
0: Ja. Du bist hier bei den jüngeren Kollegen gelandet.
1: Ein Fremdhörer,
2: ja,
1: also.
2: Ja.
1: Dann herzlich willkommen bei Das Ding.
2: Danke.
1: Wir sitzen aber gar nicht so weit weg von den Leuten von SWR 3. Die sitzen quasi nur ein Studio weiter.
0: Richtig.
2: Ja, dann könnt ihr meine Grüße ausrichten.
1: Machen wir. Happy Freitag.
0: Liebe Grüße.

0: Morgen. Er hat das Ding, das ist frisch von 1999.
1: Und wir haben jetzt hier alle Nummern einmal in der Runde sortiert, dass wir auch alle beim richtigen Radiosender landen. Mhm. Wenn ihr zu das Ding wollt, 01 72 10 10 951. Das ist die Nummer, wo ihr hinschreiben müsst.
0: Gerne heute Morgen mit eurem Arbeitsoutfit. Habt ihr Arbeitsoutfit an? Habt ihr Arbeitskleidung an? Was zieht ihr an? Darüber reden wir.
1: Ja, und zwar, weil der Papst jetzt mit seiner quasi Arbeitskleidung, ja, mit seiner weißen Kutte, auf der Best Dressed Liste 2026 gelandet ist vom US-Magazin Vanity Fair.
0: Chris aus Schwäbisch Hall hat sich gemeldet. Wie sieht denn dein Arbeitsoutfit aus?
2: Mein Arbeitsoutfit ist tatsächlich täglich anders. Prada der Dorfjugend, Engelbert und Strauß. Sehr, sehr oft, wenn ich irgendwie handwerklich gerade unterwegs bin. Ansonsten aber auch gerne mal einfach irgendeine Short oder ein Hemd.
1: Das heißt, so eine richtige Schaffklamotte.
2: Kann man so sagen.
1: Aber prinzipiell ist es ja schon mal ein bisschen kreativer oder ein bisschen vielfältiger als nur hier weiß wie vom Papst.
2: Ja, das stimmt. Hast du recht, ja. Und bei mir ist in der Regel schwarz.
0: Also, jetzt habe ich auch vor ein bisschen auf TikTok recherchiert und ganz viele Girls finden das wahnsinnig hot. Ist dir das bewusst, Chris?
2: Echt? Ist das so?
0: Ja.
2: Ich dachte immer letztendlich, das, was die Person kann, ist wahnsinnig hot und nicht, was sie trägt. Aber ist spannend, ja? So ändern sich die Zeiten.
1: Naja, das eine lässt ja oft auf das andere schließen. Weißt du, wenn du da so mit deiner Arbeitshose ankommst, dann wissen die ja wahrscheinlich auch, ah ja, der kann gut schrauben.
2: Ja, das ist so. Weil wenn du in den Baumarkt gehst und nach was fragst, dann darfst du auch davon ausgehen, dass derjenige sich damit auskennt.
1: Und mit der Arbeitshose kommst du ja vielleicht auch demnächst auf die Best-Dressed-Liste von Vanity Fair. 01 72 10 10 951. Was ist eure Arbeitsklamotte? Danke dir, Chris.
2: Sehr gerne. Ciao.
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0: Geht die Stimmung hoch. Leute, in großen Schritten gehen wir in Richtung Wochenende.
1: Ja, und zwar, wir machen jetzt hier den allergrößten Schritt. Wir sagen nämlich Tschüss.
0: Wir wollen jetzt überhaupt keine Neider hier entstehen lassen, aber wir sind jetzt für jetzt durch.
1: Ja, die Sarah, die kommt und die darf jetzt dann 4 Stunden ackern.
0: Ja, wir wünschen euch einen ganz tollen Freitag. Allen Frühschüttlern jetzt schon, den anderen später. Und wir wünschen euch...
1: Ich wünsche euch, dass heute richtig viel, so überdimensional viel Schokolade in eurem Schokocroissant drin ist, wenn ihr das kauft.
0: Ja, oh ja, nicht schlecht. Und ich wünsche euch, dass das Auto am Zebrastreifen für euch hält und nicht in den 4. Gang schaltet.
1: Ja, um Gottes Willen. Also ich sag mal so, wir wünschen euch, dass ihr gut ins Wochenende kommt.
0: Das klingt makaber, aber wenn du jemanden fragen würdest, ich glaube, alle würden sagen, ja, das stimmt,
1: das ist ein solider Wunsch.
0: Ja.
1: Das machen wir und
0: tschüss.
1: Sagen tschüss, ja.
0: Macht's gut.

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1: Ich bin Daniel Bresser. Hi. Wir gucken erstmal auf den Arbeitsmarkt. Da ist die Zahl der Arbeitslosen diesen Monat gestiegen auf 3.061.000. Das waren nochmal 54.000 mehr als im Juli. Dagegen ist bei uns in Hessen die Zahl der Leute ohne Job etwas kleiner geworden, rund 214.800. Und der Hessenchef der Arbeitsagentur, Frank Martin, sieht Zeichen, dass die Lage insgesamt etwas besser werden könnte.
2: Wir sind sehr erfreut, dass wir beispielsweise im Moment sehr wenig Anzeigen in Kurzarbeit haben und sehr wenige Kurzarbeitende Menschen in Hessen verzeichnen. Wir gehen aber auch nicht davon aus, dass es jetzt einen steilen Aufschwung gibt und plötzlich alle sagen, ja, lasst uns investieren, der nächste Monat wird der beste aller Zeiten.
1: Bei Volkswagen gibt es weiter viele offene Fragen. Seit Anfang der Woche laufen in den Werken Betriebsversammlungen, heute auch am zweitgrößten deutschen Standort in Baunatal. Hintergrund sind die geplanten Einsparungen und der Abbau von rund 50.000 Stellen. Die Beschäftigten in Nordhessen wollen vor allem wissen, was bedeutet das für ihre Jobs und den Standort. Norwegen trauert um seinen König Harald. Der 89-Jährige ist jetzt gestorben. Seit mehr als 30 Jahren war er das Staatsoberhaupt des Landes und bei vielen Norwegern wegen seiner bodenständigen Art beliebt. Zuletzt war der König allerdings schwer krank und lag im Krankenhaus. Den Thron übernimmt jetzt sein Sohn Håkon. Heute Abend geht's wieder los mit der Fußball-Bundesliga. Die neue Saison eröffnet Rekordmeister Bayern München zu Hause gegen den VfB Stuttgart. Morgen startet dann auch Eintracht Frankfurt in die neue Saison, auswärts bei Union Berlin. Und hier noch das Wetterupdate für euren Freitag. Erstmal ist es noch grau und vereinzelt auch nass. Ab dem Nachmittag kommt aber auch wieder die Sonne raus. Ganz so heiß wie gestern wird es aber nicht mehr. Die Höchstwerte heute 21 bis 27 Grad in Hessen.
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3: Also, was ein Bappwetter da heute. Wirklich, Leute, ich gehe crash out. Ha, habe ich gleich schon mal ein Jugendwort eingebaut. Die Top 3 sind nämlich raus, der Jugendwörter des Jahres. Mit dabei crash out, rage bait und peak. Also, hier gibt es keinen rage bait die nächsten Stunden. Wir machen uns einen Peak-Freitag. Ja, habe ich jetzt alles eingebaut. The Bowser mit Magnetic habe ich jetzt noch.

Pascha nehmen. Mit Augenblick um 10 nach 10 und gleich habe ich den neuen Apache-Song für euch. Oh Gott, ich freue mich schon die ganze Zeit drauf. Jetzt ist er aber gar nicht heute rausgekommen, ne? Sondern am Mittwoch. Und wieso das so ist, dass immer mehr deutsche Rapper vor allem oder Rapperinnen ihre Songs gar nicht mehr an einem Freitag droppen, das klären wir gleich in den nächsten 10 Minuten.

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2: Ja, natürlich kommen die heute. Aber nee, einer hat sich gedacht, völlig random, lass mal an einem Mittwochabend machen.
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2: Das ist Apache 207 mit Chaos und Josh aus der Musikredaktion. Wieso denn nicht freitags?
4: Die kurze Antwort, weil das kann. Durch Streaming kann man ja droppen, wann man will. Aber Chaos ist ja auch ein sehr deeper Song. Vielleicht wollte er da einfach was Besonderes machen, weil er ihm so am Herzen liegt und den nicht wie jeder andere einfach freitags veröffentlichen.
2: Aber ist es nicht wichtig, freitags zu releasen wegen der Charts?
4: Das stimmt. Eine Chartwoche geht von Freitag bis Donnerstag. Das heißt, wer mittwochs released, hat nur 2 Tage Zeit, um genug Streams zu sammeln für eine gute Chartplatzierung. Chaos von Apache also auch.
2: Aber warum machen das dann so viele Rapper trotzdem? Summer Jam und Shirin David ja letztens auch.
4: Ich denke, da gibt es 2 verschiedene Gruppen. Die einen sind so klein und haben eh keine Chance auf einen hohen Chart-Einstieg. Und die anderen, wie zum Beispiel Apache, sind so groß, dass sie sich wahrscheinlich denken, ich war so oft auf der 1, ist mir doch egal, was die Charts sagen. Ich hau einfach raus, wann ich will.
2: Also dann gucken wir mal, ob es Apache jetzt vielleicht dann trotzdem irgendwie auf die 1 schafft. Er wird es wahrscheinlich wieder schaffen. Jetzt gibt es auf jeden Fall den neuen Song Chaos von Apache 207 hier für euch bei Das Ding.

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Der neue Track von Apache 207, Chaos. Was sagen wir? Ist es nicht der schönste Song der Welt? Also ich sag auf jeden Fall ja. Bin gespannt, was ihr meint. Jetzt gibt's Raven Lanay mit Lovey Not an diesem Freitag.

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0: Summer Cem und Bill & Joe hier für euch bei der Sting. Und ey, Bundesliga! Ja, heute Abend geht's wieder los. Die erste Bundesliga startet. Und klar geht's darum, wer gewinnt, gegen wen. Für Chris aus Frankfurt, da geht's aber nochmal um was anderes. Der findet nämlich die Stadionbürste nochmal einen Tick spannender.
1: Also ich bin früh schon zum Fußball gegangen und habe dann immer auch gerne als kleiner Junge schon so eine Wurst gegessen. Und wenn die Leute gefragt haben, wie war die Wurst in Paderborn, dann habe ich dann halt immer so einen Zweizeiler geschrieben und dann hat sich das so ein bisschen verselbstständigt. Und jetzt mit der Zeit hat man sich dann natürlich ein bisschen reingefuchst, aber es ist auch insgesamt ein großer Schwung Ironie dabei.
0: Und Chris hat schon ultra viele Stadionbürste auf der ganzen Welt probiert, natürlich auch alle aus der Bundesliga. Welche die beste ist? Das checken wir gleich in den nächsten 10 Minuten.

0: halb neun. Heute Abend der FC Bayern gegen den VfB Stuttgart. Das ist das Eröffnungsspiel für die neue Bundesliga-Saison. Und was wird da gefuttert? Ja klar, eine Bratwurst. Das ist das beliebteste Essen in den deutschen Stadien. Und Chris aus Frankfurt hat sich zur Aufgabe gemacht, jede Stadionwurst zu testen. Auf Instagram, da hat er den Account Washed D'Or, also wegen Ballon d'Or, dieser offizielle Preis für die Besten im Fußballgame. Also Chris, welches Team im Viertel hat denn die beste Wurst?
1: Die Eintracht hat sehr, sehr gute Wurst außerhalb vom Stadion. Stadionwurst ist nicht so geil, aber du hast halt drumherum ganz viele Alternativen. Da kannst du ums Stadion sehr, sehr gut essen. Und wenn man in Freiburg ist zum Beispiel, dann gibt es da eine Merges mit Harissa, das ist ganz geil. Wenn man jetzt in Elversberg oder generell im Saarland ist, dann gibt es mal eine Liona und das ist halt mal was anderes und auch häufig ganz lecker.
0: Was macht denn so eine richtig gute Stadionwurst aus?
1: Allgemein kann man die Faustregel sagen, so je amateurhafter der Verein, desto besser die Wurst. Also am besten irgendwie eine frische Bratwurst vom Metzger und am besten auf Holzkohle grillen. Das sind natürlich zwei Sachen, die sind bei 40.000 Zuschauern schwer zu bewerkstelligen. Da hat Deutschland auch ganz, ganz viele verschiedene Sachen. Wenn man irgendwie nördlich von Kassel ist, kriegt man irgendwie so ein elendes Toastdreieck zur Wurst. Die kennen das gar nicht mit Brötchen oft. Wenn du im Osten bist, machst du bei ganz vielen Vereinen noch so einen Grilltaler, nennen die das dann oft. Also quasi so eine Scheibe Jagdwurst vom Grill. Das ist ja auch viel Geschmackssache einfach.
0: Das ist ja wirklich der Wahnsinn, was für unterschiedliche Bratwürste es da gibt. Also ich dachte halt, es gibt Bratwurst im Brötchen und Ende der Geschichte. Ich esse eigentlich gar keine Bratwurst, aber jetzt denke ich mir gerade so, oh, so eine Bratwurst im Brötchen, ich würde es essen.
1: Das ja, kannst du ja auch eine vegane essen. Da gibt es eine sehr, sehr gute bei den Eintracht Frankfurt Frauen zum Beispiel am Platanobad. Die durfte ich jetzt letztens auch mal für das Stadionheft von denen rezensieren. Die ist halt wie so ein Granulat und dadurch haben halt die Konsistenz ganz geil hinbekommen.
0: Oh, das klingt so lecker. Also gut, die haben am Sonntag zum Beispiel auch ihr erstes Heimspiel.
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Mit Fever Dream hier für euren Freitag. 10 Minuten vor 11 haben wir jetzt. Und jetzt wird es ein bisschen chilliger. Nachdem Alex Warren hier so rumgeschrien hat. Benno mit Love You Anyway. Jetzt hier für euch bei Das Ding.

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1: Ich bin Daniel Bresser, hi. Zuerst geht's um den Arbeitsmarkt in Hessen. Da hat es in diesem Monat etwas weniger Menschen ohne Job gegeben. Die Agentur für Arbeit meldet 214.800, also 180 weniger. HR-Reporterin Jutta Nieswand.
2: Das ist zwar nicht viel weniger, aber gilt trotzdem als ein gutes Ergebnis für diesen Monat. Denn im August sind vor allem viele junge Leute nach der Schule oder Ausbildung noch arbeitslos gemeldet, bevor sie mit einem Studium oder einem neuen Job starten. Von einer Trendwende am Arbeitsmarkt kann man aber jetzt nicht sprechen. Dafür müsste die Zahl der Arbeitslosen auch in den nächsten Monaten weiter sinken. Doch die Unternehmen warten noch ab und hoffen auf bessere Rahmenbedingungen.
1: Bundesweit ist dagegen die Zahl der Arbeitslosen auf 3.061.000 gestiegen. Dann schauen wir noch ins Katastrophengebiet im Himalaya. Vor zwei Tagen hat ja da eine Sturzflut ganze Dörfer unter sich begraben. Es gibt hunderte Tote und Vermisste. Jetzt kommt für die Menschen da ein neues Problem dazu. Die Behörden sagen, dass sich durch Regen und Geröll ein neuer See angestaut hat, der jetzt überläuft. Deswegen müssen sich in Tibet die Helfer selbst in Sicherheit bringen. Die Top 3 für das Jugendwort des Jahres sind jetzt raus. Im Rennen sind noch Crashout, Ragebait und Peak. Nicht mehr zur Auswahl steht 6-7. Laut Langenscheid Verlag war der Begriff eigentlich Favorit. Bekannt gegeben wird das Jugendwort des Jahres übrigens am 10. Oktober bei der Frankfurter Buchmesse. Pünktlich zum Start der neuen Saison in der Fußball-Bundesliga hat Eintracht Frankfurt einen neuen Torhüter. Der Club meldet, dass der Wechsel von Noah Atubulu an den Main jetzt perfekt ist. Der 24-Jährige kommt vom SC Freiburg auf Leihbasis, soll aber länger bei der Eintracht bleiben. Noch das Wetter für euren Freitag. Da sind noch viele Wolken unterwegs, teils auch noch so ein kurzer Schauer. Am Nachmittag dann auch sonniger bei Höchstwerten zwischen 21 und 27 Grad in der Spitze.
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3: Hello und happy Freitag, Sarah hier für euch. Und größter Fail heute: Wecker stellen, um die Mondfinsternis zu sehen. Cool, hab ich gemacht. Für was? Da waren Wolken und Wolken und Wolken. Also nix. Gibt's aber eine Person bei uns im Das Ding Viertel, die was gesehen hat heute Morgen um 17:45. Schickt mir gerne ein Foto. Da kann ich wenigstens auch sagen: Ja, doch, hab ich gesehen.

0: Gleich Somber mit Back to Friends für euch. Und bisher habe ich Sarah Donner, erster FC Saarbrücken oder Leroy Sarané. Also, naja, ich habe ja noch ein bisschen Zeit, ne, bis heute Abend mir einen Namen zu überlegen. Aber ab 8:30 heute Abend, da startet die neue Bundesliga-Saison. Und da geht's auch wieder in vielen Firmen richtig ab. Da wird getippt ohne Ende. Und damit ihr nicht schon nach dem ersten Spiel irgendwie Crash-Out geht, weil ihr keine Punkte holt, gibt's hier ein paar Tipp-Tipps von Mirko aus dem Das Ding-Team.
1: Grundregel Nummer 1, niemals, ich wiederhole, niemals gegen die Bayern tippen. Ja, auch die lassen mal Punkte liegen, aber das ist halt leider extrem selten. Am besten immer die Wettquoten checken. Wenn laut denen beide Teams ungefähr gleich gut sind, eher auf die Heimmannschaft gehen. Statistisch gesehen gewinnen die fast die Hälfte der Spiele.
2: Das wird ein knackiges 7:1.
1: Übrigens, der Mythos, dass man gut punktet, wenn man immer 2:1 tippt.
3: War gelogen.
1: Okay, es gehen über 10% der Spiele 2:1 aus, aber Tipp-Champion werdet ihr so safe nicht. Aber besser auch nicht so krass auf Hot-Takes gehen. Ja, wäre nice, wenn Paderborn in Leipzig gewinnt, aber Real Talk, ihr verliert wahrscheinlich nur unnötig Punkte.
4: Schauen wir mal, was wird.
5: Was wird?

0: Wer bitte hat noch einen Kassettenrekorder? Ja, Kassettenrekorder. Also wenn wir Freunde von Paula Hartmann, dann bräuchten wir alle einen.
1: Ja, wenn ganz, ganz enge Leute Geburtstag haben, dann gibt's eine Kassette. Wenn jemand eine gute Playlist von mir kriegt, spricht dafür, dass ich die Person sehr lieb habe.
0: Das hat sie uns im Das Ding-Interview verraten. Schon cute, oder? Ich habe früher auch so CDs für meine Freundinnen erstellt. Aber Kassette, finde ich, ist nochmal was anderes. Mit drauf kann dann jetzt auf jeden Fall auch ihr neuer Song. Der ist heute nämlich ganz, ganz neu rausgekommen. Und jetzt schon hier für euch bei Das Ding. Hier ist Paula Hartmann mit 2 Punkte.

Ich finde es schön, wenn einem so jemand an einem Freitag sagt, dass er uns, euch mag. I Adore You von Ugel. Und jetzt habe ich Miley Cyrus zusammen mit Dua Lipa und Prisoner für euch bei Das Ding.

Baby Rexha mit New Religion um 12:03 und jetzt gibt's hier einen Song, den gibt's auch in der deutschen Version. Das klingt jetzt erstmal irgendwie seltsam, aber nein, eigentlich gibt's den auch von Bad Moms Jay. Ich habe jetzt die Version von B.O.B. für euch und zwar Airplanes. Jetzt hier für euch bei Das Ding am Freitag. 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

0: Hi am Freitag. Bei das Ding. 20 Minuten vor 12 haben wir jetzt, und wenn du bei der Polizei schon bekannt bist als der Ausbruchszauberer, dann ist es aber ein Next-Level-Status. Aber so ist es bei einem Typen aus Albanien. Gegen den gibt es einen europäischen Haftbefehl wegen Drogen, schwerem Raub und Diebstahl. Der sitzt im Knast und ist schon zweimal aus einem italienischen Gefängnis geflohen und auch aus einem belgischen. Der hat da eine menschliche Pyramide gebaut, also so Menschen übereinander gereiht, und so ist er dann über die Mauern. Und jetzt haben sie ihn schon wieder erwischt. Aber die Frage ist, was hat er gemacht? Da machen wir eine kleine Black Story draus. Also, was glaubt ihr, wie ist dieser Typ jetzt schon wieder geflüchtet?
1: Der Häftling blickt auf eine verdammt lange Haftstrafe bis 2048. Doch schon bald befindet er sich draußen auf der Straße. Seine Freiheit hat er zwei Dingen zu verdanken: scharfem Werkzeug und etwas, das sonst eigentlich zum Schlafen gedacht ist.
0: Also 0172 10 10 951. Wie ist er denn ausgebrochen oder mit was? Was glaubt ihr? 0172 10 10 951.

0: Trainer, kann ich ins Tor? Ich kann aber auch Mittelstürmer. Oder Innenverteidiger? Zehner mache ich auch. Oder falsche Neun? Oh. Ich wasche auch die Trikots. Die Hüten kann ich auch aufstellen?
1: Nee.
0: Oder ich hol sie morgens mit dem Auto zum Training ab.
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0: 8:12 und wir spielen eine Runde Black Story hier bei Das Ding. Es geht um einen Häftling, der immer aus einem Gefängnis ausbricht und das aber macht wie in einem Film. Jetzt auch wieder. 0172 10 10 951. Was glaubt ihr, wie ist dieser Mensch ausgebrochen aus dem Gefängnis? Das hier ist die Black Story.
1: Der Häftling blickt auf eine verdammt lange Haftstrafe bis 2048. Doch schon bald befindet er sich draußen auf der Straße. Seine Freiheit hat er zwei Dingen zu verdanken. Scharfem Werkzeug und etwas, das sonst eigentlich zum Schlafen gedacht ist.
0: Aha, also was zum Schlafen gedacht ist. Was glaubt ihr, wie ist er ausgebrochen? 0172 10 10 951.

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1: Hallo, ich bin Annika Hennig. Es gibt wichtige Zahlen vom Arbeitsmarkt. In Deutschland sind diesen Monat mehr Menschen ohne Job gemeldet gewesen als im Juli. Insgesamt waren es 3.061.000. Dagegen ist bei uns in Hessen trotz Sommerflaute die Arbeitslosenzahl etwas kleiner geworden, rund 215.000. Der Hessenchef der Arbeitsagentur Frank Martin sieht ein paar gute Zeichen.
2: Wir sind sehr erfreut, dass wir beispielsweise im Moment sehr wenig Anzeigen in Kurzarbeit haben und sehr wenige Kurzarbeiten Menschen in Hessen verzeichnen. Wir gehen aber auch nicht davon aus, dass es jetzt einen steilen Aufschwung gibt und plötzlich alle sagen, ja, lasst uns investieren, der nächste Monat wird der beste aller Zeiten.
1: Niederlage für Thüringens AfD-Chef Höcke. Sein Misstrauensantrag im Landtag gegen Ministerpräsident Vogt ist gescheitert. Höcke hätte mindestens 45 Stimmen gebraucht, er bekam aber nur 33. Eine Frage war, ob vielleicht das BSW die AfD unterstützt. Das ist nach diesem Ergebnis nicht passiert. Wie können wir uns in Europa besser wehren gegen Sabotage oder Drohnenattacken? Darüber spricht Innenminister Dobrindt heute mit seinen Kollegen aus anderen Ländern an der Ostsee. Sie alle sehen eine Gefahr durch Russland. ARD-Korrespondent Mario Kubina.
3: Die Grünen im Bundestag fordern, den Druck auf Moskau zu verstärken. Das hat der Innenpolitiker von Notz im ARD-Morgenmagazin deutlich gemacht. Die Teilnehmer des Treffens von Ostseestaaten heute müssen sich aus seiner Sicht vor allem mit der russischen Schattenflotte auseinandersetzen. Also mit den Öltankern, die Moskau zur Umgehung von Sanktionen nutzt. Die Einnahmen verwendet Russland nach Einschätzung der EU, um seine Kriegswirtschaft am Laufen zu halten.
1: Blumen vor dem Schloss in Oslo. Norwegens König Harald ist gestorben, im Alter von 89 Jahren nach einer Bluterkrankung. Er war 35 Jahre lang König von Norwegen und galt als bodenständig, taktvoll und menschenfreundlich. Haralds Nachfolger wird sein Sohn Håkon. Er und seine Frau Mette Marit sind nicht so unumstritten wie der jetzt gestorbene König. Es könnte das Ende der Torwart-Diskussion bei Eintracht Frankfurt sein. Der Club hat bestätigt, dass er Noah Atubolu vom SC Freiburg ausgeliehen hat. Der 24-Jährige war deutscher U21-Nationaltorwart und soll in Frankfurt die neue Nummer 1 werden. Kaua Santosch kommt wohl auf die Ersatzbank. Michael Zetterer verhandelt offenbar über einen Wechsel nach England. Und mehr vom Sport gibt's auf hessenschau.de. Kurzes Wetterupdate noch. Heute hängt so eine dicke Wolkendecke am Himmel über Hessen. Hier und da regnet es auch immer mal. Auch Gewitter sind möglich. Nachher kommt dann immer mehr die Sonne durch. Auch am Abend kann es aber noch mal ordentlich schütten. Dazu maximal 27 Grad heute.
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4: Hallo an diesem Freitag, 12:02 haben wir jetzt. Warum ich gerade alles so komisch ausspreche, weiß ich auch nicht. Hello an diesem Freitag, 12:02 haben wir jetzt. Und gleich habe ich Serena Carpenter mit Menschheit für euch. For jetzt another Mid-Talk to you. Ich bin Sarah. Hello.

0: Ihr hört das Ding und Leute, nein, das ist keine Story aus einem Film. Es gibt wirklich einen Typen, der von der Polizei Ausbruchzauberer genannt wird, weil der wirklich crazy Sachen macht, um immer wieder auszubrechen. Aus einem belgischen Gefängnis ist er einfach mit einer menschlichen Pyramide die Menschen so gestapelt, da über die Mauer abgehauen. Und jetzt wurde er wieder erwischt und wir haben es für euch als Black Story.
1: Der Häftling blickt auf eine verdammt lange Haftstrafe bis 2048. Doch schon bald befindet er sich draußen auf der Straße. Seine Freiheit hat er zwei Dingen zu verdanken. Scharfem Werkzeug und etwas, das sonst eigentlich zum Schlafen gedacht ist.
0: Und da hat sich die liebe Petra aus Saarbrücken gemeldet an die 0172 10 10 951. Sie meint, der hat sich mit einem spitzen Gegenstand Zugang zu einer Wäscherei verschafft, sich in Leinentücher eingewickelt und ist dann mit den Rollwägen zur Wäscherei gebracht worden, da dann ausgestiegen und dann war er draußen. Und das ist gut, das ist saukreativ. Aber das ist es leider nicht. Also dieser Häftling, und das ist die wahre Geschichte, hat seine Gitterstäbe durchgesägt mit einem spitzen Gegenstand und sich dann mit zusammengeknoteten Bettlaken abgeseilt aus seinem Gefängniszelle. Also Leute, wirklich, das ist doch wie im Film. Prison Break. Neue Staffel. 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
2: Und wenn ein neuer Song rauskommt und wir Moderatoren oder Moderatorinnen nicht wissen, wie spricht man das aus? Was ist das Erste, was wir machen? Na klar, googeln. Hier der neue Track von Alex Warren, der heißt, das weiß ich jetzt, Emerald Eyes. So spricht man das aus. Emerald, habe ich vorhin gegoogelt, Deutsch, Smaragd. Und jetzt weiß ich plötzlich einfach viel zu viel über Smaragde. Also das gilt als Geburtsstein für den Monat Mai, symbolisiert Frieden, Hoffnung und Erneuerung und wird traditionell zum 20. und 35. Hochzeitstag verschenkt, so ein Smaragd. Also mal gucken, ob Alex Warren davon was in seinen Song eingebaut hat. Heute ganz neu rausgekommen. Und jetzt schon hier für euch bei Das Ding. Von seinem neuen Album Alex Warren mit Emerald Eyes.

Macht schon gute Laune, oder? Was meint ihr? Die neue Single von Alex Warren. Emerald Eyes, auch mit auf seinem neuen Album. Wild Child, das kam heute raus. Und jetzt gibt's Eli Oaks. Den Song, den kennen wir schon, mit Lavinia. Money Made Me a Savage für euch bei Das Ding.

Und Leute, bitte fragt mich nicht wieso, aber bei dem nächsten Song, den ich jetzt für euch habe, das ist Pitbull zusammen mit Neyo, Give Me Everything. Ich habe da einfach mal mitgezählt, wie oft die Tonight sagen. Und ich habe dann aber aufgehört, ich glaube nach 1,5 Minuten, weil es waren, glaube ich, schon über 50 Mal. Also wenn ihr jetzt gerade nichts zu tun habt an diesem Freitag um 1:04, dann zählt einfach, wie oft sie jetzt Tonight sagen. Vielleicht stimmt's auch gar nicht mehr. Vielleicht erinnere ich mich auch gar nicht richtig. Pitbull und Neo, jetzt hier für euch bei das Ding. 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

0: Hallo bei das Ding, Sarah hier für euch und das hier ist mein absoluter Tipp für euer Wochenende. Eins meiner Lieblingsevents im Das Ding Viertel, würde ich mal sagen. Das ist das Museumsuferfest in Frankfurt. Das ist direkt am Main, da stehen Foodtrucks, da gibt's Drinks, Musik, am Sonntag auch ein Feuerwerk. Alles gegenüber von der Skyline am Main, neben den Museen. Also klar, ihr könnt da natürlich auch reingehen, da gibt's halt Kunst und Geschichte. Wenn ihr es aber lieber ein bisschen crazier haben wollt, Mirko aus dem Das Ding Team hat noch andere außergewöhnliche Museen für euch im Das Ding Viertel.
1: In Stuttgart zum Beispiel, da gibt's das Schweinemuseum. Keine Angst, da werden keine ausgestopften Ferkel ausgestellt oder so. Für Veggies ist es aber trotzdem nichts, da geht's nämlich vor allem ums Schlachten.
0: Was?
1: Ein bisschen kinderfreundlicher ist es im Bürstenbinder Museum in Annweiler in der Pfalz. Da erfahrt ihr, Zitat, alles über Herstellung, Handel und Vertrieb der Besen und Bürsten.
0: Aha, klingt interessant.
1: Ja, ein bisschen mehr Action gibt's im begehbaren Ohr im hessischen Gelnhausen. Das hält auch, was der Name verspricht. Da krabbelt ihr tatsächlich in ein riesiges Ohr und am Ende versteht ihr angeblich, wie das Telefon entstanden ist. Und wenn euch die Küchenwaage daheim nicht reicht, dann ab nach Wadern im Saarland. Da gibt's das Wagenmuseum. Sieht ein bisschen so aus wie ein kleiner Antiquitätenladen. Wenn ihr keine Platzangst habt, könnt ihr dann ja mal einen Ausflug dahin wagen. Ne? Wegen Wagen.

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liebe ich immer noch sehr. Ugel mit Move Into the Sun hier für euren Freitag. Und jetzt gibt's The Kid LAROI mit Girls. 5:01 haben wir jetzt an diesem Freitag.

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1: Hallo, ich bin Annika Hennig. Während der anstrengenden Rettungsarbeiten nach der Sturzflut im Himalaya-Gebiet gibt es die kleinen mutmachenden Geschichten. Laut der Armee in Nepal wurde eine 4-köpfige deutsche Familie aus dem Katastrophengebiet gerettet. Für viele andere geht das Bangen um Verschüttete weiter. ARD-Korrespondent Christoph Kober.
2: Chinesische Einsatzkräfte hatten den schwer getroffenen Grenzübergang zwischen Tibet und Nepal bis gestern Abend noch gar nicht erreicht. Zufahrtswege sind vor allem durch Schlammmassen schwer bis gar nicht zu befahren, wenngleich die Einsatzkräfte offenbar einen Teil des Weges mittlerweile passierbar gemacht haben. Laut staatlicher chinesischer Medien haben Rettungseinheiten mehr als 1000 Menschen aus dem Katastrophengebiet in Sicherheit gebracht, darunter knapp 500 Bewohner der Region und mehr als 550 Touristen.
1: Im August ist die Zahl der Arbeitslosen in Deutschland gestiegen auf 3.061.000. Das ist ein Plus von 54.000 im Vergleich zum letzten Monat, meldet die Bundesagentur für Arbeit. In Hessen ist die Zahl trotz Sommerflaute etwas kleiner geworden. Hier waren knapp 215.000 Menschen ohne Job. Die AfD in Thüringen ist mit ihrem Misstrauensvotum gegen den CDU-Ministerpräsidenten Vogt gescheitert. 33 Abgeordnete haben im Landtag für AfD-Fraktionschef Höcke als neuen Ministerpräsidenten gestimmt. Nötig gewesen wären 45 Stimmen. ARD-Reporter Jan Breuer.
3: Bei der Begründung des Misstrauensantrags forderte Björn Höcke den Ministerpräsidenten erneut auf, die politischen Konsequenzen zu ziehen aus der Aberkennung seines Doktortitels durch die TU Chemnitz und seinem umstrittenen Umgang mit künstlicher Intelligenz beim Schreiben mehrerer Zeitungsbeiträge und verschiedener Gedenkreden. Vertreter der regierungstragenden Fraktionen von CDU, BSW und SPD warfen Höcke daraufhin vor, eine politische Showveranstaltung kurz vor der Landtagswahl in Sachsen-Anhalt abzuhalten.
1: Die hessische Landesregierung will Drogenchecks in Frankfurt erlauben. Also Süchtige sollen dort in Konsumräumen ihre Substanzen untersuchen lassen können. Dann wird zum Beispiel gecheckt, ob die Drogen hochkonzentriert oder gestreckt sind. Aus dem Gesundheitsministerium heißt es, dafür wolle man einen rechtlichen Rahmen schaffen. Drugchecks gibt es schon in Wiesbaden, dort aber nur für Cannabis, nicht für verbotene Drogen. Hoffnung im Kongo. Dort haben Ärzte und Helfer jetzt begonnen, gegen Ebola zu impfen. Ob der Wirkstoff Erwebo auch gegen die dort verbreitete Variante des Virus hilft, ist noch nicht sicher. Die WHO geht aber davon aus, dass der Impfstoff einen gewissen Schutz bietet. Mehr aktuelle News aus Hessen, immer auch auf hessenschau.de. Es ist so ein richtiges Couchwetter heute. Viele Wolken am Himmel, immer mal Regen, auch Gewitter sind dabei bei maximal 27 Grad. Immerhin, nachher kommt auch mal die Sonne durch. Heute Nacht bleibt es dann meistens trocken, nur hier und da noch mal ein bisschen Regen.
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4: Mit mir, Sarah. Ich hoffe, ihr habt einen tollen Freitag. Und ihn hier habe ich uns auch mitgebracht.
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3: 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Ganz viel Spaß und was bitte? Das sind meine Reaktionen zu dem, was bei den Stars so abgeht. Linnea aus dem Das Ding-Team hat für euch die Übersicht.
4: Will den Grammy nicht haben. Zara Larsson hat jetzt gesagt, dass ihr ehemaliges Label meinte, dass sie in der Kategorie Best New Artist einreichen wollen. Wollte sie aber nicht, weil sie ja schon seit 13 Jahren Musik macht. Ist auch echt ein bisschen komisch, weil in den Regeln der Grammy Academy sogar drinsteht, dass jemand nicht mehr für den Best New Artist Award eingereicht werden darf, wenn er vorher schon mal in einer anderen Kategorie gewonnen hat oder nominiert war. Dann gibt's noch was von ihm hier. Der geht jetzt nach England in die Premier League, zu Aston Villa, nach Birmingham.
5: Es ist ein gutes Gefühl, hier zu unterzeichnen. Ich hatte ja jetzt eine recht lange Pause, habe ein bisschen Zeit gebraucht, um rauszufinden, was ich wirklich will. Und hier hatte ich aber direkt ein gutes Gefühl. Also jetzt bin ich happy, dass ich hier bin.
4: Und zum Abschluss noch News von Mama Eki. Sie ist gerade am Sidequesten, hat auf TikTok ein Video gepostet, wo sie mit einem Kanu unterwegs ist. Die Kommentare sind echt großartig. Zum Beispiel, Mama Iggy connecting with nature. Mutter, pass auf dich auf.
3: Ja, also bitte soll sie auf sich aufpassen. Und Iggy Mel, die Frau im Kanu, habe ich jetzt auch für euch zusammen mit Philo. Das ist Jiggy bei Das Ding.

Trettmann und UFO 361 damals zusammen und niemand anderes als Mix und McCloud, die haben es geschafft, die zwei wieder zusammen in einen Raum zu bringen für die erste Single vom neuen Album. Ja, 11. September, da kommt das neue Album von Mix und McCloud und wir hören jetzt mal zusammen rein. Hier sind Trettmann und UFO 361 zusammen mit Mix und McCloud mit Abschied nehmen. Heute Nacht ganz neu rausgekommen und jetzt schon hier für euch bei Das Ding.

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1: Also Leute, das war ja ganz traurig jetzt. Mix und McCloud zusammen mit Trettmann und UFO 361 Abschied nehmen. Heute ganz neu rausgekommen. Und jetzt brauchen wir ein bisschen Fröhlichkeit von Taylor Swift. The Fate of Ophelia.

Disco Lines mit No Brock Boys. Hier für euren Freitag. 2:03 haben wir. Und ich dachte mir gerade, was ist Wiggle eigentlich für ein witziges Wort? Wiggle. Also wenn ihr heute nicht so gute Laune habt an diesem Freitag, vielleicht einfach mal Wiggle aussprechen. Gibt's jetzt hier von Jason Derulo zusammen mit Snoop Dogg. Wiggle. Bei das Ding. 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

0: 13.42 Uhr an diesem Freitag. Und ja, doch, ich glaube schon, das kam gestern ganz gut an.
1: Oh, GTA 6! Three more months!
2: Digga, ich bin so bereit dafür. Ihr checkt mich, Digga.
3: Digga, das war wirklich unnormal geil. What the fuck? Boah, da freue ich mich so sehr drauf.
0: Ja, GTA 6. Das erste offizielle Gameplay ist jetzt raus. 26 Minuten habe sogar ich mir angeguckt. Und Benji aus dem Distinct-Team, der ist noch mal ein bisschen heftiger. Der ist nämlich einer von denen, die schon am 25. Juni dieses Game vorbestellt haben.
4: Ja.
0: Deshalb, Benji, sag doch mal bitte, was kommt jetzt besonders gut an bei den Leuten?
4: Also crazy ist auf jeden Fall, dass es E-Scooter geben soll, die da rumfahren. Das wird extrem gehypt. Social Media wird auch eine große Rolle im Game spielen. Die NPCs haben also dann so voll auf so Handys in der Hand und filmen, wenn zum Beispiel ein Unfall passiert oder irgendwo eine Schießerei oder so ist.
0: Schlimm.
4: Die rennen nicht mehr nur weg, sondern die filmen dann richtig. Es gibt sogar Livestreamer, die dann wirklich ihre Kamera in die Luft halten und dann streamen die so live. Und ja, es ist schon auch geil, weil es geht um diese Beziehung zwischen den beiden Main Characters auch, und dafür musst du wirklich auch arbeiten. Also man muss zusammen was unternehmen, sich regelmäßig bei ihr melden zum Beispiel.
0: Ja.
4: Wenn du das nicht machst, dann geht die Beziehung kaputt, ja?
0: Gut, wie im Real Life, würde ich mal sagen. Aber ich habe auch gesehen, ganz viele Girls freuen sich vor allem über die Haare im Spiel.
4: Ja, ja. Ja, also ich weiß auch nicht, was sie gemacht haben, aber die Haarmechanik sieht schon sehr crazy geil aus. Die Haare fliegen richtig so physikalisch korrekt.
0: Bewegen sich, ne?
4: Mit,
0: Pferdeschwanz.
4: Wenn
0: auch
4: der Kopf sich dreht, geht mit, oder der Wind weht durch, richtig geil. Also sieht schon sehr sick aus, aber da wurde auch schon viel auf Details geschaut. Es gibt zum Beispiel auch dieses Gewichtszunahmetool wieder. Also wenn du keinen Sport machst, dann wirst du fett.
0: Nein.
4: Ja, ja, wirklich. Und je mehr du dich bewegst als Charakter, dann baut der Charakter auch Muskeln auf.
0: Also muss ich ins Fitnessstudio gehen, auch in dem Spiel.
4: Genau,
0: das mache ich nur in dem Spiel, kein Problem. Also die ersten Reactions, die sind auf jeden Fall crazy. 19. November, Leute, ne? Ihr wisst es alle, Release von GTA 6. Also, wenn alles gut läuft.
4: Bitte.

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mit Joe und End of Beginning geht's rein in Richtung Wochenende. Und da sage ich jetzt Tschüssi. Ich wünsche euch noch einen ganz, ganz tollen Freitag. Ich bin Sarah, bin raus für heute und habe jetzt noch Paschanim mit Mittelmeer für euch. 6:06.

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1: Hallo, ich bin Annika Hennig. Eine kleine gute Nachricht aus Nepal. Die Armee dort sagt, dass eine vierköpfige deutsche Familie aus dem Katastrophengebiet in der Himalaya-Region gerettet wurde. Mehr als 1400 Menschen bleiben nach der Sturzflut weiter vermisst. Ein See, der sich hinter Geröllmassen gebildet hat, drohte das Gebiet erneut zu überschwemmen. ARD-Korrespondent Christoph Kober.
2: Zuvor soll der See auch schon übergelaufen sein. Eine neue Flutwelle habe sich dadurch allerdings nicht gebildet. Trotzdem hatte China in Betracht der Gefahr seine Rettungsmaßnahmen zwischenzeitlich pausiert. Die Polizei in Nepal hat Einsatzkräfte und Zivilisten zu höchster Vorsicht aufgerufen. China hat ein Ingenieurteam entsandt, das ein

0: dreidimensionales Modell des Sees erstellen soll, dessen Volumen zuletzt weiter angeschwollen war.
1: Eine Taskforce für den Ostseeraum. Bundesinnenminister Dobrindt sitzt gerade mit seinen Amtskollegen aus anderen Ländern in Flensburg zusammen. Sie beraten, wie sie gemeinsam gegen hybride Bedrohungen in der Ostsee vorgehen können. Laut Dobrindt ist eine neue Taskforce im Gespräch, mit der ein schneller Austausch untereinander möglich werden soll. Neuer Prozess um den Germanwings-Absturz vor 11 Jahren. Einige Hinterbliebene fordern Schmerzensgeld vom Luftfahrtbundesamt, weil das Amt die Flugtauglichkeit des Co-Piloten nicht genug überwacht habe. Der psychisch kranke Mann hatte die Maschine mit Absicht in den Alpen in einen Berg gesteuert. Das Landgericht Braunschweig sagt, dass die Klage wohl keinen Erfolg haben wird. Die Hinterbliebenen müssten gegen die Fluggesellschaft klagen. Das war in den letzten Jahren aber immer wieder gescheitert. Große Trauer in Norwegen. König Harald ist heute Morgen gestorben, im Alter von 89 Jahren. ARD-Korrespondent Christian Stichler.
2: Seit heute früh strömen die Menschen in Oslo zum Schloss. Tausende von Blumen wurden vor dem Palast niedergelegt. Alle Fahnen in Norwegen wurden auf Halbmast gesetzt. Zuletzt wurde bei König Harald eine Infektion im Blutkreislauf festgestellt. Am Mittag ist der sogenannte Staatsrat zusammengekommen, um Kronprinz Haakon offiziell zum neuen König von Norwegen zu ernennen. Harald V. war nach 35 Jahren auf dem Thron der zuletzt älteste regierende Monarch in Europa.
1: Es könnte das Ende der Torwart-Diskussion bei Eintracht Frankfurt sein. Der Club hat bestätigt, dass er Noah Atubolu vom SC Freiburg ausgeliehen hat. Der 24-Jährige war deutscher U21-Nationaltorwart und soll in Frankfurt die neue Nummer 1 werden. Kauer Santosch kommt wohl auf die Ersatzbank. Michael Zetterer verhandelt offenbar über einen Wechsel nach England. Das war unser News-Update. Kurzes Wetterupdate noch. Heute hängt eine ziemlich dicke Wolkendecke am Himmel über Hessen. Hier und da regnet es auch immer mal wieder. Auch Gewitter sind dabei. Nachher kommt dann immer mehr die Sonne durch. Aber auch am Abend kann es noch mal ordentlich schütten heute. Dazu bekommen wir 21 bis maximal 27 Grad und auch heute Nacht wieder ein bisschen Regen.
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4: Hier ist eure in den Wochenendmodus rein Begleit-Crew. Wir sind Happy und Marvin. Hi.
5: Das war ein sehr langer Satz. Ja, im Wochenendbegleitungs-Crew. Wirklich, so geht's mir auch. Jeder hat so gute Laune, weißt du, jeder bringt was mit. Der Marvin hat uns hier Kaffee
4: mitgebracht. Weil wir alle wissen, es ist gleich
5: und
4: vorbei.
5: Riegel, ich habe mir noch so Muffins mitgebracht. Oh, es ist einfach nur geile Stimmung, würde ich sagen. Oder es ist Bestechung. Dass wir alles, dass
4: also,
5: bei uns einfach schneller geht.
4: Ich weiß nicht, soll ich das jetzt so stehen lassen oder soll ich sagen, wie es wirklich war?
5: Willst du es erzählen?
4: Okay, ich mach's kurz. Ich habe hier Schokoriegel mitgebracht, weil ich nicht alleine fett werden will. Und der Eiskaffee, der stand schon ein paar Tage im Kühlschrank. Und ich dachte, das muss mal gespült werden. Deswegen habe ich einfach alles in so einen Thermoskan gepackt und habe dir das verteilt.
5: Nee, lass
4: ja, ist
5: einfach.
4: Ja auch nett,
5: lass
4: aber
5: einfach beim,
4: musst du auch
5: du
4: weg.
5: Magst uns bleiben.

0: 24 Hours, Stormzy und Odile für euch über das Ding.
1: Das ist absolut crazy.
0: Aber schon legit.
1: Ja, wäre sonst aber auch sehr wild.
0: Wow, was ist da los gerade bei den Leuten im Radio bei das Ding? Das war ein bisschen Jugendwörter-Overdose hier bei uns, aber... Alle, die wir gerade genannt haben, haben keine Chance auf das Jugendwort des Jahres 2026.
1: Nee, denn da stehen jetzt die Top 3 fest. Ragebait, Crashout und Peak.
0: Ja, ziemlich valid Auswahl, wie wir finden. Mhm. Alleine schon, weil wir von allen drei allein diese Woche schon Meldungen hatten, die einfach richtig gut da reinpassen.
1: Ja, bei Ragebait, ey, wirklich jeder von uns denkt sich so, safe, diese frugale WG, bei dem sich die Mädels wirklich nur, naja, also einmal abduschen in der Woche, wenn es hochkommt, vielleicht zweimal in der Woche oder, keine Ahnung, mit Handtüchern den Po abwischen, nachdem sie auf dem Klo waren. Mhm. Es ist wirklich absolut crazy und viele haben ja auch gemeint, ist das Ragebait oder ist es kein Ragebait? Verarschen die uns nicht? Aber es war wirklich all over Social Media. Es war so krank, wirklich.
0: Ja,
1: und das nur, weil die ein bisschen
0: gegangen,
1: Geld
0: bisschen
1: vorsparen
0: eklig
1: wollen.
0: Auch einfach,
1: ne?
0: Alles, ja. Crashouts sind alle gegangen, wegen der Schlagzeile rund um die Zuckersteuer auf zuckerfreie Getränke. Alle so, what the fuck? Sinn? Wo? Fragezeichen. Hat Berlin immer zum Glück auch gecheckt, hat das wieder zurückgenommen.
1: Ja, aber bei der Peak Aura, ja, Peak, hat sich Marvin diese Woche den Platz gesaved.
0: Ja.
1: Warum?
0: Ja.
1: Warum?
0: Ich bin ja gerade so ein bisschen pedalsüchtig und habe vorgestern gegen einen Spieler gespielt, der also deutlich besser gelevelt war als ich.
1: Ja.
0: Und ich habe gewonnen. Und habe ganz kurz gedacht auch, ich melde mich jetzt zur Weltmeisterschaft an. Also
1: Ja, ist klar.
2: Cringe.

0: Tate McRae und Tiesto um 10:35 um 14:22.
1: Wenn man sich gerade fragt, wie viele Bandmitglieder hat eigentlich die Band Cat's Eye, dann kann man eigentlich die Frage auch erwürfeln. Oh. Ah, guck mal, gerade sind es 3.

0: Wir spielen euch Cat's Eye jetzt nämlich mit Animal. Man kommt da nicht mehr so richtig mit, muss man sagen. Ne? Also eigentlich sind Cat's Eye 6.
1: Korrekt.
0: Gewesen.
1: Gewesen, so
0: ja,
1: ist es.
0: Weil jetzt gerade sind es nicht mehr 6, sondern wie wir gerade erwürfelt haben, heute nur noch 3.
1: 3, korrekt. So, ich erkläre das mal. Ich bringe Licht ins Dunkel. 2 sind offiziell im Hiatus, also sowas wie eine Pause, ne? Und jetzt hat sich Megan auf der Tourprobe den Knöchel verstaucht und kann deshalb auch nicht zusammen mit den anderen auf dem Festival von Olivia Rodrigo performen. Ja, ist ein bisschen blöd gelaufen. Die werden auch immer weniger.
0: Ja, ich sag ja, die haben wahrscheinlich Würfeln, die selber morgens, wie viele die so sind.
1: Ja, aber keine doppelte bei der 6. Also immerhin sind sie alle noch bei dem Track Animals am Start, ne?
0: Was heißt alle? Alle 6?
1: Alle 6? Nein, 5. Weil da war die eine schon in Pause.
0: Natürlich, klar. Ja, ich komme ehrlicherweise nicht mehr mit. Cat's Eye bald einfach Solo-Projekt.
2: So. Hey everyone, it's Cat's Eye.

0: Fata Morgana um 14.31 Uhr.
1: Es ist schon wieder passiert. Ich habe ja gestern erzählt, dass ich mit dem Fahrrad zur Arbeit gekommen bin und da war dann so eine Gang von 60 bis 70 Raben.
0: Ja.

0: heute fast die gleiche Stelle, einfach so, weiß nicht, so kleine Spatzen oder so Rotkehlchen.
1: Was?
0: Ja, aber also nicht ganz so viel, aber bestimmt so 50.
1: Hä, ist das irgendwie so?
0: Ohne Scheiß. Und die haben mich vor allem auch viel zu spät bemerkt, also jetzt gar nicht so Fluchtinstinkte gehabt. Die waren einfach da, die haben irgendwas ausgeheckt. Die waren so, ja, Scheiße, genau, da genau ist so. Einer, lass mal abhauen. Ohne Scheiß, die haben irgendwas vor. Weiß nicht, Weltherrschaft oder das Ding übernehmen oder so. Die, da kommt was.
1: Meinst du wirklich, die? Also an deiner Stelle sage ich dir ehrlich, würde ich da einfach nicht mehr dran vorbeifahren?
0: Ja, soll ich jetzt Vögel meiden oder was?
1: Ja.
0: Na gut.
1: Würde ich an deiner
0: Stelle sagen. Ist jetzt mein Fehler. Ich bin der Komische. Es ist gar nicht komisch, dass 1000 Vögel um mich herum einfach vom Boden hochfliegen. Nein, ja. Ich bin der Komische in der
1: Natürlich,
0: Situation.
1: Natürlich, du bist der einzige
0: Danke
1: Vogel hier.
0: Danke für deine Analyse.

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0: Internet Money Lemonade. Das Ding ist hier, Freitagnachmittag, gleich 3:15.
1: Ach, und wir haben sie ja alle, ne? Die Kollegen, die wir lieben und normalerweise eigentlich auch kennen würden. Ne? Aber komischerweise lernt man immer wieder was Neues über die kennen, so wie auch ich bei dir diese Woche. Und es war ein bisschen crazy.
0: Jetzt mach doch nicht so einfach. Räudig,
1: würde ich es nennen.
0: Ich hole euch mal kurz ab. Also, wir haben uns unterhalten so über dies und das und jenes und dann ging es auch ums Teilen. Also, was teilt man sich so mit Freunden oder auch zu Hause mit Partner oder Partnerin? Und dann habe ich erzählt, dass wir in der Dusche halt so Rasierer liegen haben, wo ich dann also mal den und mal den nehme. Also, grundsätzlich hat sie schon einen und ich habe einen, aber ich nehme dann mal, je nachdem, worauf ich gerade Bock habe. Und ich habe auch so ein, okay, das ist vielleicht wirklich ein bisschen random, aber ich habe so einen Barttrimmer und den benutzt sie auch manchmal halt für andere Stellen.
1: Das ist so reinig. Wirklich, er sagt es so selbstverständlich. Ja, benutze ich mal dies, benutze ich mal das. Ja. Ich bin so mich komplett verarscht. Macht ihr das wenigstens irgendwie sauber oder so?
0: Ja, also ist ja unter der Dusche. Das, da ist ja dann, also.
1: Ja, aber du musst auch da ein bisschen, so ein bisschen rauskratzen.
0: Rausgekratzt habe ich da noch nie was. Das gebe ich zu.
1: Gott, oh, wie ekelhaft, ey, wirklich. Gibt es denn bei euch, Leute, irgendwo, wo ihr die Grenze zieht beim Teilen? Egal, ob in der Partnerschaft oder bei Freunden, ne? Vielleicht irgendwie beim Feiern, beim Lipgloss teilen oder so.
0: Oder wollt ihr euch vielleicht auch einfach noch mit meinen Trimmer teilen, dann könnt ihr euch auch jederzeit melden. Wir sprechen heute über das Teilen, Leute, in Freundschaften, in der Beziehung 0172 1010 951. Meldet euch gerne mal rein, erzählt uns, wo ihr teilt oder wo ihr sagt, das ist ein No-Go.
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1: Ich bin Annika Hennig. Die Sparpläne bei Volkswagen sorgen auch für Unruhe im VW-Werk in Baunatal bei Kassel. Jetzt hat die VW-Konzernspitze bei einer außerordentlichen Betriebsversammlung betont, das Werk ist sicher. Sonst wurde aber kaum Konkretes mitgeteilt, sagt HR-Reporter Jens Wellhöner.
2: VW-Technikchef Thomas Schmall war aus Wolfsburg gekommen, um den rund 6000 Zuhörerinnen und Zuhörern Rede und Antwort zu stehen. In Zukunft soll Baunatal das konzernweite Zentrum für Antrieb und Elektronik von E-Autos werden. Dafür müssten aber weiter Kosten gespart werden. VW-Chef Blume möchte in den kommenden Jahren weltweit 50.000 Stellen abbauen. Ob das bedeutet, dass auch im VW-Werk in Baunatal in Zukunft Arbeitsplätze verloren gehen, das bleibt weiter unklar.
1: Eine vierköpfige deutsche Familie ist gerettet worden im Katastrophengebiet in Nepal. Die Armee meldet, dass die Familie mit dem Hubschrauber in Sicherheit gebracht wurde. Nach offiziellen Angaben sind bei der Sturzflut vorgestern mehr als 500 Menschen gestorben. In der ganzen Himalaya-Gebirgsregion zwischen China und Nepal werden weiter mehr als 1.400 Menschen vermisst. Union und SPD haben sich für den Herbst viel vorgenommen in Sachen Reformen. Bis Ende des Jahres wollen sie die geplanten großen Gesetzesvorhaben umsetzen. Das haben die Chefs der Bundestagsfraktionen nach einem gemeinsamen Treffen in Münster mitgeteilt. Es geht um Reformen zur Rente, Gesundheit und Pflege, aber auch im Bereich der Steuern und am Arbeitsmarkt. Niederlage für Thüringens AfD-Chef Höcke. Sein Misstrauensantrag im Landtag gegen Ministerpräsident Vogt ist gescheitert. Höcke hätte mindestens 45 Stimmen gebraucht, er bekam aber nur 33. Eine Frage war, ob vielleicht das BSW die AfD unterstützt. Das ist nach diesem Ergebnis nicht passiert. Live-Musik, Kunsthandwerk und ganz viele Aktionen, auch für Familien. In Frankfurt startet jetzt das Museumsuferfest. HR-Reporter Jan Tussing.
3: Würde man alle Stände auf dem Museumsuferfest hintereinander reihen, wären sie 4 Kilometer lang. 12 Bühnen mit Live-Musik, 400 Stände mit Essen, Trinken und Kunsthandwerk zwischen Eiserner Steg und Friedensbrücke. Highlight ist auch in diesem Jahr das traditionelle Drachenbootrennen und das Abschlussfeuerwerk am Sonntag. Die Pyroshow wird von einem Boot auf dem Main gezündet, begleitet von musikalischen Welthits made in Frankfurt.
1: 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Es ist so ein richtiges Couchwetter heute. Viele Wolken sind da am Himmel. Immer mal regnet es auch und ein Gewitter kann auch immer mal vorbeiziehen. Maximal bekommen wir heute 27 Grad. Immerhin, nachher kommt auch mal die Sonne durch. In der Nacht bleibt es dann trocken, nur hier und da mal ein bisschen Regen. 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
4: Also es ist, jetzt wird's chaotisch hier. Wir haben ja gerade das Thema aufgemacht mit dem Teilen, ne? Ich habe gesagt, dass wir uns zu Hause, also hier und da vielleicht mal einen Rasierer teilen unter der Dusche und auch den Trimmer.
5: Ich sage vielleicht mal hier und da,
4: kann schon mal
5: als ob
4: sein.
5: Das normal ist.
4: Und jetzt diskutieren hier alle in der Redaktion wild rum. Kada ist da aus dem Das Ding-Team.
6: Hi.
4: Du würdest dir ein Handtuch teilen?
6: Klar.
4: Das
6: kommt frisch geduscht.
4: Super eklig.
6: Jetzt, Marvin, du bist ein ganz komischer Mensch. Ich bin ja gewaschen, komme
4: ja,
6: auf die Rechte.
4: Aber Kada, wirklich. Wir haben ja nur so eine geschwisterliche Hassliebe, wir beide. Aber ich möchte doch kein Stück Stoff mir in mein Gesicht reiben, wo du dir vorher in der Kimme mit rumgerummelt hast.
6: Ja, aber die Hautschüppchen kannst du dir
4: erlauben, oder was? Arschschüppchen.
6: Wir sind ja nun auch nicht, zum Glück, sind wir ja nicht zusammen.
4: Ein Glück.
6: Deswegen ergibt sich das gar nicht, aber das ist ja mein Freund, das finde ich gar nicht schlimm. Aber
4: und Zahnbürste?
6: Nein!
4: Nee, das findest du
6: niemals.
4: Leute, was würdet ihr teilen? Mit Freunden, mit Partner, mit der Mama vielleicht auch? Schickt uns doch gerne mal eine WhatsApp. Wir wollen diskutieren und uns gerne auch weiter mit euch darüber streiten. 0172 10 10 951.

0: Es war ein wirklich großer Abend für alle Zocker auf diesem Planeten. Endlich sehen wir mal, wie GTA 6 denn so aussehen wird. Im November kommt das hier raus und alle gehen völlig steil und crash out.
1: Ey, zu Recht. Fast eine halbe Stunde Gameplay kam gestern raus als Trailer, bei Netflix sogar und inzwischen auch bei YouTube. Und bei der Gamescom in Köln, da sind die Fans natürlich direkt am Start und haben sich mal angeschaut.
2: Das sah Hammer aus. Also, und das noch auf der PS5? Boah.
3: Der Trailer sah echt gut aus. Die Story selber hat mich jetzt so ein bisschen an Mr. Smith erinnert, so Bonnie und Clyde mäßig als Pärchen durch die Stadt und verrückte Sachen erleben. Ich glaube, das wird schon ganz cool.
1: Ich habe ja bisher noch gar keine Leaks gesehen, deswegen bin ich da so ein bisschen ja, ohne Erwartung reingegangen. Und ich muss echt sagen, ich finde es richtig geil.
4: Das Ding wird einfach, wenn das kommt, es wird halt einfach eine neue Zeitrechnung. Also es gibt halt einfach die Zeit vor GTA 6 und es gibt die Zeit nach GTA 6.
0: Übertreib so. Einfach.
1: Es ist wirklich so,
0: die
1: ist
0: Zeit
1: ewig her.
0: Wisst ihr noch damals vor GTA 6? Niemand wird das jemals sagen. Ich muss ja leider gestehen, ich bin nicht so gut im Zocken. Ne? Ich kann nur FIFA auf der PlayZ, aber ansonsten so GTA kann ich leider nicht zocken. Ich würde es so gerne können, aber ich komme mit dem Controller nicht gut klar, mit dem zweiten Joystick rechts.
1: Aber das ist doch easy, das ist doch nicht anders. Nichts
0: ja, weiß
1: als
0: ich nicht.
1: FIFA
0: irgendwie
1: auch.
0: Kommunizieren meine beiden Gehirnhälften nicht so gut. Das merkt man an manchen Stellen, unter anderem beim Zocken.
1: Ey, mir geht's ähnlich, ne? Immer GTA hier, GTA da. Und ich habe ja immer gezockt mit meinem Dad, ne? Aber der hat es irgendwie nie so auf dem Schirm gehabt. Aber ja, deswegen weiß ich nicht. Vielleicht kann ich ihn ja nochmal überreden, dass wir es in Angriff nehmen. Aber es gibt ja auch noch andere Highlights am 19. November, ne?
0: Genau, wir haben mal in den Kalender geguckt. Was denn so, wenn ihr jetzt auch so wie wir nicht so wahnsinnig in diesem GTA-Game drin seid, am 19. November noch so passiert?
1: Zum Beispiel Pitbull-Konzert in Stuttgart.
0: Ja, oder Pre-Opening vom Weihnachtsmarkt in Ulm.
1: Oha, ja, Christmas Garden ist ja auch in Koblenz oder in Gießen. So schön, so Poetry Slam-mäßig. Mhm.
0: Und internationaler Männertag ist auch.
1: Ist der nicht jeden Tag?
0: Zu Recht.
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1: Was? Leute, hier sind Peppi und Marvin für euch am Freitagnachmittag. Und der nächste Song, ich weiß, es klingt anatomisch erstmal merkwürdig, macht mir Rückenschmerzen. Pass auf, ich steh kurz auf. Bitte, und zeig dir, warum. Ja? Weil jedes Mal, wenn Fat Puppy bei uns läuft mit Freaked Out, denke ich mir so, wie tanzt man dazu? Und dann, für mich ist das so, das ist so Club morgens um drei.
0: Ja, ja, so ein so, bisschen weißt cool. Du,
1: super dunkel,
0: schon.
1: Rote Beleuchtung an den Wänden und so. Und dann macht man diesen Wellentanz, und weißt du, wo man so... Ich kann das überhaupt nicht, ich bin da viel zu steif für.
0: Ich bin auch, ich weiß nicht, ob ich es beschreiben möchte.
1: Also man geht so ein bisschen runter so ein bisschen in die Knie und dann macht man so Engtanz und macht so Wellenbewegung. Du weißt, was ich meine.
0: Ich weiß, was du meinst. Ja. Ich will nicht wissen, was du meinst. Und ich will auch nicht, dass unsere Hörer wissen, was du meinst, weil es sieht wirklich nicht.
1: Nein, es sieht nicht. Ich habe nicht den Anspruch, jetzt gerade schön auszusehen. Ich wollte nur erklären, warum es mir Rückenschmerzen macht. Weil ich diese Wellenbewegung mit meinem Oberkörper nicht hinbekomme.
0: Sagst du das auch, wenn du zum Physiotherapeuten gehst?
1: Ja, ich habe mich verletzt an Fat Puppy mit Freaked Out. Ja.

0: Falk und White Keys um 15:31.
1: Hier sind Peppi und Marvin und wir müssen mal ganz kurz über weiße Haie reden.
0: Bitte?
1: Wie stehst du so grundsätzlich zu weißen Haien?
0: Ich verbinde die immer mit meinem Vater. Also heute ist wirklich
1: weil der auch so gefährliche Zähne hat oder was?
0: Nein,
1: da los?
0: Aber der hat vor nichts Angst außer weißen Haien, wo ich mir denke, Bro,
1: gut.
0: Wo sollt ihr ein Scheiß
1: also,
0: weißer
1: Also, Peppis Papa, wenn du gerade zuhörst, halt dir mal kurz die Ohren zu.

0: Denn vor der Küste von Nova Scotia, das ist so ganz der rechte Zipfelspitze von Kanada, da ist jetzt der größte weiße Hai gefunden worden, der jemals gefunden wurde.
1: Aha. Wie groß sind die so?
0: 6,10 Meter lang.
1: Aha.
0: Na, ganz kurz.
2: Ja. Ich laufe mal kurz von einer Seite im Studio.
1: Okay. Jetzt. 2, 3, 4. Das ist einfach...
0: 5 Meter. Das Ding ist länger als unser Studio. 1,80 Meter breit. Ich bin 1,84 Meter. Also so breit, wie ich groß bin und länger als dieses Studio. So lang und so dick ist dieser weiße Hai.
1: Leute, ich passe da einfach 5 Mal rein, wenn du mich
0: das... Weißt du, was das Gemeine jetzt ist? Das ist der Atlantische Ozean.
1: Ja?
0: Und der geht von Kanada bis zu uns. Also das ist das gleiche Meer wie Portugal, wie Spanien, wie Frankreich. Ich werde nie wieder in dieses Wasser gehen.
1: Und mein Vater geht nie wieder mit mir in den

0: SMS. I like the way you kiss me um 15.40 Uhr.
1: Also kissen ist okay, aber Rasiererteilen ist nicht okay, oder
0: ja,
1: was?
0: Ja, Marvin, ist es wirklich.
1: Ich verstehe die Aufregung heute Nachmittag nicht. Ich habe erzählt, dass es sein kann, dass ich zwischendurch mal unter der Dusche einfach den falschen von den beiden Rasierern nehme. Also dann habe ich halt mal den von meiner Freundin in der Hand und rasiere mich
0: so
1: an Stellen.
0: Ekelhaft, wirklich. Ja. Teilt ihr euch die Zahnbürste auch noch? Ja?
1: Nee, das wiederum finde ich dann komischerweise
0: natürlich
1: eklig. Und ich finde auch so Handtuchteilen zum Beispiel eklig. Aber ich kann auch nicht erklären, warum ich dann manche Sachen komisch finde und manche nicht. Wir sprechen auf jeden Fall heute Nachmittag mit euch über das Teilen. Wie steht ihr dazu? 0172 10 10 951, das ist unsere WhatsApp-Nummer.
0: Das Ding-Reporterin Saskia war mal im Viertel unterwegs und hat euch in Karlsruhe gefragt, was denn eure Go's und No-Go's beim Teilen sind.
2: Boah, Teilen, also sowas wie Essen zum Beispiel. Aber wo ich richtig empfindlich bin, ist zum Beispiel ein Getränk. Ich könnte nicht aus derselben Flasche trinken.
3: Ich teile Essen gerne.
0: Und was teilst du überhaupt nicht gerne, wo du sagst, ey, nee, also das geht wirklich gar nicht?
3: Gute Frage.
0: Gleicher Rasierer, wenn die sagt, boah, darf ich mal deinen Rasierer mal verwenden?
3: Hart auf hart, ja, sag ich ehrlich.
2: Was ich nicht teilen würde, wäre so Schmierdeo. Also nicht so Sprühdeo, sondern so das zum Schmieren, das finde ich ganz schlimm. Ansonsten Zahnbürste. Boah, es kommt drauf an, wer es ist. Es kommt drauf an, wer es ist. Würde ich tatsächlich auch. Finde ich jetzt nicht so schlimm.
4: Was ich nicht gerne teile, ja, so Hygieneartikel, das wäre schon krass No-Go, würde ich sagen.
0: E-Zigarette, wenn ich die gerade sehe, würdest du teilen?
4: Ja, würde ich teilen, wenn das nicht mal meines sein. Also, wurde die sowieso.
0: Also, ihr teilt sowieso?
4: Ja, genau.
1: Ja, bei E-Ziggis habe ich sowieso so das Gefühl, dass irgendwie im Laufe des Abends so 42 Leute daran lutschen. Aber ich muss sagen, bei diesem, was die eine gesagt hat, Schmierdeo, also Deo-Stick, wäre ich auch komplett
0: das
1: raus.
0: Das finde ich ja auch so ekelhaft. Aber, na gut, aber Deo und Rasierer. Ich check,
1: Rasierer ist okay. Sag ich dir ganz ehrlich, es ist, wie es ist.
0: Ja, whatever.
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0: Boah, Karle, was die richtig in Schwung bringt.
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0: Ja, genau. 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

0: Olivia Rodrigo mit Drop Dead um 15:51.
1: Habt ihr schon Feierabend eigentlich? Seid ihr auf dem Weg nach Hause?
0: Bitte.
1: Hoffentlich, ne?
0: Das
1: kurz noch was einkaufen, dann Füße hoch. Woche war anstrengend, Leute.
0: Einfach mal ein bisschen entspannen.
1: Wir begleiten euch ins Wochenende. Peppy und Marvin sind hier bei Das Ding und das hier ist Musik von Dave & Tams Raindance.
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1: Hallo. Das VW-Werk in Baunatal bei Kassel ist sicher. Das hat die Konzernspitze des Autobauers betont, heute bei einer Betriebsversammlung. Auch danach ist weiter unklar, ob und wie viele Jobs wegfallen könnten. VW hatte ein großes Sparprogramm angekündigt. Technikchef Schmal hat in Baunatal gesagt, es müssten weiter Kosten gesenkt werden. Der Betriebsrat betont, das Werk stehe wirtschaftlich stark da und liefere gute Ergebnisse. Der Herbst der Reformen soll kommen. Die Fraktionen von Union und SPD wollen bis Ende des Jahres einiges umgesetzt haben. Das haben die Chefs der Bundestagsfraktionen nach einem Treffen in Münster gesagt. ARD-Korrespondentin Sabine Henkel.
2: Reformen zur Rente, zur Gesundheit und Pflege, aber auch im Bereich der Steuern und am Arbeitsmarkt sollen in den nächsten Wochen angestoßen und bis zum Jahresende gesetzt werden. Einige Vorhaben müssen zunächst noch von den zuständigen Ministern und Ministerinnen im Gesetzentwürfe geschrieben werden. Auch das zur Rente. Die Fraktionsvorsitzenden Mirsch und Frei haben mehrfach betont, dass sie von einem Kompromiss auch bei der Rente mit 63 überzeugt sind.
1: Während der anstrengenden Rettungsarbeiten nach der Sturzflut im Himalaya-Gebiet gibt es die kleinen mutmachenden Geschichten. Laut der Armee in Nepal wurde eine vierköpfige deutsche Familie aus dem Katastrophengebiet gerettet. Für viele andere geht das Bangen um Verschüttete weiter. ARD-Korrespondent Christoph Kober.
3: Chinesische Einsatzkräfte hatten den schwer getroffenen Grenzübergang zwischen Tibet und Nepal bis gestern Abend noch gar nicht erreicht. Zufahrtswege sind vor allem durch Schlammmassen schwer bis gar nicht zu befahren, wenngleich die Einsatzkräfte offenbar einen Teil des Weges mittlerweile passierbar gemacht haben. Laut staatlicher chinesischer Medien haben Rettungseinheiten mehr als 1.000 Menschen aus dem Katastrophengebiet in Sicherheit gebracht, darunter knapp 500 Bewohner der Region und mehr als 550 Touristen.
1: Jetzt ist es offiziell. Håkon und Mette Marit sind König und Königin von Norwegen.

0: Morgen kam die Meldung, dass König Harald gestorben ist. Seitdem pilgern Menschen zum Schlossplatz in Oslo und legen Blumen ab, um ihre Anteilnahme zu zeigen. Der 89-jährige König war beliebt. Laut dem Königshaus ist er friedlich eingeschlafen. In vielen Autos ist das Navi nicht mehr wegzudenken. Und das ist offenbar auch gut so. Eine Umfrage von Bitkom zeigt nämlich, nur noch 3 von 10 Menschen in Deutschland können gedruckte Karten lesen, um sich zu orientieren. Dabei waren sich 61% der Befragten einig, dass es wichtig ist, im Zweifel eine Papierkarte lesen zu können. 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Kurzes Wetterupdate noch. Heute hängt eine dicke Wolkendecke am Himmel über Hessen. Hier und da regnet es auch immer mal. Jetzt so langsam kommt aber auch immer mehr die Sonne durch. Maximal bekommen wir heute bis zu 27 Grad. 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
2: Hier sind eure beiden Lieblings-Freitagsdödel. Hier sind Peppi und Marvin. Ihr hört das Ding am Freitagnachmittag auf dem Weg ins Wochenende.
3: Und die große Frage hier bei uns am Nachmittag: Was sind eure No-Gos oder Goes beim Teilen? Ne? Also Marvin teilt ja ganz suspekte Sachen, wie ich finde.
2: Rasierer,
3: ja klar. Sagt ja einfach mal so, als ob es was super Normales wäre.
2: Für mich ist das was super Normales. Ich verstehe die Irritation, aber für mich ist das normal.
3: Ja. Aber Daniel, der kommt jetzt mit was noch
2: krasserem. Das ist irritierend.
3: Findest du? Er sagt nämlich Kaugummi. Teilen wäre okay.
2: Jetzt muss ich allerdings nachfragen.
3: Ja?
2: Meint er jetzt ein Kaugummi teilen? Also man kann ja auch eine Packung Kaugummis teilen.
3: Ja.
2: Oder man teilt ein Kaugummi in zwei. Oder man teilt sich mit einer anderen Person dasselbe Kaugummi, nachdem man es gekaut hat.
3: Also wenn es das Letztere ist, ist es schon hart räudig.
2: Ja.
3: Ohne Scheiß. Also ich weiß ja nicht, wie ihr das seht, aber vielleicht geht ihr ja mit das Ding Hörer Daniel mit. 0172 10 10 951. Meldet euch mal rein, wenn ihr es auch
2: schickt uns bitte nicht eure alten Kaugummis. Wir wollen
3: bitte
2: die nicht.

0: Sky Run. Um Viertel nach vier.
1: Und da leben, wo andere Urlaub machen. Toll. Da sind wir im Das Ding Viertel natürlich ganz weit vorne mit dabei. Das hat auch die britische Times gecheckt. Und die Wutachschlacht im Schwarzwald zu einem der besten europäischen Wanderhotspots im Herbst gekürt.
0: Schmale Wege, dichter Wald, Wasserfälle, Felsen. Das ist tatsächlich eine Märchenwaldkulisse. Jetzt, Achtung, jetzt wird's ein bisschen witzig, weil die Times ja Englisch schreibt, aber deutsche Sachen mit einbaut. You pass the Hänsel and Gretel landscape of the Lotenbach-Klamm, see the basalt columns of Randen and cool your feet in the waterfalls at Schleifenbach.
1: Schön auch, you can also eat plenty of Black Forest Gâteau. Also ja, Schwarzwälder Kirschtorte,
0: natürlich,
1: warum auch immer
0: Gâteau. Wenn ihr noch nicht da wart, seid lieber schnell, ne? Denn wir gehen davon aus, dass das Ganze jetzt so eine Art Grand Canyon des Schwarzwalds
1: natürlich
0: wird.
1: Natürlich. Und es Eintritt kosten wird vielleicht und dann so ein hässlicher Selfie-Spot dahin gepackt wird. Plus
0: so eine Selfie-Wand einfach,
1: ja, genau,
0: mit so Werbepartnern.
1: Ja, voll. Und dann unten noch so dieser gläserne Boden, weißt du, damit du nach unten gucken kannst.
0: Starbucks,
1: und so.
0: Mac ist, alles, was man da so braucht, ne? Die Frage ist, ob die Tourismusabteilung von der Wutachschlucht da überhaupt drauf vorbereitet ist. Und ich kann mal so sagen,
1: ja,
0: nicht so.
1: Nee, wir wollten ja eigentlich super gerne mit jemandem sprechen von der Tourismusinformation. Erstmal Arbeitszeiten 9 bis 12. Ich glaube, da müssen die nochmal ein bisschen nachschärfen. Und die eine Frau, die zuständig war, ist gerade in Urlaub.
0: In der Wutachschlucht?
1: Anscheinend nicht.
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0: Cynical bei das Ding. Two Colors und das Safri-Duo für euch.
1: Sag mal, du bist ja ein Typ, ne? Ist Babyface eigentlich eine Beleidigung? Weil ich will dem nächsten Artist nicht zu nahe treten, weißt du?
0: Ja, ich glaube schon. Ich glaube
1: weißt
0: schon.
1: Du?
0: Ja, ich glaube schon.
1: Ja, der Gute ist ja auch schon 26, so Babyface genannt werden.
0: Wenn du Babyface sagst, 26 Monate oder 26 Jahre?
1: Das wäre schon crazy. Auch so an der Kasse denke ich mir auch, so wird er dann noch gefragt. So, kann ich Ihren Ausweis sehen, bitte, Herr H?
0: Ja.
1: Meinst du?
0: Ja.
1: Gut.
0: Denke ich schon. Sie wollen eine Bravo kaufen? Einmal den Schülerausweis, bitte.
1: So machen wir's.

0: Leute, wir quatschen ja übers Teilen heute. Ne? Da gibt es ja verschiedene Meinungen. Und die liebe Anni, das Dinghörerin Anni, hat sich reingemeldet. Und sie meint ja, Zahnbürste, weiß ich nicht.
1: Also bei mir hört beim Teilen, bei der Zahnbürste, der Spaß absolut auf. Zahnbürste braucht jeder eine eigene.
2: Ja. Also ich glaube ehrlicherweise, Zahnbürste teilt man sich auch nicht freiwillig. Das ist dann eher sowas wie, ah, fuck, ich habe meine vergessen, kann ich deine mit benutzen? Aber ja, fühle ich ein bisschen.
0: Ja, wissen wir nicht. Ne? Ist ja sehr subjektiv alles, aber ja, vielleicht sagt ihr, okay, ja, richtig klar. Ansonsten schreibt uns mal genauso wie Anni eine Mail, sag ich.
2: Eine Mail, eine Sprachmail.
0: Eine Mail. Sprachmail.
2: Schreibt uns mal eine Sprachmail. Die E-Mail-Adresse ist die 0172 1010951. Gerne auch per Brieftaube.

0: teilt ihr easy mit anderen Leuten und wo sagt ihr no way?
1: Das ist unser Thema heute Nachmittag hier bei Das Ding. Wir sprechen mit euch darüber, weil unter anderem Peppi sich darüber aufregt, dass meine Freundin und ich zwischendurch mal die Rasierer tauschen und einfach so teilen zu Hause.
0: Ja, für mich ein absolutes No-Go, aber was ist es denn bei euch? WhatsApp an die 0172 1010 951.
1: Kara aus Mannheim ist dran. Wie sieht's mit dir aus?
2: Also ich finde, es ist immer ein Unterschied, was das teile ich mit meinem direkten Partner, mit dem ich zusammenlebe, oder was teile ich mit einer Freundin. Ich würde mit meinem Mann eher einen Labello teilen als mit einer Freundin.
0: Mhm, siehst du das?
1: Ich sag ganz ehrlich, ich habe immer trockene Lippen und ich habe nie Lippenpflege dabei. Deswegen habe ich schon von so vielen Menschen den Lippenpflegestift in der Schnauze
0: das
1: gehabt.
0: Das finde ich aber auch sehr, sehr weird, um ehrlich zu sein, wo die Lippen schon überall dran gehangen haben. Ne? Da kann ich auch nicht mit relaten. Da bin ich bei meinen Freunden auch immer so ein bisschen, ja. Wisst ihr, was ich auch ganz schlimm finde? So Deo-Roller einfach.
1: Ja. Deo-Spray easy, Deo-Roller schwierig.
0: Würdest du das teilen?
2: Nein.
1: Wie ist mit so aus dem gleichen Glas oder aus der gleichen Flasche trinken?
2: Das ist mir doch egal. Also bei meinem Mann, Freundinnen wäre mir das egal, mit Fremden nein.
0: Ey, das finde ich aber um ehrlich zu sein auch schon nicht so geil. Bei meiner Mutter mal zum Beispiel, wenn die aus demselben Glas trinkt wie ich, bin ich auch schon so, Mutti hätte jetzt nicht sein müssen.
1: Mama Peppi, hörst du das gerade? Hörst du zu?
0: Mama, ich liebe dich über alles. Dann teilt euch doch eure Hand.
1: Ich habe mir mit deiner Mutter schon so oft das Getränk geteilt.
0: Nein, bitte.

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1: Hallo, ich bin Annika Hennig. Ab nächstem Jahr können Abhängige in Frankfurt ihre Drogen auf zum Beispiel Unreinheiten überprüfen lassen. Eine neue Verordnung der hessischen Landesregierung soll das Drug-Checking möglich machen. HR-Reporterin Leonie Rosenthal.
2: Das Angebot richtet sich an suchtkranke Menschen in Frankfurt und wird auf stark abhängig machende Drogen begrenzt. Das Drug-Checking soll ausschließlich in schon bestehenden Drogenkonsumräumen möglich sein und mit einer persönlichen Beratung verknüpft werden. Beim Drug-Checking wird untersucht, welche Wirkstoffe in mitgebrachten Drogen enthalten sind und ob sie besonders hoch konzentriert oder gestreckt sind. Dafür wird eine winzige Menge der Substanz entnommen und analysiert. Das Ergebnis bedeutet dennoch nicht, dass der Konsum sicher ist.
1: Das VW-Werk in Baunatal bei Kassel ist sicher. Das hat die Konzernspitze des Autobauers betont, heute bei einer Betriebsversammlung. Auch danach ist weiter unklar, ob und wie viele Jobs wegfallen könnten. VW hatte ein großes Sparprogramm angekündigt. Technikchef Schmal hat in Baunatal gesagt, es müssten weiter Kosten gesenkt werden. Der Betriebsrat betont, das Werk stehe wirtschaftlich stark da und liefere gute Ergebnisse. Zuckersteuer auch auf Getränke mit Süßstoff. Diese Idee aus dem Bundesfinanzministerium hatte diese Woche für Diskussionen gesorgt. Finanzminister Klingbeil hat dann dazu gesagt, das werde so nicht kommen. Der Berufsverband der Kinderärzte bedauert das und hätte die Zuckersteuer auf süßstoffhaltige Getränke für sinnvoll gehalten. Zur Begründung heißt es, dass künstliche Süßstoffe Übergewicht bei Kindern fördern könnten und sie an sehr süße Geschmäcker gewöhnen. Union und SPD haben sich für den Herbst viel vorgenommen in Sachen Reformen. Bis Ende des Jahres wollen sie die geplanten großen Gesetzesvorhaben umsetzen. Das haben die Chefs der Bundestagsfraktionen nach einem gemeinsamen Treffen in Münster mitgeteilt. Es geht um Reformen zur Rente, Gesundheit und Pflege, aber auch im Bereich der Steuern und am Arbeitsmarkt. Bayern München gegen den VfB Stuttgart. Damit startet heute Abend die neue Saison der Fußball-Bundesliga. Die Bayern gelten als Rekordmeister nicht nur als Favorit für dieses Spiel. ARD-Sportreporterin Luise Kropf.
3: In Sachen Meisterschaft sind sich viele jetzt schon einig. Der Titel kann in dieser Saison eigentlich nur an den FC Bayern München gehen. Zumal der Kader noch stärker zu sein scheint als letzte Saison. Das Verfolgerfeld könnte aus Borussia Dortmund, RB Leipzig und dem VfB Stuttgart bestehen. Zur neuen Saison gibt es auch wieder neue Regeln. Wie bei der Weltmeisterschaft im Sommer haben Spieler bei zum Beispiel Einwürfen, Abstößen und Auswechselungen weniger Zeit zur Verfügung.
1: Und mehr vom Sport aus.

0: 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Kurzer Wettercheck noch, viele Wolken sind heute am Himmel, ab und zu Regen, die Sonne lässt sich auch immer mal wieder blicken, dazu gibt's maximal 27 Grad. 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
2: Mit Peppi und Marvin, ich dachte gerade, du willst niesen, ne?
3: Nee, ich habe nur kurz...
2: Hast du so die Hand vom Mund?
3: Ja,
2: so,
3: ich, hab, ich musste kurz gähnen. Ich hab,
2: ach so,
3: ich habe begonnen.
2: Begonnen, ja, ja,
3: ich habe begonnen.
2: Toll.
3: Wisst ihr, was das Tollste ist, mit Peppi zusammenzuarbeiten? Ich muss nie Songtexte googeln oder so, weil Peppi einfach jeden Song mitsingen kann. Zum Beispiel auch den nächsten. Sie hat ihn gerade schon mal angesungen. Vielleicht präsentierst du noch mal kurz deine Künste auch für alle anderen, damit alle anderen auch den Text können.
2: Bam, bam. Bam, bam.
3: Nein, du hast den Anfang gerade nachgemacht.
2: Hä? Jetzt erinnere ich gar nicht wieder anfangen.
3: Doch.
2: Boah, für Effekt.
3: Mach mal an, dann weißt du wieder.
2: Ah! Warte. Boah, das ist ja ganz an, ding, ding, ding, ding, ding.
3: Schreib's mit.

Es ist endlich soweit, der heilige Abend ist da, Leute. Ich kann gar nicht sagen, wie ich mich freue, aber die Fastenzeit ist over. Die Fastenzeit für alle Fußballfreaks wie mich. Zwischen Weltmeisterschaft und Bundesliga war, also gefühlt, das Tal der Tränen war, wie viele Jahrzehnte waren das jetzt? 20 Millionen Jahre hat sich zumindest so angefühlt.

0: gefühlt.
1: Ist das so?
0: Peppi weiß gar nicht, wovon ich rede.
1: Also wirklich,
0: im Sommer war Weltmeisterschaft, Deutschland war scheiße.
1: Ja.
0: Und jetzt ist wieder Bundesliga heute Abend.
1: Ach so, ja, gut. Nee, ich habe so am Rand mitbekommen, weil du ja irgendwas gepostet hast mit irgendwas. Was ist da mit deinem Verein? Irgendwas aufsteigen, absteigen?
0: Nee, also ich bin ja einer von ganz wenigen Fans von diesem komischen kleinen Verein VfL Bochum. Ja. Und die spielen heute auch, aber über die wollen wir gar nicht reden, sondern über das große Bundesliga-Auftaktspiel. Heute Abend 20:30 zwischen den Stuttgartern bei uns aus dem Viertel und den großen Bayern.
1: Mhm. Okay, gut. Wer gewinnt da jetzt wohl so? Was muss man da so beachten?
0: Ja, also, oh Gott.
1: Was kann man da so tippen?
0: Also, es gab damals Adam und Eva. Ich weiß gar nicht, wo ich bei dir anfangen soll. Aber falls ihr genauso im Game seid wie Peppi, nämlich gar nicht, dann haben wir jetzt was für euch. Mirko aus dem Das Ding-Team hat für euch mal Tippspiel-Tipps bereitgepackt, falls ihr irgendwie im Büro oder unter den Freunden in so eine Tippspielrunde reinrutscht.
2: Grundregel Nummer 1, niemals, ich wiederhole, niemals gegen die Bayern tippen. Ja, auch die lassen mal Punkte liegen, aber das ist halt leider extrem selten. Am besten immer die Wettquoten checken. Wenn laut denen beide Teams ungefähr gleich gut sind, eher auf die Heimmannschaft gehen. Statistisch gesehen gewinnen die fast die Hälfte der Spiele.
3: Das wird ein knackiges 7:1.
2: Übrigens, der Mythos, dass man gut punktet, wenn man immer 2:1 tippt.
4: War gelogen.
2: Okay, es gehen über 10% der Spiele 2:1 aus, aber Tipp-Champion werdet ihr so safe nicht. Aber besser auch nicht so krass auf Hot Takes gehen. Ja, wäre nice, wenn Paderborn in Leipzig gewinnt, aber Real Talk, ihr verliert wahrscheinlich nur unnötig Punkte.
5: Schauen wir mal, was wird.
4: Was wird? Mhm.
0: Also, was tippst du jetzt?
1: Ja, 2:1 gegen Bayern, würde ich jetzt einfach mal sagen, ne?
0: Perfekt.
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0: mit Blinding Lights um 17:23.
1: Ja, hier blendet gerade gar nichts. Ich gucke aus dem Studiofenster und sehe, wie Regen gegen die Scheibe prasselt. Und so ähnlich klingt auch der nächste Song. Schon irgendwie noch gute Laune?
0: Ja, klingt schon nach Sommer so. Aber so
1: ist jetzt overmäßig.
0: Bye, bye. Ja. Wir sehen uns dann nächstes Jahr.
1: Ja, mach's gut.
0: Wir haben gar keinen Bock mehr, so gute Laune, Hitze und so. Gibt's dieses Jahr nicht mehr anscheinend.
1: Ja, aber es ist ja auch schon Ende August, ne? Da ist ja auch fast schon Weihnachten.
0: Kamrad mit Love Sober. Jetzt wäre das Ding.
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0: Goosebumps war das hier für euch um 17.31 Uhr.
1: Willst du jetzt wieder auf mir rumhacken?
0: Ja. Ja, ich will es halt sagen, ne? Sharing is caring. Ja, so nein, war das. Wenn ich richtig Englisch
1: kann, drüber nachdenken, was du sagen willst.
0: Willst du mal drüber nachdenken, vielleicht nicht dieselben Produkte zu benutzen wie deine
1: Mann, hör doch auf, ey. Also pass auf, wir haben schon den ganzen Nachmittag hier die Diskussion, dass ich erzählt habe, dass ich mir zwischendurch auch mal den Rasierer von meiner Freundin nehme, wenn ich unter der Dusche bin. Und sie nimmt sich zwischendurch auch einfach mal meinen Barttrimmer für andere haarige Stellen.
0: Das geht wirklich nicht. Und deswegen dachten wir uns jetzt, nee, das müssen wir mal checken, ob das denn wirklich so schlimm ist, wie ich denke, oder eben nicht. Haben wir Mikrobiologe Markus gefragt.
2: Beim Rasierer besteht natürlich immer die Gefahr, dass es mal eine kleine Verletzung gibt. Und sobald Blut ins Spiel kommt, ist es natürlich immer besonders gefährlich. Andererseits, wenn beide Personen gesund sind, besteht auch beim Rasierer kein Risiko. Insbesondere, wenn er zwischendrin vielleicht auch mal gereinigt wird.
0: Ja, gereinigt. Das ist ja das Stichwort, ne?
1: Was willst du mir damit unterstellen? Ich stehe doch unter der Dusche dabei, dann wird das doch automatisch sauber.
0: Ja, aber auch so ein bisschen mal da rein pusten, damit man
1: da auch manchmal rein, ja.
0: Puste da auch mal rein, weil ich glaube, das wird dir was Gutes tun. Wir quatschen heute darüber. No-Go oder Go, was teilt ihr euch? Klären wir gleich mit Markus, wie schlimm das wirklich ist.

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0: Ich möchte gerne kurz die Uhrzeit mit euch teilen. Bitte? Es ist 17.43 Uhr und 56 Sekunden. Hier ist das Ding am Freitag.
1: Das hast du ganz toll gemacht. Flasche mit anderen Teilen, die E-Zigarette, den Lippenstift oder für mich persönlich, ja auch ganz schlimme Vorstellung, die Zahnbürste.
0: Unser großes Thema heute Nachmittag hier für euch im Das Ding Viertel. Eure Go's und No-Go's beim Teilen. Und jetzt wollen wir so ein bisschen auch mal den Ekelfaktor wissenschaftlich untersuchen mit Markus. Der ist Mikrobiologe von der Hochschule Furtwangen. Und er sagt, grundsätzlich geht Teilen schon klar.
2: Also wenn man gesund ist, kann man Sachen auch mit anderen, mit Partnern, mit Familienmitgliedern teilen. Es wird halt immer dann schwierig, sobald jemand eine Infektionskrankheit hat, die sich übertragen kann. Aber davor ist Teilen eigentlich eine gute Sache.
1: Reden wir mal von der Zahnbürste, ne? Mhm. Wenn wir das jetzt von meiner Partnerin, von meinem Partner, wie auch immer, mir in den Mund stecken, da kommen ja auch eventuell irgendwie Mundherpes oder so, weiß ich nicht, da muss es doch noch andere Bakterien geben, die ein bisschen...
0: Zahnstein. Ist Zahnstein ansteckend?
2: Nein, Zahnstein ist nicht ansteckend. Die Zahnbürste ist eigentlich relativ unkritisch. Man muss sich vorstellen, der Mensch hat im Mund Millionen von Keimen. Die paar Tausend, die dann vielleicht auf meiner Zahnbürste rumlungern, wenn ich die mir in den Mund stecke, dann ist das wie wenn ich, weiß nicht, ein Liter Wasser in den Bodensee gieße oder sowas. Da passiert nichts. Worst case natürlich, wenn jemand tatsächlich akut Herpes hätte. Aber nehmen wir mal an, man ist im Campingurlaub, einer hat die Zahnbürste vergessen. Sich dann die Zahnbürste zu teilen, ist auf jeden Fall besser, als sich nicht die Zähne zu
1: tun. Nee, das könnte ich auf gar keinen... Ey, da kommt es mir wirklich schon. Ganz never ever.
0: Was könntest du nicht? Zähne putzen?
1: Nein. Oh.
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0: Mein Computer fragt mich, ob ich wirklich runterfahren soll. Ich verstehe die Frage nicht. Es ist Freitag. Es ist kurz vor sechs. Natürlich will ich nicht runterfahren.
1: So, und damit Schlusswort für den Freitag. Tschüss. Wir sehen uns morgen. Nee, sehen wir nicht.
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1: Hallo, ich bin Annika Hennig. Millionen Fußballfans verbringen den Abend heute vor dem Fernseher. Die Bundesliga startet in die neue Saison. Um 20.30 Uhr spielt der FC Bayern gegen den VfB Stuttgart. Oder wie Eintracht Frankfurt-Trainer Adi Hütter sagt, der Meisterkandidat Nummer 1 trifft auf eine mögliche Überraschungsmannschaft im Titelrennen.
2: Mir gefällt auch der VfB Stuttgart enorm. Die Art und Weise, wie sie Fußball spielen. Klar, Dortmund, Leverkusen, Leipzig haben alle sehr, sehr gute Mannschaften. Ich hoffe, dass wir auch in diesem Kreis da vorne mitspielen, nicht ganz vorne, aber die Meisterschaftsfavorit Nummer 1 ist für mich ganz klar Bayern München.
1: Die Frankfurter Eintracht spielt dann morgen bei Union Berlin. Die Sparpläne bei Volkswagen sorgen auch für Unruhe im VW-Werk in Baunatal bei Kassel. Jetzt hat die VW-Konzernspitze bei einer außerordentlichen Betriebsversammlung betont, das Werk ist sicher. Sonst wurde aber kaum Konkretes mitgeteilt, sagt HR-Reporter Jens Wellhöhner.
3: VW-Technikchef Thomas Schmall war aus Wolfsburg gekommen, um den rund 6.000 Zuhörerinnen und Zuhörern Rede und Antwort zu stehen. In Zukunft soll Baunatal das konzernweite Zentrum für Antrieb und Elektronik von E-Autos werden. Dafür müssten aber weiter Kosten gespart werden. VW-Chef Blume möchte in den kommenden Jahren weltweit 50.000 Stellen abbauen. Ob das bedeutet, dass auch im VW-Werk in Baunatal in Zukunft Arbeitsplätze verloren gehen, das bleibt weiter unklar.
1: Drohnenattacken oder Sabotage gegen solche hybriden Bedrohungen wollen sich die Länder an der Ostsee besser schützen. Bei einem Ministertreffen in Flensburg haben sie eine gemeinsame Taskforce beschlossen. Bundesinnenminister Dobrindt hat gesagt, Ziel sei, Angriffe schneller aufzuklären, abzuwehren oder abzuschrecken. Die hessische Landesregierung will Drogenchecks in Frankfurt erlauben. Also Süchtige sollen dort in Konsumräumen ihre Substanzen untersuchen lassen können. Dann wird zum Beispiel gecheckt, ob die Drogen hochkonzentriert oder gestreckt sind. Aus dem Gesundheitsministerium heißt es, dafür wolle man einen rechtlichen Rahmen schaffen. Es zählt zu den größten Kulturfestivals Europas. In diesen Minuten ist der offizielle Startschuss für das Museumsuferfest in Frankfurt. Bis Sonntag gibt's da jetzt Live-Musik, Kunsthandwerk und auch eine Sportarena. Im Fokus stehen aber die 28 Museen, die bis in die Nacht hinein besucht werden können. Großes Highlight ist dann zum Abschluss am Sonntag ein großes Feuerwerk mit Blick auf die Skyline. 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Wetter kann sich nicht so richtig entscheiden heute. Wolken, Regen, Gewitter und Sonne ist alles mit dabei bei maximal 27 Grad. Morgen dann ganz ähnlich, da kann es aber auch ab dem Nachmittag immer mal regnen. Auch da maximal 27 Grad. Und Sonntag Copy-Paste.
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5: Schönen Abend euch. Ich bin Coralie. Hi. Bisschen Weltuntergangsstimmung. Unwetterwarnungen in ganz Deutschland. Teilweise hat sie im Viertel auch schon richtig runtergeschüttet und gab schon Unwetter. Passt also bitte auf euch auf. Am besten doch sowieso drin bleiben, Welt draußen lassen und ihr genießt das Ding.

ist Paula Hartmann jetzt unser neuer Motivationscoach. Paula, glaub mir, es kommen bessere Tage. Zwei Punkte machen Smiley aus einer hässlichen Narbe. 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Einfach Peak Motivation auf ihrem neuen Song. Zwei Punkte ist heute ganz frisch rausgekommen und ist gleichzeitig auch die erste Single vom neuen Album. Das traurigste Mädchen der Welt kommt nächstes Jahr im März raus. Und im Musikvideo von Zwei Punkte, da ist unter anderem auch Blumengarten am Start. Also der von Gut Genug. Vielleicht erwartet uns da ja ein Feature, wer weiß. Bis dahin gönnen wir uns erstmal Paula Hartmann mit Zwei Punkte hier bei Das Ding. Das

0: Screenshots von KI, die rassistische Antworten gibt, posten gerade echt viele. Also konkret schreiben die dann, ich bin allein mit einem Briten, was soll ich tun? Der KI-Vorschlag, eine Tasse Tee machen. Biete ihm am besten eine Tasse Tee an oder frage ihn, wie es ihm geht. Und bei, ich bin allein mit einem Türken, was soll ich tun? Soll dann aber kommen, such dir Hilfe, wenn du dich unsicher fühlst. What the fuck ist da los? Fragen sich viele. Aljoscha vom Podcast KI und jetzt hat das für uns ausgecheckt. Wie kommt das, dass KI rassistisch antworten kann? Man denkt doch erstmal, die ist neutral.
1: Ja, die ist neutral. Ja, KI-Systeme sind ja eigentlich ein Spiegel dessen, mit was man sie gefüttert hat. Also was passiert, wenn so ein System gebaut wird? Es wird ein großes Sprachmodell gebaut und dann setzt man aber Menschen an diese Systeme, die mit dem System chatten, üben. Und so lernt das System von den Menschen, also wie so ein System eben gut reagiert auf Menschen. Mhm. Und es wird auch dann trainiert, wie es nicht reagieren soll, dass es nicht über Bombenbau eben reden soll, ja, dass es eben nicht rassistisch sein soll. Das wird eben auch dann mit Menschen dem System sozusagen abtrainiert. Dann gibt es ja noch diesen sogenannten Systemprompt. Also wenn du ein System promptest, dann liegt da noch ein zweiter Prompt drunter, den du aber gar nicht siehst. Und in dem steht auch nochmal ganz viel drin, was das System eigentlich machen oder nicht machen soll.
0: Gibt es auch was wir selbst, wenn wir jetzt eine Frage stellen, beim Prompten irgendwie ändern können?
1: Wir können zum Beispiel sagen, du bist politisch neutral oder du bist jemand, der vielleicht so tickt oder anders tickt. Das kann man natürlich immer versuchen, im Gespräch zu machen. Aber was vielleicht auch nochmal ein interessanter Aspekt ist, nicht alle Ziele sind ja immer in Harmonie miteinander. So ein Chatbot will vielleicht neutral sein, aber auf der anderen Seite hat er auch das Ziel der Nutzerin, dem Nutzer zu gefallen. Und wenn du dich als Nutzer sozusagen mit rassistischen Inhalten dazu erkennen gibst, dann wird der Chatbot, dann hat er zwei konfligierende Ziele natürlich in sich drin. Ja, weißt du, was ich meine? Also das hat eben auch damit zu tun, wie diese Teile funktionieren.
0: Also vielleicht bei der nächsten Anfrage einen kleinen Satz mehr rein, dann weiß die KI, wie ihr da tickt. 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

0: zu bieten hat. Everybody hands in the
1: air. Ab jetzt für euch bei das Ding. Deutschrap ideal.
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0: Capacity. Self-aware hier bei Dusting am Abend. Ich bin Coralie. Hi, ja, auf der Gamescom als Cosplayerin unterwegs sein muss eine wilde Experience sein. Creatorin Sascha aus Saarbrücken ist da aber gerade am Start. Was da so geht, checken wir gleich mit ihr.
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0: Ja, die Gamer sind hyped. Auf der Gamescom, der größten Videospielmesse der Welt. Über 350.000 Besucher werden da bis Sonntag in Köln erwartet. Und irgendwo zwischen den krassesten Games und Influencern ist auch Sascha am Start. Die ist Content-Creatorin aus Saarbrücken und arbeitet einfach auf der Gamescom als Cosplayerin für das Game Genshin Impact. Wie ist das für dich als Cosplayerin? Fragen da alle paar Minuten Leute nach einem Foto oder hast du basically nichts zu tun?
1: Ja, also die wollen alle Fotos mit mir machen. Die reden auch dann viel gerne über das Spiel selbst oder auch über mich, weil sie mich dann als Person erkannt haben, als Creatorin.
0: Ja, schön. Was waren denn für dich bis jetzt so die Highlights?
1: Mein Highlight ist auf jeden Fall die ganzen Interaktionen, die ich mit den Menschen habe, weil es ist immer schön, weil alle sich immer so freuen und es macht einfach viel Spaß.
0: Sweet. Dann mal ganz viel Spaß allen, die hingehen und macht ein Foto mit Sascha. Die freut sich bestimmt.
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0: Bei denen hier läuft's gerade irgendwie gar nicht so. Die sind gerade eh nur zu viert am Start. Manon und Sophia sind da aus gesundheitlichen Gründen zurzeit raus. Und jetzt lassen sie auch noch Bestie Olivia Rodrigo hängen. Die Gruppe hätte nämlich eigentlich am Wochenende beim Daisy Chain Fields Festival von Olivia Rodrigo auftreten sollen. Den haben sie jetzt aber abgesagt. Der Grund? Megan, also eins der restlichen vier Mitglieder, hat sich den Knöchel verstaucht. Und die so, den Auftritt für Samstag, den sagen wir mal lieber ab. Ich sag's mal so. Maxim von KIZ hat sich letztes Jahr das Bein gebrochen und die halbe Tour dann halt im Rollstuhl gespielt. Gut, bei KIZ-Auftritten gibt's vielleicht auch minimal weniger Choreografie.
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Schönen Freitagabend euch. Ich bin Coralie. Hi. Ja, hoch die Hände, Wochenende und so. Wir haben es gepackt. Jetzt entspannen oder halt endlich Zeit haben, was Schönes zu unternehmen. Habt ihr euch verdient.

0: Leute. Ich bin neidisch auf Alex Warren. This is Soundcheck.
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0: Ja, Alex Warren hat auf Insta einfach ein Selfie mit einem Reh gepostet. Und das Beste daran, beide strecken synchron ihre Zunge raus. So ein Profilbild wäre schon ein Flex. Was auch ein Flex ist, Alex Warren hat seit heute ein neues Album draußen. Da ist unter anderem auch der hier drauf. Eis, also smaragdgrüne Augen, hört ihr jetzt bei Das Ding.
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0: Yes,
1: Terms and Conditions bei Dusting am Freitagabend. Ob wir wollen oder nicht, niemand kommt gerade an GTA 6 vorbei.
2: Boah. Ich glaube, das wird schon ganz cool.
3: Ich muss echt sagen, ich finde es richtig geil.
4: Wenn das kommt, es wird halt einfach eine neue Zeitrechnung. Also es gibt halt einfach die Zeit vor GTA 6 und es gibt die Zeit nach GTA 6.
1: Ja, spätestens seit dem fetten Trailer-Drop gestern sind wirklich alle hyped. Und jetzt gibt es noch einen Grund mehr, sich zu freuen. 80 Stunden lang soll es dauern, bis man GTA 6 mit allem drum und dran durchgespielt hat. Luca aus dem Dusting-Team, what the fuck?
5: Ja, das dachte ich mir auch. Ich habe auch mal verglichen, bei GTA 5 waren es noch chillige 30 Stunden. Heißt, GTA 6 wird mit Abstand das größte und längste Spiel, was Rockstar Games jemals released hat.
1: Kein Wunder, dass die so ewig gebraucht haben.
5: Ja.
1: Ja gut, heißt aber auch, dass dafür schon ein paar Urlaubstage draufgehen werden. Oder wie viele brauchen wir?
5: Also ich würde mal sagen, wenn wir uns mal anschauen, 80 Stunden dauert es, ja? Heißt, wenn wir von einem Hardcore-Gamer ausgehen, der sich extra nur für GTA freinimmt, wenn der, sagen wir mal, 10 Stunden am Tag zockt, ist er in 8 Tagen durch. Heißt, wir kommen mit 5 Urlaubstagen durch.
1: Yay!
5: Wenn wir aber von so einem Normalo ausgehen, der jetzt entspannt nach dem Feierabend seine 3 Stunden zocken will, dann brauchst du knapp 27 Tage, um das Ding durchzuziehen und kannst dafür noch in Urlaub fahren.
1: Und hast einen ganzen Monat was davon.
5: Ja, eben.
1: Yay!
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Nueva York, schon mal ein bisschen auf die Party später einstimmen. Das Ding hier mit Coralie. Hi, jetzt gibt's für euch Topic. Und wenn der eins kann, dann Leute finden, die noch keiner auf dem Schirm hat. Jetzt gerade ist es das Duo Carte Blanche und Lucky Ones. Schönen Abend euch.

0: Charlie XCX, Camera, das Ding hier. Wir starten nicht nur ins Wochenende, sondern auch in die Bundesliga. Heute geht's wieder los und bei ganz vielen starten damit auch die Tipprunden auf der Arbeit, wo am Ende dann Moni aus der Buchhaltung gewinnt, die noch weniger Plan hat als wir. Mirko aus dem Das Ding-Team hat für alle Fußball-Noobs so ein paar Tipp-Tipps für die Büroliga.
1: Grundregel Nummer 1, niemals, ich wiederhole, niemals gegen die Bayern tippen. Ja, auch die lassen mal Punkte liegen, aber das ist halt leider extrem selten. Am besten immer die Wettquoten checken. Wenn laut denen beide Teams ungefähr gleich gut sind, eher auf die Heimmannschaft gehen. Statistisch gesehen gewinnen die fast die Hälfte der Spiele.
2: Das wird ein knackiges 7:1.
1: Übrigens, der Mythos, dass man gut punktet, wenn man immer 2:1 tippt.
3: War gelogen.
1: Okay, es gehen über 10% der Spiele 2:1 aus, aber Tipp-Champion werdet ihr so safe nicht. Aber besser auch nicht so krass auf Hot-Takes gehen. Ja, wäre nice, wenn Paderborn in Leipzig gewinnt, aber Real Talk, ihr verliert wahrscheinlich nur unnötig Punkte.
4: Schauen wir mal, was wird.
5: Was wird?
0: In einer guten Dreiviertelstunde geht's los mit der neuen Bundesliga-Saison. Und ja, ihr sollt nicht gegen Bayern tippen, aber vielleicht ja doch ein bisschen Viertelliebe spreaden. Es geht nämlich gegen Stuttgart. Seht ihr auch live im Free-TV.
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0: Jennie hat einen neuen Song gedroppt, kennt ihr von Blackpink oder auch Solo. Auf Insta sagt sie, Heaven war der Song, den sie vor allem für ihr neues Album am schnellsten geschrieben hat.
1: I think this might be the fastest song that I've written out of this album.
0: Ja, und wie das so klingt, wenn Jennie schnell mal einen Song schreibt, checken wir zusammen auf. Das ist Heaven, hört ihr jetzt bei Das Ding.
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3: Mit mir, Coralie. Hi, schönen Abend euch und auch herzlichen Glückwunsch an alle Fußballmäuse. Bundesliga startet wieder. In ungefähr einer halben Stunde Bayern gegen Stuttgart. Yay!

0: Ja, Abschied nehmen vom Warten. Der neue Song von Trettmann ist endlich raus. Tatsächlich nicht mal mit Kitsch Creek. Die machen ja eigentlich alles zusammen, sondern mit Mixu und MacLeod als Producer. Und UFO 361 ist auch noch mit am Start. Rausgekommen ist dann der hier. Abschied nehmen.
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0: Seid ihr vielleicht auch schon auf Social Media drüber gestolpert? Screenshots von KI, die rassistische Antworten gibt. Also konkret schreiben die, ich bin allein mit einem Briten, was soll ich tun? Der KI-Vorschlag, biete ihm am besten eine Tasse Tee an oder frage ihn, wie es ihm geht. Und zum Vergleich bei, ich bin allein mit einem Türken, soll dann kommen, such dir Hilfe, wenn du dich unsicher fühlst. What the fuck ist da los? Fragen sich viele. Aljoscha vom Podcast KI und jetzt hat das für uns ausgecheckt. Die Screenshots sind ja meistens von der Google-KI. Gibt es Unterschiede bei verschiedenen KIs?
1: Ich sag mal, die großen Modelle, die man so kennt, jetzt mal vielleicht außer Grok, ja, die ticken noch weitgehend, kann man sagen, so linksliberal. Ja, so eine Wikipedia-Welt, so eine kalifornische, nordamerikanische weiße Mann-Weltsicht noch. Ne? Da ist eben große Firmen dahinter, da ist Politik dahinter, da ist Herr Trump dahinter oder der chinesischen Seite, die chinesische Regierung. Man kann eben auch an diesen Stellschrauben drehen und kann diese Systeme natürlich auch noch ändern.
0: Ich habe jetzt gerade vorhin mal kurz ins Blaue reingecheckt, wenn man jetzt diese Frage, die da auf kursiert ist, ich bin allein mit einem Türken, was soll ich tun, stellt, dann kommt jetzt erstmal gar kein KI-Feld mehr bei Google. Also da ist anscheinend jetzt direkt nachjustiert worden. Wie schnell geht sowas denn?
1: Die Entscheidung, ob überhaupt eine KI-Antwort auf diese Suchergebnisse gegeben wird, das kannst du ja auch mit herkömmlicher, sage ich mal, Software und Technik oder anderen KI-Techniken machen. Man wird nicht immer gerade die Modelle neu trainieren, sondern vielleicht einfach bestimmte Anfragen dann einfach, gerade wenn sowas durch die Presse geht, ja, dann ist man ja schlau, wenn man das dann rausfiltert und gar nicht erst nochmal zeigt. Die andere Sache ist natürlich die, wir wissen ja auch nicht alle, ob wir alle dasselbe Modell sehen. Ja, die großen Firmen, die machen natürlich mit uns auch AB-Tests. Manche Leute bekommen die eine Version, manche Leute bekommen die andere Version. Kann sein, wenn du eine Stunde später nochmal anfragst, dass auch wieder was anderes kommt.
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0: Stephanie Germanotta kennt nicht jeder, die hier schon. 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

0: Das letzte Bier vom Club teilen geht voll klar. Bei anderen Sachen wird es ein bisschen spezieller. Mein Rasierer oder meine Zahnbürste gehören zum Beispiel mir und nur mir. Aber wie ist es denn mit Vapes oder bei einer Shisha? Wir haben es für euch gecheckt mit Mikrobiologe Markus. Können wir uns sowas teilen und ist es dann auch unbedenklich?
1: Na, so Rauchen an sich finde ich nicht so gut persönlich. Aber es ist ein gewisses Infektionsrisiko da, weil man natürlich Speichel des der anderen Person in den Mund kriegt und können sich schon Krankheiten übertragen. Das Infektionsrisiko ist nicht sehr groß. Ich würde es nur mit Leuten machen, die ich gut kenne, beziehungsweise darauf vertrauen, dass diese Shisha-Pfeife zum Beispiel zwischen verschiedenen Benutzern auch ordentlich gereinigt wird.
0: Oh je, wahrscheinlich eher nicht so. Wie viele Keime sind denn an so einer Vape zum Beispiel?
1: Also ich würde schon sagen, es sind so hunderttausende Keime, die ich dann in mich aufnehme. Das ist normalerweise nicht schlimm, aber da können sich halt, worst case, auch Krankheitserreger drunter verbergen. Deswegen würde ich mir sowas nur teilen mit Leuten, die ich wirklich gut kenne.
0: Austausch von Keimen ist aber auch normal in vielen Situationen.
1: Nehmen wir mal an, ich habe einen Kumpel, mit dem ich Fußball spiele oder Ringen. Irgendeine Sportart, wo ich auch engeren Körperkontakt habe. Die Leute haben eine ähnlichere Mikrobenausstattung als Leute, die vielleicht nur im Büro weit auseinander zusammensitzen und arbeiten. Austausch von Mikroben kann durchaus auch gesundheitsförderlich sein, aber bei sowas wie Shisha-Pfeifen, Zahnbürsten würde ich es nicht drauf ankommen lassen. Würde ich nur mit Leuten machen, die ich gut kenne.
0: Ja, das würde ich auch. Oder man lässt es halt einfach ganz.

0: Ich sag's mal so, für mich war das als Teenie schon ein krasser Kick, mir heimlich einen Radler ins Schwimmbad zu schmuggeln. Das reicht heute irgendwie anscheinend nicht mehr. Es gibt einen krassen neuen Ekeltrend in Spanien. Julia aus der Dusting-Redaktion, will ich das wirklich genau wissen?
1: Ja, schwierig. Ich sag's jetzt mal so. Also, um so einen richtigen Adrenalinkick zu spüren, da filmen sich Jugendliche in spanischen Freibädern gerade, während sie im Wasser einen eiligen Bob in die Bahn schicken, ein Geschäft machen. Ihr wisst, was ich meine.
0: Nein.
1: Also, ja, nennt sich dann Reto Marron und das heißt frei übersetzt die braune Herausforderung.
0: Nee, warum macht man sowas?
1: Ja, Klicks macht man damit. Die wollen nämlich mit den Videos und den anschließenden Tumult, also die Leute flüchten aus dem Becken ganz panisch, dann rückt die Polizei an, das Bad muss geräumt und gesäubert werden und damit wollen die Likes und Traffic generieren. Ja, gerade gibt's noch ein paar andere ziemlich bekloppte Trends im Netz, also von verdorbenem Essen, rohem Hühnchen mit Hustensaft essen bis hin zu super scharfen Sachen für den Brechreiz. Alles eklig und unhygienisch bis hin zu gesundheitsschädlich und auch richtig gefährlich und eben teuer. Also für Reto Marron, da kassiert man mal ganz schnell 20.000 Euro Bußgeld und
0: ja,
1: sogar
0: so.
1: Noch... Aber es scheint die Leute nicht abzuschrecken, ne? 300 Fälle gab es letztes Jahr.
0: Ich bin sprachlos. Danke.

guter neuer Artist. Sagt Sarah Larson dazu. Ihr als Label hatte wohl mit ihr drüber gequatscht, ob sie nicht bei den Grammys in der bester neue Artist-Kategorie antreten will. Und sie so, nö. I mean, sie liefert halt auch schon seit über 10 Jahren Banger.

0: Neuer Artist würde halt wirklich nicht zutreffen. Und wen interessiert schon ein Grammy, wenn man auch einfach Queen of Summer sein kann? Midnight Sun, Sarah Larsson. Jetzt für euch bei Das Ding.
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für einen entspannten Freitag with CMC, Wait For You. Ich bin Coralie, ihr seid bei Dusting. Hi, jetzt für euch Sido. Klingt ein bisschen genau wie früher. Ist er. Habt einen schönen Abend.

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0: Es ist crazy, schon legit, vielleicht auch ein bisschen cringe. Das Jugendwort des Jahres. Da stehen jetzt die Top 3 fest. Rage Bait, Crash Out und Peak. Und ganz ehrlich, es ist Freitag, da freuen wir uns aufs Wochenende, da geht's uns gut, da haben Crash Outs und Rage Bait nichts verloren. Aber euer Sommerpeak, also Höhepunktmoment im Sommer, der kommt von euch ganz individuell aus Karlsruhe und Saarbrücken.
1: Peak des Sommers auf jeden Fall ein Trip nach Dänemark ans Meer. In Dänemark lässt sich's gut auf Flohmärkten rumtreiben, würde ich sagen. Der ganze Trip war an sich special. Ja, einfach Quality Time.
2: Mein Highlight diesen Sommer ist, dass ich meinen Führerschein wieder zurückbekommen habe und ja, Zeit halt mit meinen Liebsten verbracht habe, sehr viel.
3: Wir waren in Bosnien und haben dann Bären, Braunbären gefüttert. Das war richtig cool.
4: Die Fahrt nach Rumänien mit Freunden, so ein gemeinsamer Roadtrip, Familie sehen, dort sein.
5: Europa-Park auf jeden Fall. Es ist halt einfach super geil, im Sommer Achterbahn zu fahren und im Park zu sein den ganzen Tag.
6: Ich spiele hier im Saarland Basketball. Ich habe in Trier auch gespielt, in Saarlouis. Im Juli, August, war ich in Tunesien mit der tunesischen Basketball-Nationalmannschaft. Und dann haben wir dort trainiert, auch mit Salah Mejri. Da hat man der NBA gespielt auf jeden Fall. Das war mein Peak.
0: Nice. Ich manifestiere jetzt, mein Peak kommt noch. Sommer ist noch nicht vorbei.

0: 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Euch jetzt noch ein schönes Wochenende. Ich bin Coralie und ihr hört das Ding.
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1: Um 1 Uhr mit Lydia Wagner. Nach dem tagelangen Cyberangriff Mitte August wird das Land Berlin erpresst. Das bestätigte der regierende Bürgermeister Wegner am Abend. Man werde aber nicht auf die Forderung eingehen. Aus der Nachrichtenredaktion berichtet Heike Lüttich.
2: Wegner hat nichts dazu gesagt, in welcher Form Berlin erpresst wird. Der Spiegel hat recherchiert, dass die bekannte Ransomware-Gruppierung Rycida hinter dem Cyberangriff steckt. Die hat eine Leak-Seite im Darknet, auf der steht, dass die Hacker innerhalb einer Woche rund 2 Millionen Euro in Bitcoin verlangen. Sonst würden sie die knapp 6 Terabyte an erbeuteten sensiblen Daten veröffentlichen. Dazu gehören Dateien aus Ordnungswidrigkeitsverfahren und der Justiz, aber auch Notfallpläne, Login-Dateien und Verträge.
1: Bundesinnenminister Dobrindt hat noch einmal vor hybriden Angriffen gewarnt. Man müsse sich darauf einstellen, dass diese Angriffe zunehmen. Dobrindt vermutet Russland hinter vielen solchen Aktionen. Er hat dem Heute-Journal gesagt, es gehe darum, Deutschland und andere Länder zu destabilisieren und zu verunsichern. Dobrindt hat sich mit einigen seiner EU-Kollegen darauf geeinigt, eine Taskforce auf die Beine zu stellen, um schneller reagieren zu können. Ein US-Bundesrichter hat auch den dritten Versuch von Präsident Trump zurückgewiesen, gegen seine Verurteilung von 2024 vorzugehen. In dem Urteil geht es um ein Schweigegeld, das Trump an die Pornodarstellerin Stormy Daniels gezahlt hat. Er hatte damals keine Strafe bekommen, die Verurteilung gilt aber weiter. Trump möchte, dass das Verfahren an ein Bundesgericht in Manhattan verlagert und die Verurteilung aufgehoben wird. Die von Trump angeführten Gründe seien weder neu noch ausreichend, so der Richter. Ein Tornado hat am Nachmittag die mittelalterliche Kathedrale von Cremona in Italien schwer beschädigt. Der obere Teil eines der Türme stürzte auf den Platz vor der Kirche. Auch das historische Rathaus von Cremona und weitere Gebäude wurden beschädigt. Deutschland steht im Finale der Hockey-WM. Die deutschen Hockeymänner haben Argentinien im Halbfinale mit 2:1 besiegt. Den ersten Treffer für Deutschland hat Justus Weigand gemacht.
3: Sehr, sehr glücklich. Viel Erleichterung fällt ab. Das war ein hartes Stück Arbeit. In der ersten Halbzeit sind wir nicht ganz so gut ins Spiel reingekommen, aber haben dann unsere Arbeit in der zweiten Halbzeit deutlich besser gemacht und bin überglücklich, dass wir es geschafft haben.
1: Und zum Start der Fußball-Bundesliga hat Bayern mit 5:1 gegen Stuttgart gewonnen. Das Wetter. In der Nacht lassen die Schauer nach, im Südosten Deutschlands anfangs noch kräftiger und teils gewittriger Regen, Tiefstwerte 17 bis 10 Grad. Tagsüber

0: Ganz im Norden stark bewölkt und Schauer, sonst Sonne und Wolken, gegen Abend aus Westen öfter nass. Höchstwerte 21 bis 27 Grad. Die Zeit, es ist 1.03 Uhr.
1: Und das ist los auf den Straßen. Erstmal Entwarnung in München auf der Effnerstraße. München-Effnerplatz Richtung Unterföhring ist kein Falschfahrer mehr unterwegs zwischen dem Mittleren Ring, Effnerplatz und München-Frankfurter Ring. Dann gucken wir auf die A1. Bremen Richtung Hamburg ist zwischen Harburg und Stillhorn wegen Bauarbeiten bis Montag circa 5 Uhr dicht. Umleitung gibt es und zwar die U83. Die A1 Hamburg Richtung Lübeck ist zwischen Kreuz Bargteheide und Bad Oldesloe wegen Bauarbeiten bis 6 gesperrt. Die A100 Stadtring Richtung Wedding in Berlin ist zwischen Detmolder Straße und Hohenzollernndamm wegen Brückenbauarbeiten bis Montag früh dicht. Und die A448 Dortmund-Witten Richtung Bochum-West ist zwischen Bochum-Altenbochum und Bochum-Weitmar wegen Bauarbeiten bis Montag um 5 gesperrt. Kommt gut durch!
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1: Adrian Pflug ist hier. Guten Morgen zusammen. Wir läuten gemeinsam, was haben wir eigentlich? Den Samstag ein. Ja, cool. Wo seid ihr gerade unterwegs? Seid ihr auf dem Weg zur Party oder seid ihr schon durch? Weil vielleicht die Tante Geburtstag gefeiert hat. Sagt doch mal kurz an. 0221-567-89111. Wo geht's hin? Von der Party nach Hause oder zur Party hin? Lass mich gerne wissen. Wir starten in die Show mit Huntrix. Golden. Ich finde, ein guter Track. Aber der braucht immer so ein bisschen, bis er in die Gänge kommt. Wir schieben ein bisschen an.

immer noch einer meiner All-Time-Favorite-Party-Songs. Muss ich ehrlich gesagt gestehen. Frenzy ist die junge Nacht. Guten Abend, guten Morgen. Ich wollte ja kurz von euch wissen, wo ihr gerade so unterwegs seid. Nur, dass ich mich einfach so rein musikalisch darauf einstellen kann. Und von meiner Ansprache her an euch, ja, ob ihr es eher ruhiger jetzt hören möchtet oder eher ein bisschen nach vorne gehen wollt musikalisch. Ob ihr auf dem Weg zur Party seid oder gerade zurückkommt. Kathleen und Alex haben geschrieben, sie kommen zurück auf dem Rückweg von Dortmund nach Hause nach Datteln. Grüße gehen raus. War auf dem Geburtstag. Was haben wir gefeiert? Oh Mann, schreibt Kathleen. Ja, also klingt gut auf jeden Fall. Klingt aber auch so, als bräuchtet ihr ein bisschen ruhige Musik. Sven sitzt auf der Terrasse mit dem Bier und guckt den LKWs zu, wie sie in der Sackgasse manövrieren und schwer wieder rauskommen. Stelle ich mir auch sehr schön. Das ist wirklich pures Entertainment, ja, wenn man Leuten beim Ausparken zuguckt. Sehr schön. Pass auf, ruhige Musik jetzt zum Ausparken oder zum Rückfahren von der Party. Stella Lefty, Boston in der jungen Nacht.

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1: 20 nach 1, die Junge Nacht ist hier. Ich wollte wissen, was geht bei euch? Der Chris hat sich gemeldet. 0221-567-89111. Bei ihm sieht es gerade so aus.
2: Guten Morgen im Studio. Hier ist der Chris aus dem Revierdienst in Münster.
1: Tag.
2: Mein Job ist eine einzige Party. Also von mir aus kannst du die ganze Nacht nach vorne gehen.
1: Super. Machen wir. Eitsch in der jungen Nacht. RMB. Das ist Abkürzung für Ring My Bell.

0: Till Babin und Willy William. Mi Gente um 1.30 Uhr. Hier ist CO Nacht und wir gucken wie üblich auf die Straßen zur halben Stunde. Die A1 Bremen Richtung Hamburg, damit fange ich an, ist zwischen Harburg und Stillhorn wegen Bauarbeiten bis Montag ca. 5 Uhr gesperrt. Umleitung gibt's. Die U83 ist your friend. Die A1 Hamburg Richtung Lübeck ist zwischen Kreuz-Bargteheide und Bad Oldesloe wegen Bauarbeiten bis 6 Uhr gesperrt. Habe ich übrigens neulich auch fett im Stau gestanden, macht richtig Spaß. Die A100 Stadtring Richtung Wedding ist zwischen Detmolder Straße und Hohenzollerndamm wegen Brückenbauarbeiten bis Montag früh gesperrt. Und die A448 Dortmund-Witten Richtung Bochum-West ist zwischen Bochum-Altenbochum und Bochum-Weidmar wegen Bauarbeiten bis 5 Uhr dicht. Kommt gut durch.
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0: Adrian Pflug ist hier, guten Morgen zusammen. Der Kev hat sich gemeldet, 0221-567-89111. Hey mein Bester, ich liege hier im Bett und höre dir zu und genieße die Musik. Okay, das spricht ja für ruhige Musik. Hier ist Teddy Swims für dich, Kev, Mr. Know-It-All.

Leute, ich brauche mal gerade eine Runde Applaus. Nicht für Sabrina Carpenter, sondern für alle Heldinnen und Helden, die heute Taxi spielen. Ja, die einfach Leute durch die Gegend karren, weil sie nette Menschen sind. So wie die Helena, die hat sich gemeldet, 0221-567-89111. Hi, hier ist Helena aus Ennepetal, schreibt sie, ich bin gerade noch am Schlafen gewesen und fahre jetzt Richtung Bochum, die feiernden Freunde abzuholen. Pass auf, die holt ihre feiernden Freunde ab, obwohl sie gerade noch gepennt hat, muss ich betonen. Ich kann also Stimmung im Auto sehr gut gebrauchen, um wach zu werden. Liebe Grüße an alle Taxifahrerinnen und Taxifahrer, schreibt Helena. Helena, ja, ich feiere das. Ich weiß nicht, seid ihr auch Team Taxi, dass ihr euren Freunden was Gutes tut? Oder seid ihr Team, ich lasse mich kutschieren? Sag mal an, 0221-567-89111. Helena, ich habe noch auf jeden Fall Musik zum Wachwerden oder auch zum Wachbleiben. Gleich erstmal Kopangang, ja, ein bisschen zum Chillen. Dann kommt Aperture, mein absoluter Harry Styles-Hit zum nachts auf der Autobahn cruisen. Und dann zum Wachwerden Avicii-Levels. Wenn das mal kein Programm ist, oder, Helena?

Hier ist der Junge nach der ARD mit dem Falschfahrer, der gerade gemeldet wurde. Vorsichtig bitte auf der A60 Mainz Richtung Rüsselsheim zwischen Mainz-Laubenheim und Ginsheim-Gustavsburg. Oh, es ist kein Falschfahrer, sondern es sind Kinder auf der Fahrbahn. Vorsichtig bitte in beiden Richtungen. Auf der A60 Mainz Richtung Rüsselsheim zwischen Mainz-Laubenheim und Ginsheim-Gustavsburg sind Kinder auf der Fahrbahn. Vorsichtig bitte in beiden Richtungen. Oh,

12 Minuten vor 2 in der jungen Nacht. Und Leute, ich sag's immer wieder, ich mag ja diese Sendung auf Samstag sehr gerne. Warum? Weil wir dann heute mal die neue Musik haben. Ne? Freitags kommt ja neue Tracks oder neue Alben raus und wir direkt dann hier in der Nacht zu Samstag den Kram am Start. Ich habe jetzt Alex Warren für euch. Und zwar geht es um Smaragdgrüne Augen. Wie ihr euch denken könnt, ist es wahrscheinlich ein Song, um den es um unendliche und intensivste Liebe geht. Ja, so ist es. Das kennen wir von Alex Warren. Und es ist auch übrigens gestern sein Album rausgekommen. Wild Child heißt das Ding. Und dieser Song, den wir jetzt hören,

Ganz neu in der jungen Nacht, Alex Warren, Emerald Eyes, ist der erste Track aus seinem neuen Album Wild Child, gestern rausgekommen. Da ist übrigens auch Fever Dream drauf. Es klingt alles sehr stadiontauglich, was er da von sich gibt, der Alex Warren.

Leonie ist jetzt fertig. Jetzt kommen Justin Bieber und Nicki Minaj. Beauty and a Beat.

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1: Um 2 Uhr mit Lydia Wagner. Die spanische Regierung hat die EU-Grenzschutzagentur Frontex um Hilfe in Ceuta gebeten. In einem Schreiben an die EU-Kommission bittet Innenminister Grande Marlaska um 10 zusätzliche Beamte. Aus der Nachrichtenredaktion Christiane Sütterle.
2: Hintergrund ist der Ansturm von rund 72.000 Migranten Ende Juli. Nach Angaben der Behörden halten sich noch mindestens 5.000 von ihnen in Ceuta auf. In der Exklave in Nordafrika wachsen die Spannungen. Anwohner forderten bei Protesten den Abzug der Migranten. Zudem wurden Zelte von ihnen in Brand gesteckt. 12 Migranten wurden festgenommen, nachdem sie ein Militärfahrzeug mit Steinen beworfen hatten. Die spanische Regierung steht unter Druck. Sie kann die verbliebenen Migranten aus rechtlichen Gründen nicht schnell abschieben, will sie aber auch nicht aufs Festland bringen.
1: Nach dem Cyberangriff Mitte August wird das Land Berlin erpresst. Der regierende Bürgermeister Wegner sagte, man werde aber nicht auf die Forderung eingehen. Der Spiegel hat recherchiert, dass eine Ransomware-Gruppierung auf ihrer Seite im Darknet schreibt, sie verlange innerhalb einer Woche rund 2 Millionen Euro in Bitcoin. Sonst würden sie die knapp 6 Terabyte an erbeuteten sensiblen Daten veröffentlichen. Es geht um Infos aus Ordnungswidrigkeitsverfahren und der Justiz, aber auch Notfallpläne, Login-Dateien und Verträge. Der Streit um die Briefwahl in den USA geht weiter. Die Regierung von US-Präsident Trump hat Berufung gegen ein Urteil eines Bundesgerichtes eingelegt. Das hatte eine Anordnung von Trump für 2 Wochen blockiert. Trump wollte, dass die Post in den USA eine zentrale Rolle bei der Kontrolle der Briefwahl einnimmt und zum Beispiel keine Stimmzettel an Bundesstaaten schicken darf, wenn es dort keine Wählerverzeichnisse gibt. Der FC Bayern München ist mit einem Heimsieg in die neue Saison der Fußball-Bundesliga gestartet. Die Bayern haben sich gegen Stuttgart mit 5:1 durchgesetzt. Die Anfangsphase war aber schwierig, sagt Trainer Vincent Kompany.
3: Körperlich und physisch ganz schwieriger Kampf von Anfang an, aber dann ist die Frage, bist du dabei in diese Zweikämpfe oder nicht, und wir waren da. Und dann hat es ein bisschen gedauert und dann sind die Räume irgendwann ein bisschen größer geworden, die Chancen sind ein bisschen größer geworden und wir waren dann auch gefährlich. Das ist nicht nur Qualität und Talent, das ist auch Mentalität, was die Jungs gezeigt haben.
1: Und die deutschen Hockeymänner stehen im WM-Finale. Das deutsche Team hat im Halbfinale mit 2:1 gegen Argentinien gewonnen. Das Wetter in Deutschland. In der Nacht lassen die Schauer nach, Tiefstwerte 17 bis 10 Grad. Tagsüber ganz im Norden stark bewölkt und Schauer, sonst Sonne und Wolken, gegen Abend aus Westen öfter nass. Höchstwerte 21 bis 27 Grad. Es ist 2:03 Uhr.
4: Und von der A60 habe ich gerade immer noch eine Warnung hier aktuell. Mainz Richtung Rüsselsheim A60 zwischen Mainz-Laubenheim und Ginsheim-Gustavsburg sind immer noch Kinder auf der Fahrbahn gemeldet worden. Bitte fahrt auf jeden Fall da vorsichtig in beiden Richtungen. Dann gucken wir auf die A1 Bremen Richtung Hamburg. Die ist zwischen Harburg und Stillhorn wegen Bauarbeiten bis Montag ca. 5 Uhr gesperrt. Umleitung gibt es über die U83. Die A1 Hamburg Richtung Lübeck ist zwischen Kreuz Bargteheide und Bad Oldesloe.